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Und wir hören uns in 4 Wochen wieder. Und für jetzt wünschen wir euch noch eine gute Nacht. Bis zum nächsten Mal.

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0: Also das Allerschönste, was Füße tun können, ist tanzen. Und was Füße noch tun können, das finde ich das Allerschönste. Ihr werdet sehen. Also das Allerschönste, was Füße tun können, ist tanzen.
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Ja, guten Morgen auf Radio X. Ihr hört Kein Hass von Neuen im Rahmen von Scrambled X. Mein Name ist Tom Fasto. Ich bin für Musikauswahl und die ausgesuchten Artikelmeldungen verantwortlich. Nicht für die Nachrichten, dafür kann ich überhaupt nichts. Seid ihr auch so müde, ey? Boah. Hatte heute Morgen das Problem, normalerweise, ich habe ja eine neue Regelung seit einiger Zeit, wenn ich um 14:45 nicht schlafe, also auf dem Hintergrund, dass ich um 17:45 aufstehen muss, und wenn ich um 14:45 noch nicht eingeschlafen bin, dann mache ich meinen Wecker wieder aus. Heute war es aber kompliziert, weil ich vor 10 ins Bett gegangen bin. Also ich bin eigentlich nicht ins Bett gegangen, sondern ich habe so ein bisschen auf dem Sofa rumgeschlummert. Dann war ich wieder irgendwann wach. Und dann war es auch 2 und dann war es mir kompliziert zu rechnen, ob ich meine 3,5 Stunden habe. Ich wusste ja nicht genau, wann ich eingeschlafen bin und war dann immer so, oh, nee, das war nicht so gut. Aber wat mut, dat mut. Beginne ich mal damit, wofür, oh Gott, oh Gott, oh Gott. Also, ich beginne mit der Motoreröffnung. Guten Morgen.

7:05 Minuten. Ich gerade wurde ich auf etwas hingewiesen. Also nicht direkt von einem Menschen, sondern ich habe es gelesen, dass das Wort für Nacht in vielen Sprachen nur eine Zusammenstellung von N plus dem Wort für 8 ist. Okay, also Englisch Night, Französisch Nuit. Okay, Deutsch Nacht, das hatten wir schon. Italienisch Notte, also das italienische Wort für 8 ist natürlich Otto. Aber hier Notte, Spanisch Noche und Portugiesisch Noite. Noite, Noite, Noite. So ist fast Brasilianisch, Portugiesisch. Was ich spreche, kann ich etwas besser. gleich mal die nächste Rubrik. Heute nur eine kleine Motown-Eröffnung und dafür kommt jetzt schon der orangefarbene Song, denn ich habe ja für dieses Jahr versprochen, dass die Orange ein Ende hat. Also ich rechne mit der, also ich weiß, dass die Präsidentschaft von der Orange noch in diesem Jahr endet. Das ist doch schon mal eine gute Nachricht, finde ich.

Und das Wetter. Ich bin heute ist Zugtrend, merkt ihr schon. Ne? Kühl und feuchte Meeresluft strömt in unsere Region ein. Heute wechselnd bis stark bewölkt. Einzelne im Norden auch häufiger Schauer oder kurze Gewitter möglich. In Hochlagen anfangs, teils noch mit Schnee vermischt. Es ist wirklich frisch draußen, muss man dazu sagen. Ich mag es ja, wenn es nicht ganz so heiß ist, aber also 10 Grad sind es im Moment noch nicht da draußen, kann ich euch in kurze Hose gewandelt sagen. Tageshöchstwerte 11 bis 14 Grad in Hochlagen um 6 Grad. Aussichten morgen wechselnd bis stark bewölkt und örtlich Schauer. Donnerstag bewölkt, häufig Schauer, vereinzelt Gewitter. Das Bio-Wetter. Das Befinden wird nicht ungünstig beeinflusst. Konzentration und Leistungsfähigkeit liegen im Bereich der Norm. Bewegung im Freien stärkt die Kräfte. Ajo. Oh, die Bauernregel. Ja, jetzt weiß ich nicht, wie spricht man das wohl aus? Mammerz und Servatz. Pankrasi. Das sind die drei Lumpasi. Also die Eisheiligen. Habe ich alle 4 Wörter falsch ausgesprochen? Kann sein. Also ist Eisheiligen heute tatsächlich, ist heute Eisheiligen? Das muss ich, entschuldigt bitte. Eisheiligen, Moment. Das haben wir doch gleich. Naja, tatsächlich, also gestern auch schon. Also Montag, um genau zu sein. Also ja, war ja gestern. Oh, Feier. Bis Freitag, Eisheilige. Gut, wissen wir das auch. Ich möchte euch etwas spielen. Und zwar von WebWeb und Roberto Di Gioia. Die haben zusammen ein neues Album rausgebracht. Das heißt Cover mit K geschrieben. Und stark Jazz beeinflusst, haben sie sich aber auch Rock-Klassikern angenommen. Eventuell behandle ich das ein bisschen nächste Woche in Familie Fastus Welt. Weiß ich noch nicht. Vielleicht.

Das war natürlich der Nirvana aus der John Peel Session von der BBC von 1992, meine ich. 7:15 Uhr. Ich habe noch gar nicht gesagt, wenn ihr euch irgendwie an der Sendung beteiligen wollt, könnt ihr über Facebook oder den Instagram-Account von der Familie Fasto gehen oder über den Power-Account khv9.radio, die 9 als Zahl ebenfalls auf Instagram, oder wenn es gar nicht anders geht, 069-297-1211, 069 für Frankfurt, 297-1211. Ich bin jetzt gerade hier auf eine Sache gestoßen, die ich ganz interessant finde, und zwar bei Übermedien bin ich darauf gestoßen. Und es geht darum, ob der Spiegel eine Form von Überschriften testet, um Clickbait zu generieren. Und zwar indem banale Momente aufgeblasen werden. Und der Spiegel macht das, der Spiegel, Übermedien macht das daran fest, an den Und-Dann-Konstruktionen. Und dann brachte unsere Tochter den Blablabla mit nach Hause. Und dann geht der Kanzler in der Villa Borsig auf seinen Vizekanzler los. Und dann wird Merz der Applaus zu viel. Das finde ich eine ganz gute Beobachtung. Weil sie sagen, als wäre das, was und dann geschah, ein Teil einer größeren Entwicklung, der Höhe oder mindestens einen Wendepunkt, vielleicht sogar eine Eskalation, die Spitze des Erzählbergs quasi. Aha, so. Diese und dann Überschriften sind ein Trick. Sie sind die gehobene Clickbait-Variante für Menschen, die auch privat gerne narrativ sagen. Diese Überschriften laden banale Momente mit Bedeutung auf, wo keine ist, oder legen eine Vorgeschichte nahe, die es nicht gibt. Etwa bei der Familienkolumne mit dem Titel Und dann brachte unsere Tochter den Axolotl mit nach Hause. Im Text ist das weder Höhe noch Wende, sondern schlicht der Ausgangspunkt einer sehr langen und atmigen Erzählung. Auch eine gute Formulierung. Wie es ist, wenn die Tochter das Kita-Maskottchen übers Wochenende bei sich haben darf und der Papa es überall fotografiert. Ja, interessant. Da müssen wir mal darauf achten. Und dann. Und dann spielen wir jetzt Ella Fitzgerald im Maya Jane Cole Remix.

7:23 Uhr. Ich habe eine Meldung, könnte ich mir vorstellen, dass die vielleicht schon von den Kollegen bearbeitet wurde. Es geht um Stadtvögel. Klingelt da irgendwas bei euch? Falls diese Meldung on air war. Es geht um Stadtvögel und Männer und Frauen. Dann lasst es doch mal bitte läuten, dann muss ich das ja nicht nochmal bearbeiten. 297-1211. Wir müssen nicht telefonieren. Lasst nur mal klingeln, falls ihr die Meldung kennt. Ihr könnt die abwählen. Oh, das könnte ich auch eine neue Rubrik draus machen. Wir könnten Themen abwählen. So, okay. Offenbar wurde das hier noch nicht besprochen. Die Überschrift ist rätselhaftes Verhalten. Stadtvögel fürchten sich vor Frauen mehr als vor Männern. Die Meldung kommt vom Standard in Österreich. Ein internationales Forschungsteam um Federico Morelli und Janina Benedetti von der Agraruniversität Prag hat die Reaktion städtischer Vögel auf weibliche und männliche SpaziergängerInnen gemessen. Oh, jetzt habe ich hier aber mal meine Genderitis ausgelebt. Hier steht nämlich SpaziergängerInnen und Spaziergänger. So. Das im Fachjournal People and Nature veröffentlichte Ergebnis hat die Wissenschaftler erstaunt. Vögel ergriffen messbar früher die Flucht, wenn sich ihnen eine Frau näherte, als wenn ein Mann auf sie zuging. Die Differenz der sogenannten Fluchtdistanz lag im Mittel bei rund einem Meter. Für die Studie, oh, Moment, hier habe ich mein Laptop, das hat erstens Tastaturkaries und zweitens ist seitdem ich nur ein bisschen Ingwertee reingeschüttet habe. Also ist eigentlich ein Marken-Laptop, aber mit ein bisschen Ingwer ist das Touchpad kaum noch zu bedienen, weil er reinzoomt, rauszoomt. Deshalb stocke ich manchmal, weil ich mich dann irgendwie hier in den Pixelbereich reingezoomt habe. Für die Studie näherten sich 4 Frauen und 4 Männer. Alle erfahrene Ornithologen und Ornithologinnen und Ornithologen, das ist wichtig, einzelnen Vögeln in städtischen Grünanlagen. Sie gingen in gerader Linie auf das Tier zu, hielten Blickkontakt und trugen ähnliche Kleidung. Auch die Körpergröße der Beobachterpaare war vergleichbar gewählt. Woran könnte also der Unterschied liegen? Also, jetzt mal, Moment mal. Die Studie besteht doch nicht nur aus 4 Männern und 4 Frauen. Das ist doch keine Datenbasis, mit der ich arbeiten kann und das hier überhaupt vorlesen würde. Da zoome ich doch erstmal vor Aufregung. schreibt doch jemand, beste Studie mit 8 Teilnehmern. naja. Also ich wollte euch das nur sagen. Ich weiß auch nicht, was sich daraus ableiten lässt jetzt für mich in meinem Leben. Ich, so in der Stadt fürchte ich mich doch eher selten, aber ich fürchte mich eher vor Männern als vor Frauen. Und ich glaube, zu Recht. Hier, ich muss euch nachher, heute gibt's wieder die Traumrubrik hier. Ja. Und hier lese ich noch eine interessante Überschrift. Hirne von Hunden durch Zähmung um Hälfte geschrumpft. Lass Dürüm in Ruhe, sage ich dann nur. Lass den in Ruhe.

7 Uhr und 35 Minuten. Ja, Farben ist ein ganz gutes Stichwort, weil, wie das halt so ist, Gisela hat mir gerade ein Bild geschickt, das ich sehr interessant finde. Und zwar von einer Vogeluhr. So ein bisschen wie ein Quintenzirkel. Das ist ein Schild, was offenbar irgendwo draußen im Wald steht. Und zwar die Vogeluhr zeigt an, dass die Vögel ja nicht alle gleichzeitig erwachen, sondern dass es da nach einem bestimmten Helligkeitsgrad vor Sonnenaufgang geht. Und jetzt machen wir das gleich mal ein Quiz draus. Laut dieser Vogeluhr, die mir hier vorliegt von Gisela, ist meine Frage, welches ist der Vogel, der am frühesten dran ist mit seinem Gesang? Jetzt anrufen, 209-712-11. Leider muss ich Gisela von diesem Quiz ausschließen. Na los, kommt, nee, wollt ihr nicht? Ich sag schon mal, wann's losgeht, wann der erste Vogel zu singen, oh, da. Guten Morgen. Hallo? Hallo, wer ist denn da? Telefonstreich, bisschen gruselig. War das meine eigene Stimme, die da im Hintergrund zu hören war? Naja, also, der erste Vogel kommt um 3.15 Uhr, noch mitten in der Nacht. Ich weiß nicht, wo der da den Helligkeitsgrad hernimmt, weil das ist ja einfach nur, da ist es ja einfach nur dunkel um 3.15 Uhr. Erzähle ich euch von den Langschläfervögeln. Das ist zum einen, und den mag ich so gerne. Ich folge im Internet auch einer Frau, die einen Star großgezogen hat. Was der für Töne kann, das ist unglaublich. Was der für ein Repertoire auch an so fast elektronischen oder so Kamerageräuschen singen kann. Das ist so toll, den schaue ich mir gerne an. Also der Star wacht morgens als letzter auf von den Vögeln, und zwar um 4.41 Uhr. Und davor, ach, der ist aber auch, das ist, schaut euch mal Bilder von dem an, der ist wirklich knuffig, der Zilpzalp. Der kommt um, Moment, jetzt habe ich es verblättert, der kommt um 4.11 Uhr. Und das ist echt ein süßer Vogel. Der ist wahrscheinlich noch kleiner als ein Spatz, auch von schlankerem Wuchs. Hat so grünliches Deckhaar, also oben und unten ist er dann so halbgrün bis grünlich-weißes Bäuchlein. Sieht sehr hübsch aus. Und das finde ich das Besondere, jetzt weiß ich nur, vielleicht, wenn schon keine OrnithologInnen draußen zuhören, vielleicht jemand, der sich mit Kosmetik auskennt, nämlich der Zilpzalp, der hat so einen verlängerten Lidstrich im Auge. Also am Außenauge, nicht innen. Und ich meine auch nicht unter dem Auge, sondern die Verlängerung des Auges geht nach hinten weg. Gelber Lidstrich sieht ganz, ganz toll aus. Ja, ich weiß aber nicht, wie. Also, nächste Frage, wenn ihr keine Ahnung von Vögeln habt. Wie heißt der verlängerte Lidstrich, den man, also Amy Winehouse hat den ja in Schwarz getragen. Da muss es doch irgendwie. Boris Entrup, kennt ihr auch, der wird doch dafür einen Namen haben. Falls ihr den wisst, meldet euch doch bitte mal. So, und ich möchte mit einem Song weitermachen, der schon im Original eine tolle Wucht hat und hier im Claude von Stroke Remix nochmal so ein bisschen fast bedrohlich daherkommt. Der drückt einen. Moment, hier sehe ich im Augenwinkel, apropos Augen, ich weiß gar nicht, was mit dem zweiten Auge ist. Christoph schreibt mir, ich habe noch nie Christoph zu ihm gesagt, also Sali schreibt mir, dass das Starallüren sind. Sehr gut, Charlie Wally. Ich war aber bei dem Song, durch den man regelrecht an die Wand gedrückt wird, aber dann so ab Minute 2
kann man, obwohl man oben an die Wand gedrückt hat, noch twerken, wie der Teufel das funktioniert. Ihr hört Familie Fastos Welt auf Radio X und ab geht's.

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0: 7 Uhr und gleich 51 Minuten. Ja, viele von euch, das weiß ich, fänden das Twerken nicht so ästhetisch. Ich kann auch, ja, bei mir sieht das jetzt auch nicht so geil aus. Ich hatte allerdings mal einen Fahrradunfall und hatte danach Komplikationen. Also eine ganze, ich habe das anstehen lassen. Ich habe erstmal offene Brüche behandeln lassen und habe mich nicht so um mein Becken und Rücken geschert und hatte dann erhebliche Probleme mit meinem Kreuzbein und habe irgendwann festgestellt, dass wenn es so ganz arg mit dem Schmerz war, das Twerken tatsächlich mir Linderung verschaffte. Ich habe hier noch was anderes gefunden und zwar habe ich mich mal ein bisschen umgeschaut, weil von euch gar nichts kam. Dank dafür übrigens nochmal, wie der verlängerte Liedstrich heißt. Und da bin ich auf etwas gestoßen. Wir bleiben nämlich durchaus im Vogelkontext. Also es gibt für den auslaufenden, geschwungenen Wing, wir sprechen immer von Wings, wenn hinten herrscht, wenn er da so am Auge weitergeht, das ist der Schwalbenschwanz. Aber es gibt noch verschiedene. Es gibt noch den Winged Eyeliner. Das ist der klassische nach oben geschwungene Lidstrich am äußeren Augenwinkel. Und Katzenauge gibt es noch, Smoky Wing. Da wird es aber dann ganz kompliziert. Aber Schwalbe. So, jetzt werde ich den nächsten. Ich habe noch gar nicht gesagt, welches der erste Vogel war um 3.15 Uhr, nicht wahr? Das ist der Rotschwanz. Das kann irgendwann mal die 50.000 Euro Frage werden, welches der früheste Vogel ist, der dann auch den Wurm findet. Rotschwanz, 3.15 Uhr und dann als nächstes die Drossel, 3.27 Uhr. Ich werde mir das hier schön aufhängen, ist alles prüfungsrelevant und euch nächste Woche abfragen. Zumindest mal nach dem ersten, dem zweiten und dem letzten. Ich wollte euch noch irgendwas war noch, egal, mir fällt's wieder ein. Es ist 7 Uhr und 53 Minuten.
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0: Simon, 56 Minuten. Na, knapp von Nachrichten, aber dann ist das auch nicht so ausufernd, wenn ich euch von meinem Traum erzähle. Ist das eigentlich, ist das zu intim? Wäre es euch zu intim? Schämt ihr euch, dass ich meinen Traum erzähle? Ich kann kein bisschen, weil die Sache ist diesmal ziemlich klar. Also, nach Katrins Interpretation, die wir hoffentlich auch noch hören werden, bedeutet der Traum so den Tod oder dass mein Haustier stirbt. Sowas letztes Mal. Keine Ahnung warum. Gut, also der Traum ist relativ einfach. Ich war in einem Auto unterwegs und ich glaube, es war nicht mein Auto und ich war auch nicht alleine im Auto, aber die Personen aus meinem Auto sind sowieso verschwunden und ich bin versehentlich, so im Nachhinein denke ich, das war so eine, na, wie nennt man sowas, so eine Wohnung, die man für Freizeitbeschäftigung anmieten kann und eine Party drin feiern kann, so eine, ach, komme jetzt nicht aufs richtige Wort. Jedenfalls hatten die so einen kleinen Zaun neben dem Haus und da waren so etwa 8 Parkplätze abgegrenzt und ich bin versehentlich durch dieses da reingefahren, aber nur bis zur Hälfte. Also auf meiner Höhe war dann der Zaun und dann sehe ich im Rückspiegel, dass ein Auto hinter mir auftaucht und ich habe nach hinten bedeutet, dass ich gerne wieder rückwärts raus muss, weil ich hier falsch bin. Und dann hat er mich mit seinem Auto in eine Parklücke reingeschoben. So, und dann, ganz komisch, wurde umgeschnitten. Und dann waren wir in diesem Freizeittreffpunkt da. Und ich weiß allein nur durch mich, weil ich das zu denen gesagt habe, wie viele Personen offenbar in dem Auto waren und verantwortlich waren, weil ich zu denen gesagt habe, sag mal, ihr 7 Arschgesichter, glaubt, ihr könnt mich hier einfach in die Lücke reinschieben. Und die haben mir aber nicht geantwortet. Und das Auffällige war, ich glaube, das war irgendwie, ja, es spricht einiges dagegen, auch wieder gegen die Theorie. Also ich glaube eigentlich so vom Typ her, waren die so, die hatten so Hemden an, wie Alice Weidel sie als Bluse trägt. Also so gestreifte Dinger mit Button-Down-Kragen. Kann ich jetzt rein ästhetisch überhaupt nicht ausstehen. Also ich vermute, dass das junge Juristen, BWLer oder dass das so Verbindungsleute waren von einer Burschenschaft. Aber, denn die Kamera hat dann wieder umgeschnitten und dann waren da ganz normale Kinder und auch Frauen dabei, zum Teil glaube ich die Partnerin, also das spricht gegen eine Burschenschaft. Auf jeden Fall war ich stinksauer auf die, weil die mich einfach mit meinem Auto, das aus irgendeinem Grund plötzlich mit dem Wagen, der mich geschoben hatte, auch in diesem Raum da drin standen und da war irgendeine Feier, keine Ahnung. Und ich hatte sie ja schon als Arschgesichter bezeichnet, aber die haben mir nicht geantwortet, die haben nur Selfies gemacht und das Hang-Loose-Zeichen immer wieder und sich selbst fotografiert. Nur einer von denen, der auch so ein blödes Hemd anhatte, der hat sich sehr verständnisvoll gezeigt und meinte, oh, das war nicht in Ordnung, ich krieg raus, wer das war. Ich meine, ich hatte den einen ja gesehen dann. Also es war ganz kompliziert. Ich kann euch das Kennzeichen des einen Wagens, der mir hinten reingefahren ist, sagen. Es war MH, ich glaube, das steht für Mülheim an der Ruhr. OH und dann ging es mit einer 6 weiter. Ja, was sagt ihr dazu? Also klar, bedeutet den Tod zum einen, aber hat sonst jemand eine Interpretation? Gerne nach den Nachrichten der zweiten Stunde von Kanas von 9.
1: 8 Uhr, die Nachrichten. Zunächst die Übersicht. In der EU soll die Versorgung mit wichtigen Medikamenten verbessert werden. Die SPD dringt in der Diskussion über eine Steuerreform darauf, Spitzenverdiener mehr zu belasten. Der britische Premierminister Starmer gerät in seiner Labour-Partei immer stärker unter Druck. Die Meldungen im Einzelnen. Im Kampf gegen Engpässe bei wichtigen Medikamenten in der EU haben sich Unterhändler in Brüssel auf Regeln geeinigt. Das teilten die Vertreter des Europäischen Parlaments und der Mitgliedstaaten mit. Europa soll dadurch weniger abhängig von einzelnen Lieferanten und der Herstellung außerhalb des Kontinents werden. Ein Baustein der neuen Regeln betrifft die Vergabe öffentlicher Aufträge. Im Fall von wichtigen Arzneimitteln sollen hierbei künftig grundsätzlich in Europa hergestellte Medikamente bevorzugt werden. So sollen Anreize für sichere Lieferketten geschaffen werden. Ziel ist es auch, sogenannte strategische Projekte schneller zu genehmigen und zu fördern. In Europa kam es in den vergangenen Jahren wiederholt zu Engpässen bei Medikamenten. Dies galt etwa für Schmerzmittel, Antibiotika oder Fiebersäfte für Kinder. Nach EU-Angaben aus dem vergangenen Jahr stammen etwa 80-90% der Medikamente aus Asien, vor allem aus China. Bevor die Regeln in Kraft treten können, müssen sie noch vom Europaparlament und den EU-Staaten bestätigt werden. In Hannover wird heute der Deutsche Ärztetag eröffnet. Bis Freitag diskutiert die Ärzteschaft vor allem über die anstehenden Reformen bei der Kranken- und Pflegeversicherung. Themen sind auch die Notfallreform und eine mögliche Neuordnung der Organspende. Zur Eröffnung wird Bundesgesundheitsministerin Warken erwartet. Die CDU-Politikerin will ihr geplantes Sparpaket zur finanziellen Stabilisierung der gesetzlichen Krankenkassen gegen die Kritik der Ärzteverbände verteidigen. Diese protestieren gegen Milliardeneinschnitte und warnen vor Folgen für das Behandlungsangebot. Professionelle Pflegekräfte erleben ihren Beruf, einer Erhebung zufolge, als sinnstiftend, aber in Teilen auch als frustrierend. Vielen fehle es an Beteiligung, Transparenz und gesellschaftlicher Anerkennung, wie aus einer Umfrage des Deutschen Berufsverbands für Pflegeberufe hervorgeht. An der Online-Befragung nahmen den Angaben zufolge rund 3000 Fachkräfte teil. Besonders kritisch hätten die Mitwirkenden ihre Arbeitsauslastung sowie fehlende Wertschätzung durch Arbeitgeber und Führungspersonen beurteilt. 16% gaben demnach an, bereits darüber nachgedacht zu haben, den Pflegeberuf ganz aufzugeben. Anlass der Veröffentlichung ist der heutige Internationale Tag der Pflegenden. Der SPD-Co-Vorsitzende Klingbeil hat sich erneut für eine höhere Belastung von Spitzenverdienern ausgesprochen. Der Bundesfinanzminister sagte beim Bundeskongress des DGB in Berlin, man wolle Erleichterungen für Menschen, die zwischen 2.500 und 4.000 Euro im Monat verdienten. Dies werde angesichts der Staatsfinanzen nur funktionieren, wenn, Zitat, oben die Menschen bereit sind, mehr Verantwortung zu übernehmen. Unionsfraktionschef Spahn schlug zur Finanzierung einer Steuerreform eine Kürzung von Subventionen und Steuervergünstigungen um pauschal 5% vor. Der CDU-Politiker sagte im Podcast von Table Briefings, ein solcher Schritt habe wohl eine höhere Akzeptanz, als sich einzeln durch jede Subvention durchzuarbeiten. Er fügte hinzu, die jährliche Entlastung einer Steuerreform müsse mindestens 10 Milliarden Euro betragen. Der ehemalige NATO-Generalsekretär Rasmussen hat sich für die Bildung eines neuen Bündnisses ausgesprochen. Seit seiner Kindheit habe er die Vereinigten Staaten als natürliche Führungskraft der freien Welt betrachtet, sagte Rasmussen dem Nachrichtenagenturnetzwerk DNA anlässlich einer Demokratiekonferenz in Kopenhagen. Nun scheine es aber so, dass US-Präsident Trump sein Land aus dieser Rolle zurückziehe. Deshalb benötige man eine neue Führungskraft. Als Wunschmitglieder für die neue Allianz nannte Rasmussen neben der EU Großbritannien, Japan und Kanada sowie Australien, Neuseeland und Südkorea. Sie könnte D7 genannt werden, wobei das D für Demokratie stehen solle. Angelehnt an die Beistandsklausel der NATO könne in der neuen Allianz ein wirtschaftlicher Artikel 5 formuliert werden, nachdem ein ökonomischer Angriff auf einen als Angriff auf alle betrachtet werde, so Rasmussen. Israels Regierungschef Netanyahu hat die Einigung der EU auf neue Sanktionen gegen gewalttätige israelische Siedler im Westjordanland kritisiert. Netanyahu schrieb im Online-Dienst X, während Israel und die USA im Iran und anderswo, Zitat, Europas Drecksarbeit erledigten, setze die EU israelische Bürger mit Hamas-Terroristen gleich. Das sei ein moralischer Bankrott. Die Außenminister der EU hatten sich gestern, nach monatelanger Blockade durch Ungarn, auf neue Sanktionen gegen gewalttätige israelische Siedler sowie Siedlerorganisationen im besetzten Westjordanland verständigt. Zugleich beschlossen sie weitere Strafmaßnahmen gegen führende Vertreter der Terrororganisation Hamas. Seit dem Angriff der Hamas auf Israel 2023 und den darauffolgenden Kriegen in Gaza, im Iran und im Südlibanon hat die Gewalt durch Siedler im Westjordanland gegen Palästinenser zugenommen. Verteidigungsminister von rund 40 Staaten beraten heute in einer Videokonferenz über einen internationalen Einsatz zur Absicherung der Schifffahrt in der Straße von Hormus. Im Vorfeld wurde stets betont, dass ein solcher Einsatz erst nach einem Ende der Kampfhandlungen beginnen könnte. Initiiert wurde das virtuelle Treffen von Großbritannien und Frankreich. Das Bundesverteidigungsministerium bestätigte die Teilnahme Deutschlands. Die Meerenge ist seit Beginn des Iran-Kriegs Ende Februar von Teherans Revolutionsgarden weitgehend abgeriegelt. In der Folge schossen die Energiepreise weltweit in die Höhe, auch andere Lieferketten wurden unterbrochen. Die US-Armee wiederum blockiert ihrerseits die iranischen Häfen an der Schifffahrtsstraße. Nach den Verlusten der Labour-Partei bei den Kommunal- und Regionalwahlen in Großbritannien verliert Premierminister Starmer weiter an Rückhalt. Mehr als 70 der gut 400 Labour-Abgeordneten entzogen ihm öffentlich ihre Unterstützung, wie britische Fernsehsender berichteten. Zudem kündigten 4 parlamentarische Assistenten seiner Minister am Abend ihren Rücktritt an und forderten Starmer auf, sein Amt aufzugeben. Ähnlich sollen sich Innenministerin Mahmood und Außenministerin Cooper geäußert haben. Zuvor hatte Starmer in einer Grundsatzrede erklärt, er werde an seiner Führungsrolle festhalten. Zugleich kündigte er an, Großbritannien politisch wieder näher an die Europäische Union zu führen. Bei den Regionalwahlen am Donnerstag hatte Labour hohe Verluste eingefahren. Profitieren konnte davon unter anderem die rechtspopulistische Partei Reform UK. Im südfranzösischen Cannes beginnen am Abend die 79. internationalen Filmfestspiele. Bei der Eröffnungsgala wird der neuseeländische Regisseur Peter Jackson mit der goldenen Ehrenpalme für sein Lebenswerk ausgezeichnet. Er ist vor allem für seine Der Herr der Ringe-Trilogie bekannt. Im Wettbewerb vertreten sind in diesem Jahr 22 Filme, darunter Das geträumte Abenteuer der deutschen Regisseurin Valeska Griesebach sowie Vaterland mit Schauspielerin Sandra Hüller in der Hauptrolle. Die Filmfestspiele in Cannes enden am 23. Mai. Und hier noch einmal die Übersicht. In der EU soll die Versorgung mit wichtigen Medikamenten verbessert werden. Die SPD dringt in der Diskussion über eine Steuerreform darauf, Spitzenverdiener mehr zu belasten. Der britische Premierminister Starmer gerät in seiner Labour-Partei immer stärker unter Druck. Das Wetter? Wechselnd bewölkt und gebietsweise Schauer, vereinzelt Graupelgewitter, in höheren Lagen Schnee. Von Westen und Südwesten her Aufheiterungen. Temperaturen 8 bis 15 Grad mit den höchsten Werten am Oberrhein.
0: Das waren die Nachrichten in einer Übernahme vom Deutschlandfunk. Die nächsten Nachrichten auf Radio X gibt es um 13 Uhr vor dem Hörerfenster. Und wir machen weiter mit der zweiten Stunde Scrambled Eggs, Sonderedition Kanals von 9. Wenn ihr möchtet, können wir noch ein bisschen über Träume sprechen. Ich spiele jetzt zumindest mal ein Lied. Das haben wir letzte oder vorletzte Woche schon gehört zu dem Thema. Allerdings hier in einer Bearbeitung, in der auch Jill Scott mitmischte.

8:13. Ja, ich hätte mich gerne noch über den Traum unterhalten, weil ich etwas ratlos bin. Was das für Menschen waren, die Alice Weidel Hemden tragen. Also es ist klar, wenn jemand so ein Hemd trägt, ist er BWLer oder angehender Jurist oder in einer oder beziehungsweise und in einer schlagenden Verbindung. Ich glaube auch, dass 70% der Männer in diesem Raum Justus hießen. Ja, komischer Traum und irgendwie, also es gab diesen einen Typen, der wollte für mich

Ach so, auch eine Rubrik. Und diese heißt Beaches Federn aus fremdem Mund. Und da muss ich ja sagen, werde ich eigentlich von Charlie sehr gut versorgt, der mir Lieder schickt. Ich hatte nur nicht darauf reagiert, weil ich nicht da war und das noch nicht gesehen hatte, Charlie. Ich habe heute aber auch ein eigenes Lied von den Bee Gees dabei, in einer anderen Interpretation. Das ist ja auch schon gelaufen. Ich mag den Song einfach wahnsinnig gerne. Und das nimmt natürlich auch wieder Bezug auf eine andere Rubrik, und zwar auf die Witzwerkstatt. Da sind natürlich noch alle Kanäle offen, dass ihr uns Mufflon-Witze schicken könnt. Meine Idee ist jetzt, derjenige, der die besten Einsendungen für Patrick macht, bekommt an Ralfs Geburtstag einen eigenen Slot und wir machen so eine Stand-up-Comedy. Nummer draus. Also, meldet euch, viele sollten sich melden und dann haben wir das schöne Stand-up-Programm noch an Ralfs Geburtstag. Das wird toll.

8 Uhr und gleich 20 Minuten und es geht weiter mit Naturbeobachtung. Und zwar mit dem Geruch nach frischem Regen. Und ich bin mir hier. Okay, die Seite heißt auch einfakt.de. Da ist mein Vertrauen nicht ganz so groß. Woher? Ah, okay. Jetzt weiß ich, woher es kommt. Okay. Also Geruch nach frischem Regen. Den Geruch nennt man Petrichor. Er entsteht durch ein Bakterium im Boden, das ein Molekül namens Geosmin freisetzt. Wenn Wassertropfen darauf treffen, wir können diesen Geruch besser wahrnehmen als Haie Blut im Wasser. Das ist doch kompletter Quatsch mit Soße. Also da gibt ja gar keine Maßeinheit. Also ich glaube, das ist ein Quatschfakt hier mit dem besser als Haie Blut im Wasser. Ich frage mich nur, es gibt ja auch den Geruch und den nimmt man, da ist das nicht Wassertropfen, die mit Boden direkt in Kontakt kommen, sondern mit Asphalt. Das ist doch der Geruch, so in so einem Sommerregen, der auf eine aufgeheizte Asphaltdecke trifft, der macht das doch aus. Also ich finde diesen Geruch jetzt im Wald gar nicht so. Hier schreiben die über das Geosmin, was ich vielleicht auch falsch ausspreche. Obwohl harmlos, kann es als muffiger Geschmack in Trinkwasser, Wein oder Lebensmittel wie rote Beete stören. Ich weiß nicht, ob wir über denselben Geruch sprechen. Also ich bin wenn ich an Regen, den Geruch nach Regen, bin ich wirklich mehr Wasser in Kontakt mit Stein und Asphalt als mit dem Boden. Muss ich sagen. Boden, Bakterien, Streptomyces. Na, keine Ahnung. Petrichor, ja. Ich kannte den Begriff schon, aber der muss in den aktiven Wortschatz. Versucht mal in dieser Woche Petrichor nochmal unterzubekommen. Patrick wird jedes Mal aufhorchen. Was? Nee, Petrichor. Nächste Rubrik. Skandinavische Songs. Heute in Norwegen. Tessa!

Achtung, 28 Minuten. Jetzt, das ist, habe ich doch noch eine Bauernregel für heute bekommen, und zwar von Gisela. Sie hatte sie mir vorhin schon in Aussicht gestellt und hat gesagt, sie hätte eigentlich eine Bauernregel, aber die müsste sie jetzt nochmal suchen. Sie hat sie von einem Freund und der wahrscheinlich von einem Förster. Also das heißt, das ist ziemlich seriös hier. Passt auf und passt auch zu unserem Thema, Petrikor. Treibt die Eiche vor der Esche, gibt's im Sommer große Wäsche. Treibt die Esche vor der Eiche, dann erwartet uns die Bleiche. Das solltet ihr auf jeden Fall im Hinterkopf behalten. Oh, das also mit dem Zoom hier. Möchte nicht jemand? Ich suche jemanden, der mir ein neues Laptop schenkt. Ich kann doch auch nicht alles selbst machen. Ach, die Musik war gerade so zart, dann machen wir so weiter.

0: Ach, ich habe noch eine traurige Tiermeldung, die ich euch erzählen kann. Also wenn ihr da empfindlich seid, dann macht doch mal für 5 Minuten jetzt das Radiogerät aus. Es hängt mit Dürüm zusammen, dem Unglücksraben. Und zwar war es so, dass einer meiner Brüder zu Gast war. Und wir haben natürlich geschuftet wie die Brunnenputzer. Jetzt habe ich hier schon mal die Frage gestellt, sind es die Brunnenputzer, die schuften oder die fluchen? Das sind die Kesselflicker. Ne? Also wir haben, auf jeden Fall haben wir geschuftet im Garten. Unter anderem wurde auch so ein Holzstapel immer weiter erweitert. Mit dabei war Dürüm, der uns irgendwann darauf aufmerksam machte, dass da eine kleine Maus unterwegs war in dem Holzstapel. Und die haben wir dann auch betrachtet. Und die sah jetzt nicht panisch aus, sondern die lief in diesem Holzstapel auf verschiedenen Ebenen, tauchte die immer wieder auf, ist von links nach rechts gelaufen. Und jetzt kommen wir zu dem Punkt, dass ich dazu neige, Dürüm manchmal zu unterschätzen. Er verfolgte erst mit den Augen nur, so wie es als würde er ein Tennisspiel zugucken. Und dann rannte er auch von einer Seite des Holzstapels immer zur anderen und verfolgte diese Maus. Aber er machte gar keine Anstalten, irgendwie dieser Maus nachzugehen, sondern es war mehr ein aktives Beobachten. Und wir waren da an unserem Holzstapel und Dürüm lief uns dauernd zwischen den Beinen hin und her und hin und her. Und auf einmal guckt mein Bruder und macht mich darauf aufmerksam, dass die Maus tot neben dem Holzstapel liegt. Und Dürüm hat auch nicht dran geschnüffelt und dann holt er mich ins Boot bei sowas. Nicht mal vorher fragen, nee. Schaut er mich fragend an, großer Meister, was ist jetzt zu tun? Und seitdem ist es wirklich so, er hatte noch mal kurz so geschnüffelt, aber wollte mit der Sache nichts zu tun haben. Die Frage ist jetzt nur, die hat ja eine Freundin, Lamar June heißt ihre große Freundin, und die macht der Sache nach, was ja ganz gut ist, wenn du nicht im Rudel aufwächst, wenn du irgendjemanden hast von deiner Sippe, der dir Sachen erklärt. Aber Lamachun hat die Angewohnheit, sehr viel mit den Armen zu arbeiten. Also ein anderer Hund, der knappt vielleicht im Spiel seinem Spielkameraden mal hinten so ins Genick. Und Lamachun macht das alles mit dem Arm. Also er macht, das sieht aus, als manchmal würde er Dürüm in den Schwitzkasten nehmen wollen, weil er dann so eine Armbewegung macht. Und Dürüm hat sich das jetzt auch angewöhnt, dass er da immer mit seiner Pfote rumhampelt, auch wenn wir miteinander spielen. Und jetzt weiß ich nicht, ich glaube eher nicht, dass Dürüm die kleine Maus gebissen hat. Ich glaube eher, er hat so eine Art Jab, also wenig Kraft dahinter, einfach um Distanz zu messen, so sagen, habe ich euch ja auch schon mal erklärt. Auf jeden Fall lag da jetzt eine tote Maus und wir wissen 3 Möglichkeiten. Dürüm hat sie gebissen und sie ist daran gestorben. Dürüm hat sie mit einem Jab erlegt oder die hat irgendwie Herz-Kreislauf-System Versagen gehabt. So, jetzt habe ich hoffentlich einen Experten dran. Guten Morgen.
1: Ja, einen wunderschönen guten Morgen.
0: Oh, ich hab ja wirklich einen Experten dran. Hallo Ralf, wie ist die Maus ins Leben gekommen?
1: Das ist eine gute Frage. Ich kann dir aber sagen, ich hatte mal eine Maus, die auf der Umrandung meines Komposthaufens saß.
0: Ja.
1: Und hatte ihren Blick von mir weg und ich schlich mich etwas an sie ran und dann habe ich an ihre Hände geklatscht. Die hat einen Satz gemacht. Eieieiei.
0: Aber sie hat einen Satz noch gemacht. Sie ist nicht...
1: sie hat einen Satz gemacht, ist dann vom Komposthaufen runter, ist verschwunden.
0: Okay. Und hat dir nie wieder Ärger gemacht? Oder sie...
1: Nee, ich hab beim Umsetzen habe ich dann auch mal ein Mäusenest unten drin gefunden, sozusagen. Und die Mutter hat dann ihre Kleinen weggetragen.
0: Okay. Aber das war eine große Maus. Also das war keine Babymaus oder war das eine Jungmaus?
1: Aber wie gesagt, eine normale Maus und die hatte Junge. Und die hat sie dann weggetragen zum Nachbarn rüber.
0: Okay. Nee, ich meinte die Maus, die auf deinem Komposthaufen saß. Ob das
1: das war eine ausgewachsene Maus.
0: Okay. Ach Mann, Ralf. Das ist, ja, auf jeden Fall ist jetzt Der Hund wirkt seitdem sehr melancholisch, seit er getötet hat. Aber vielleicht auch nur, weil er nicht in Worte fassen kann, dass er es gar nicht gemacht hat, sondern dass die Maus sich einfach nur erschreckt hat. Und
1: das kann auch sein, ja.
0: Ja, und ich fühle mich jetzt...
1: Noch eine Kleinigkeit von wegen Experte und so. Ich habe nochmal nachgeschaut. Es gibt eine Geruch, nämlich das Olf.
0: Ich habe den Anfang des Satzes, der war irgendwie abgehackt.
1: Es gibt eine Einheit für den Geruch, nämlich das Olf. Vom Olfaktorischen.
0: Ist das ein Scherz?
1: Nein, das ist kein Scherz.
0: Das heißt echt so? Okay.
1: Ja.
0: Wusste ich nicht. Okay, wieder was gelernt. Sehr gut, sehr gut. Aber wie siehst du... wie stehst du denn zum Petrichor? Hast du das Gefühl, wenn es in der Stadt nach Regen riecht, hat das doch mehr was mit dem Asphalt zu tun als mit irgendwelchen Bodenbakterien, oder? Was ist deine Einschätzung?
1: Denk immer daran, dass es auch Gärten gibt.
0: Ja, schon, aber es
1: und
0: gibt...
1: Und den Wind auch.
0: Nee, ich bin davon überzeugt, und das werde ich jetzt rausbekommen, demnächst, dass es auch nochmal einen Asphaltgeruch geben muss. Und man braucht einen Namen für Asphaltgeruch. Das
1: könnte aber auch sein, dass ein bisschen Erde auf den Asphalt übergegangen ist.
0: Okay.
1: So ein bisschen Dreck sozusagen, ja. Und dass dann noch die Bakterien da drin leben, wie auch immer.
0: Ja, ansonsten würde ich vorschlagen, dass man statt Petrichor vielleicht auch noch Petribitum, dass das der Geruch für Asphalte ist. Naja.
1: Vielleicht ist es ja der Gummichor.
0: Ja, genau, vom Abrieb. Ja. Also ich werde das erforschen. Heute bist du schneller unterwegs. Heute klingt es ehrlich gesagt so, als würdest du fliegen.
1: Nein, ich bin gerade so Richtung Offenbacher Kreuz unterwegs.
0: Okay, weil man hört, also letztes Mal hast du ja im Stau gestanden oder bist 15 gefahren oder so. Und jetzt hört man so ein stetiges Rauschen, das sich eher nach Learjet oder nach ICE anhört. Du bist ein verrücktes Huhn.
1: Ich kann mir versichern, so groß ist das Auto hier nicht.
0: Na gut, Ralf, dann dir weiterhin gute Fahrt oder Flug. Du willst ja nicht die Wahrheit sagen. Und ich hoffe, wir hören uns bald wieder. Oh, obwohl, ich habe noch eine... Hast du Lust auf ein Geografie-Rätsel?
1: Dann machen wir mal.
0: Okay, pass auf. Es geht um Grenzen zu Nachbarländern. Und da möchte ich von dir wissen. Aber bedenke, denk nicht nur an Frankreich an sich. Also es geht um die längste Grenze, die Frankreich mit einem anderen Land teilt. Aber denk nicht nur an das Frankreich auf der Karte, sondern denk auch darüber nach, was noch alles zu Frankreich gehört.
1: Oh, jetzt wird's schwierig, weil sonst hätte ich gesagt Spanien.
0: Das ist nämlich noch was Interessantes, was ich dir sagen kann. Die spanisch-französische Grenze ist 623 Kilometer. Das ist gar nicht schlecht. 623, aber die belgisch-französische Grenze ist 659 Kilometer. Das heißt, die ist länger. Ist doch verrückt, oder? Da wäre man gar nicht...
1: Das hätte ich jetzt nicht gedacht.
0: Ja. Und nee, die Antwort ist, denk mal an Französisch-Guyana.
1: Ach du Jemine.
0: Tja.
1: Also mit den afrikanischen Staaten kenne ich mich jetzt auch nicht mehr aus.
0: Südamerikanisch.
1: Ach, Südamerika?
0: Ja.
1: Okay.
0: Nicht schlimm. Und hier gibt's gleich zwei Grenzen, nämlich eine nach Suriname. Und die ist sogar länger als die französisch-deutsche Grenze. Aber, und jetzt kommt die Grenze. Vielleicht kommst du hast noch einen Schuss frei. Südamerikanisches Land, Grenze 730 Kilometer.
1: Nee, kann ich lernen, kann ich.
0: Brasilien. Also die längste Grenze, die Frankreich mit einem anderen Land hat, ist Brasilien mit 730 Kilometer.
1: Wow.
0: Das wird dir irgendwann das Popöchen retten in irgendeiner Quizshow. Und wir teilen dann.
1: Das ist interessant, weil ich wusste nicht, dass Frankreich noch etwas in Südamerika hat.
0: Ja.
1: Ich hatte jetzt eigentlich auch fast schon an Kanada gedacht, aber...
0: Nee.
1: Aber das ist nicht unter französischer Herrschaft.
0: Nee, es gibt noch auf der irgendeine Insel, kann ich jetzt nicht lesen, da gibt's eine 13-Kilometer-Grenze. Das liefere ich irgendwann nach. Naja, also merken, längste Grenze Frankreich zu einem Nachbarland, 730 Kilometer Brasilien.
1: Wow. Interessant.
0: Ja, fand ich auch. Okay, Ralf, dann...
1: ich bedanke mich für die Aufklärung.
0: Genau. Um dir die Informationen auch schon zu geben. Ich weiß nicht, wie es in dieser Woche mit Scrambled Eggs weitergeht. Es gibt eine geringe Wahrscheinlichkeit, dass ich morgen die Sendung noch mache, aber das muss ich erstmal mit mir und meinem Körper ausmachen. Also die Möglichkeit gibt es eventuell. Ansonsten sieht es, glaube ich, eher mau aus. Okay, Ralf. Ich hör dich rauschen, aber nicht sprechen, lieber Ralf. Ich schmeiß dich jetzt... Ich habe nichts gemacht übrigens. Irgendwie, vielleicht... Wow. Na gut, keine Ahnung, wo wir stehen geblieben waren. Wie viele Rubriken stehen noch aus? Ich weiß nichts. Ich weiß nichts mehr. Ich glaube, wir machen hier weiter.

0: und 51,5 Minuten. Ja, wir gehen schon auf die Zielgerade dieser flotten Sendung. Es ist gleich zu Ende. Übrigens an den Anrufer, das war ein Mann, das habe ich gleich gesehen, der, glaube ich, auch draußen im Flur angerufen hat. Das ist doch mein Platz der Entspannung. Da gehe ich doch nicht ans Telefon, niemals. Guten Morgen.
1: Guten Morgen. Du hast natürlich vollkommen recht. Es ist ein Anrufer gewesen.
0: Ja, Christelchen.
1: Ja. ein paar wichtige Sachen abzuarbeiten. Also, du kannst Syrien beruhigen. Der Nekropsiebericht kam zurück. Die Maus ist an einem kardiovaskulären Ereignis verstorben.
0: Also und doch, danke.
1: Es wird Fremdverschulden ausgeschlossen. Also das heißt, ja, ich denke, da ist sauber. Kann man das Gewissen genau beruhigen. Dann, das wäre super, weil wenn du morgen eine Sendung machst, keinen Druck möchte ich aufbauen, ich weiß. Sozialdruck ist immer ganz der beste Druck. Aber das wäre super, weil nämlich der Sender und ich morgen aus Gründen leider nicht können. Und deswegen ganz wichtig, weil Paddys Witzewerkstatt ausfallen wird dann morgen, also zumindest von unserer Seite her, muss ich leider nochmal eine harsche Kritik mit einer Korrektur verbunden an Patrick weitergeben. Er hat letzte Woche bei dir den unsäglichen Witz gemacht, welche zwei Personen muss ein DJ mal mitbringen, Niki Lauda und Liza Minnelli.
0: Da habe ich auch Zweifel gehabt, ob unsere Witzwirkstatt überhaupt ausreichend ist für das Problem.
1: Man muss einfach jetzt Triage betreiben und einfach, man kann es jetzt nicht besser machen, man muss die Blutung stillen. Patrick, dieser Witz geht wie folgt.
0: Patrick.
1: Warum darf Niki Lauda nie, also abgesehen davon, dass da schon Beteiligte tot sind, egal, warum darf Niki Lauda nie Liza Minnelli heiraten? Weil sie sonst Liza Lauda heißen würde. So geht dieser Witz. Okay?
0: Oh, krass.
1: Ja, das ist jetzt, ja, ich habe einen Druckverband angebracht, trotzdem, naja, natürlich, die Wunde ist da. Aber wie gesagt,
0: Ohren bluten.
1: Ja, ich weiß. Aber lieber eine Ohrenblutung als eine Hirnblutung. Also insofern, man muss, ja.
0: Wie meine Großtante.
1: Gut, ich verabschiede mich. Ich wünsche dir einen schönen Tag. Und wenn du morgen dann noch machst, kriegst du von mir natürlich wieder das Fleischbienchen und die Eis mit Sternchen. Aber kein Druck.
0: Sehr. Okay? Nein, überhaupt nicht. Bekäme ich auch einen Anruf von dir?
1: Ja, okay. Das mache ich auf jeden Fall. Okay, dann mach mal
0: okay, Chris.
1: Und du hast ja noch garantiert eine Rubrik abzuarbeiten, von der ich dich jetzt
0: abhalte. Hass wegrocken fehlt noch, ganz genau, genau, ganz genau.
1: Ja, richtig. Okay, mach's gut, schönen Tag hier.
0: Danke, Chris, ciao. Ja, okay. Was ich ihm jetzt eigentlich hätte sagen können, es gibt manchmal Meldungen, die lese ich in der Zeitung und in dem Moment ist mir klar, und das sind zum Teil Unterstellungen, weil die das gar nicht sind, aber das findet einfach in meinem Kopf statt und ich glaube, das ist bei mehreren so. Wenn ich in der Zeitung zum Beispiel lese, Mann mit Weltkriegsgranate im Anus in Notaufnahme, ist ohne Übertreibung mein erster Gedanke, verdammt, da fällt ja wieder die Sendung am Mittwoch aus. Es gibt jetzt noch weitere Beispiele, die aber vielleicht geschmacklos wären. Hihi. Das war's für heute. Falls ihr Interesse habt, die Sendung nachzuhören, meldet euch. Kriegt ihr einen Link aufs Archiv. Das gilt genauso für Familie Fastos Welt. Eventuell morgen. Aber ich weiß es einfach noch nicht. Im Moment fühle ich mich sehr, sehr schwach. Sehr schwach. Ich habe ja eigentlich noch zwei Rubriken. Hass wegrucken sollte ich mal wieder spielen. Ja. Wir lassen eigentlich, haben wir ja auch ein neues Outro, aber das lasse ich mal aus heute. Ja, ich bedanke euch, mich fürs Zuhören, hoffe, es war nicht zu langweilig und falls doch, dass ihr dann wenigstens auch eingeschlafen seid. Und wir hören uns irgendwann wieder, jetzt am Samstag übrigens, Familie Fastos Welt mit Alex. Wenn ich den schon für letzte Woche angekündigt hatte, war das ein Fehler, denn da war natürlich Steffen zu hören. Macht's gut, gebt auf euch Acht und mein Vorschlag ist, wenn ihr nicht so Outdoor-Freaks seid wie ich, eine lange Hose tut's heute auch. Ciao.

Ja, einen schönen guten Abend hier bei Radio X. Hier ist eine neue Ausgabe von Vox Populi. Und während hier die Elektroingenieure von CinemaScope noch versuchen, ihre CDs zu retten, fange ich schon mal an. Ihr habt es vielleicht schon mitbekommen, ich bin heute leider alleine. Und der Christoph hat mal wieder eine gute Ausrede, sei ihm gegönnt. Und ich versuche halt irgendwie so gut es geht hier, ohne ihn klarzukommen. Ihr seid schon fertig? Das ist ja unglaublich. Ach so, sehr, sehr nett. Nein, alles gut. Ich bin es von euch ja nichts anders gewöhnt. Ja, da gehen Sie hin. Ja, also wenn der Christoph nicht da ist, dann komme ich immer so ein bisschen in Schwierigkeiten, weil mir dann manchmal so ein bisschen die Worte ausgehen. Und sein Gesicht ist immer sehr inspirierend und dann fängt man halt, er gibt ein Wort das andere und so ohne ihn ist es manchmal so ein bisschen, als würde man alleine Tischtennis spielen. Das kann man zwar so mit der Hand nach oben geklappt, aber irgendwie ist das nicht das Gleiche. Nun ist es bei uns aber auch so, dass wir meistens die Sendung 50-50 gestalten und die Absage kam jetzt relativ kurzfristig und ich hatte jetzt das eigentliche Thema für die heutige Sendung nur so zur Hälfte vorbereitet, damit der Christoph auch noch die Gelegenheit hat, was zu spielen und deswegen verschiebe ich das jetzt einfach auf den nächsten Monat und mache das, was ich oft so mache, wenn der Christoph nicht da ist. Ich spiele einfach so ein paar Cover-Hits. Und also ich glaube, vor einer Weile hatte ich das schon mal gemacht und hoffe, euch damit gut unterhalten gehabt zu haben. Und da würde ich jetzt einfach mal weitermachen mit den vielen netten Versionen, die ich hier und da schon mal gefunden habe. Und bevor ich jetzt hier mich noch völlig verbabbel, würde ich sagen, fange ich einfach mal damit an. Ich werde nicht sagen, was es für ein Stück ist von vornherein, weil es meistens ergibt sich das von selbst. Und ich hoffe, ihr habt einfach Spaß beim Zuhören.

Ein Klassiker von Diana Ross, eigentlich hier interpretiert von Carole Kuhl. Eine Version, die ein bisschen Reggae-lastig ist, wie ich ja schon gemerkt habe, und die durchaus Pfeffer hat. Ja, gleich weiter. Das nächste Stück heißt The Final View von Nujabes. Ich sag's jetzt mal vorher, weil das, glaube ich, vom Original her eine etwas nicht, der von der Titel erklärt nicht das Original. Naja, dann hören wir mal rein.

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Nun ja, wer unsere Sendung schon länger hört, vor allen Dingen die Weihnachtssendung, der hat es vielleicht wiedererkannt. Das war Yusef Lateef im Hintergrund mit irgendeiner Flöte, die er, glaube ich, irgendwo in New York auf dem Flohmarkt gekauft hat. Und das eigentliche Original wäre das Love Theme vom Spartacus. Das hatte Yusef Lateef damals schon irgendwie sehr schön neu interpretiert. Und das war jetzt halt eben nochmal eine andere Version davon, etwas moderner natürlich. Jo, wer auch immer gerne kopiert wird und wer auch zufälligerweise gerne hier in der Sendung gehört wird, das einer von Christophs Lieblingsinterpreten ist der Ennio Morricone. Und da gibt es einen sehr schönen Remix, den ich jetzt gleich als nächstes spiele und der eigentlich von, Gott, wie heißt der Film? Also von so einem Spaghetti-Western kommt, nämlich von Mein Name ist Niemand, My Name is Nobody. Naja, viel Spaß damit.

Ja, Mucho Selvaggio von Mein Name ist Niemand. Und das war der Zweiraum-Wohnung-Remix. Hätte ich auch nicht gedacht. Ja, es gibt so ein paar Stücke, die werden natürlich immer und immer und immer wieder gecovert, gesampelt und neu interpretiert. Ist auch gut so. Und es ist auch so, dass manch ein Stück, das mir vorher eigentlich gar nicht gefallen hat oder vielleicht ein bisschen heimlich gefallen hat, aber weil es halt eben so präsent ist im Radio und überall, dass man dann irgendwann es nicht mehr hören kann. Und dann kommt so eine charmante Version nochmal daher und dann fängt man es doch wieder an, so ein bisschen zu mögen. Das nächste Stück ist genau so etwas. Original habe ich eigentlich fast nie gehört, weil mir die Band, die das normalerweise spielt, furchtbar auf die Nerven gegangen ist. Und diese Version, die wir jetzt hören, die hat mich dann wieder ein bisschen damit versöhnt. Vorausgesetzt, die Technik macht mit. Sie macht mit.

Ja, soweit die Wonderwall. Ich hoffe, ihr habt's alle erkannt. Original von Oasis natürlich und hier irgendwie finde ich es deutlich sympathischer. Apropos sympathisch, ihr wisst ja sicherlich, dass ich ein sehr großer Fan bin von dem Phänomen der kulturellen Aneignung. Ich habe jetzt im Folgenden ein hervorragendes Beispiel dafür. Und zwar ist es eigentlich ein französischer Klassiker von Serge Gainsbourg und der wird hier jetzt mal aus einem ganz anderen Kulturkreis in einer ganz anderen Weltecke neu interpretiert. Und ich denke, die Band hatte ihren Spaß.

es nicht brillant? Also wenn man aufgrund mangelnder sprachlicher Fähigkeit nicht in der Lage ist, seinen Lieblingssong mitzusingen oder sich nicht traut, weil was weiß ich, Muttersprachler in der Nähe sein könnten, dann macht man einfach sein eigenes Ding draus. Ich finde, das ist ganz, ganz bezaubernd, dieser kleine Liebesgruß aus Bangkok von einer Band, die sich Traces nennt und die ich zufälligerweise irgendwo mal aufgestöbert habe. Ins gleiche Horn stößt jetzt ein anderer Herr, nämlich Najib Alush. Ich weiß gar nicht genau, was für ein Landsmann ist und woher der herkommt. Ist auch eigentlich wurscht, weil die Musik hat mich extrem überzeugt. Es ist ein sehr schönes Stück aus der Serie Habibi Funk.

Ja, ich wäre gespannt gewesen, was die Brother Gibb dazu gesagt hätten. Eine sehr interessante Interpretation von Staying Alive, wie ich finde. Ja, das jetzt will ich euch mal wieder so ein bisschen hier wieder in die heimischen Gefilde führen, also oder zurück in die übliche Popkultur, und habe hier auch ein Disco-Stück gefunden, das ziemlich beliebt war in letzter Zeit, schon ein paar Jährchen her wahrscheinlich. Und hier jetzt in der Version von Karen Sousa, ein bisschen anders, als man es gewöhnt ist. Viel Spaß!

Zugegeben, das ist wahrscheinlich jetzt nicht unbedingt das Stück, zu dem man sich jetzt im Club den Hintern abtanzen würde. Aber so eine Neuinterpretation, eine andere Seite eines Stückes zu sehen, das hat doch was, oder? Und ich meine, aus dem Grund mache ich auch sowas, wenn der Christoph nicht da ist, so ein bisschen verschiedene Dinge zusammen vorzustellen, die man nicht unbedingt jetzt so verbunden hätte. Das nächste Stück ist genauso. Das ist ein Stück einer britischen, Gott, wie nennt sich das, bevor ich jetzt was Falsches sage, so eine Underground-Krawallband. Wahrscheinlich ist nichts davon. Und ein paar französischen Pop-Freunden. Und die haben auch eine interessante Kombination draus gemacht, die beiden. Hört mal zu.

Ja, das war Clint Eastwood von eigentlich von den Gorillas, aber jetzt hier mal von Freedom Fry. Von denen hatten wir, glaube ich, schon mal das ein oder andere Stück hier in der Sendung gespielt. Aber das war jetzt halt mal eine auch für diese Band etwas untypische Interpretation. Aber macht nichts, gefällt mir gut. Genauso wie das nächste Stück, nämlich eine Grunge-Legende, die so ein bisschen anders interpretiert wurde. Ich glaube, die Sendung müsste ich nachher noch verlängern, wenn ich noch alles spielen möchte, was ich möchte. Aber das ist erstmal hier dieses kleine Edelstückchen.

Ja, wer sagt denn, dass man mit einer Jazz-Ausbildung nicht auch Spaß haben kann? Das war Smells Like Teen Spirit von, Gott, wie heißen die jetzt? Blue Mood. Sehr schöne Interpretation, wie ich finde. Ja, es ist übrigens überhaupt so als musikalische Erziehung, die Big Bands zum Beispiel sind auch nicht mehr das, was sie mal waren und nicht mehr so berühmt und bekannt. Und auch so diese Schülerbands haben manchmal auch irgendwie schlechten Ruf. Aber damit kann man auch da kann man gewisse Dinge mit anfangen, wie uns die Hot 8 Brass Band jetzt hier gleich mal zeigen wird.

Ja, wenn an den hiesigen Musikschulen demnächst wieder die Nachfrage nach Tuba-Kursen hochgeht, dann könnte das vielleicht auch mit heute zu tun haben. Wage ich zu behaupten. Was ich auch wage zu behaupten, ist, dass Hip-Hopper normalerweise eigentlich dafür bekannt sind, dass sie eigentlich fast so am schamlosesten sind, wenn sie sich an anderen Stücken bedienen. Aber auch die sind nicht gefeit davor, dass das mal in die andere Richtung geht, wie das nächste Stück von Prince Fatty beweist.

Na, ich hoffe, Cypress Hill hat es nicht krumm genommen, wenn die nicht gift genug sind, um das überhaupt gehört zu haben. Ja, ein Blick auf die Uhr, die Zeit rennt mir davon. Ich hätte gern noch ein bisschen mehr gespielt, aber es kommt ja demnächst hier nochmal der Michael Rütten, der wieder nach der Seele sucht. Das soll er auch gerne tun, er macht's ja ganz ordentlich. Und ich fange schon mal so langsam an, mich zu verabschieden von euch. Ich wünsche euch einen schönen Abend und viel Spaß mit der Nachfolgesendung. Für Lob, Anregungen etc. Die E-Mail-Adresse jazzstones@gmx.de steht euch offen uns zur Verfügung. Und jetzt nochmal ein kleines, schnelles Stück mit japanischer Beteiligung, das ich euch nicht gerne vorenthalten möchte.

Ja, das war Gypsy Woman von den Catboys und Asuka Ando noch nebenbei als Sängerin. Ich verabschiede mich jetzt definitiv mit einem schönen Stück, das ein bisschen an an Kool & The Gang erinnert. Und wenn ihr mit dem Auto unterwegs seid, dann kurbelt das Fenster runter, hängt den Arm raus und fahrt ungefähr die Hälfte von dem, was erlaubt ist, und hört euch dieses Lied an. Und bis nächsten Monat. Auf Wiedersehen. Hören.

dem ehemaligen Frontman der Gruppe Freak Power, falls sich an die noch jemand erinnert. Großes 90er, 2000er Ding. Und deren großer Hit Turn On, Tune In, Cop Out wird auch von Heptad, so heißt die neue Gruppe von Ashley Slater, interpretiert. Tolles Album. Mehr davon auch in der nächsten Sendung.

neue Single von Miss C-Line. For you, for me. Als nächstes neue Seo George aus Brasilien. Der hat ein neues Album rausgebracht. Daraus hören wir Folia do, Folia de Amor.

Kindermusik von Malcolm Stratchan, dem Trompeter der Haggis Horns. Neues Album in Kürze, Look on the Bright Side, wir hörten Step on It. Und nochmal nach Brasilien. Ubuntu mit Ovento.

Neuer Track von Percussionist Gabriele Poso. Contigo mi vida. Vor Ubuntu Ovento kommt demnächst auf Mr. Bongo Records Club. Inzwischen Nummer 8 schon raus. Über fantastische Compilations, kann man sagen. Quer durch die Stile. Und als nächstes die britische Band Pigeon. Aus ihrem Debütalbum Outer National, der Track Horse with a Blind.

Thema-Duo. Das sind Nicola Conte und Nicolas. Das Album ist draußen und wir hatten daraus Share Your Love featuring Nina Miranda. Davor hatten wir Multibeat aus den Niederlanden. Und jetzt gibt's nochmal ordentlich Tempo und Power von der Gruppe Takeshi's Kesho mit leicht orientalischem Einschlag, der Titel Amadeo.

kurz vor Ende noch mal ein bisschen knackig frische House-Musik. Das war Louis Taylor mit Paradise und jetzt neuer junger Producer namens Roman District, Next to Me.

Jo. Das war soweit die Klezmer Jazz Radio Show für heute. Zum Schluss besteigen wir nochmal mit Diddley Tester den Oriental Express. Wenn ihr ein bisschen mehr von mir hören wollt und das vielleicht sogar live, bin morgen Abend im Gusti, im Gallows zugange. Diese Sendung hier könnt ihr eine Woche nach hören auf Radio Explosiven. Playlist auch in Kürze, zumindest mal im Laufe dieses Tages. Und ich wünsche euch ein sehr schönes Wochenende. Bis zum nächsten Mal. Ciao.

0: Ja, da haben sie es ausgebumst sozusagen.
1: Ja, tut mir leid, ich habe die Liso-Version.
0: Die Liso-Version. Ja, wir sind bei Boney M. gelandet, nämlich insofern, weil heute Abend kommt nämlich noch eine Dokumentation in der ARD, nämlich um 23.20 Uhr. Boney M. Disco macht Legende. Und dieser Film hatte im Rahmen des Lichter Filmfestivals schon mal seine Filmfestival-Premiere gehabt. Da waren dann auch etliche Protagonistinnen von dem Film dann, also beziehungsweise von dem Dokumentarfilm dann auch beim Kino dann da zugegen und haben das Ganze auch ein bisschen vorgestellt. Oliver Schwem ist der Regisseur von dem Ganzen, von dieser Dokumentation und der hat jahrelang damit gearbeitet, die ganzen Materialien zu sichten und eben daraus eine 90-Minuten-Doku zu machen. Anlass ist 50 Jahre Boney M., also vor 50 Jahren hat sich die Band um Frank Farian herum sozusagen gruppiert, beziehungsweise gebündelt oder wie auch immer, wurde sie jedenfalls in die Welt gesetzt, sage ich jetzt mal. Es gab zahlreiche prominente Gäste, wie gesagt, die beim Lichter Filmfest da gewesen sind. Und ich persönlich hat mich das halt natürlich dann schon interessiert, weil ich in meiner Kinder- und Jugendtage tatsächlich mal auf Boney M. gestanden habe. Insofern war das mal schön sozusagen.
1: Also richtig mit Postern und so
0: im Zimmer? Ja, in meinem Kinderzimmer hing tatsächlich Boney M. Poster.
1: Gab es da auch oberkörperfreie Kerle drauf? Oder?
0: Naja, der Bobby Farrell, also der Tänzer, wo man ja dann immer so gedacht hat, na, schafft das wieder rechtzeitig zurück zum Mikrofon zu kommen, obwohl er ja offiziell ja nie gesungen hat. Das hat ja eigentlich immer Frank Farian gesungen, aber muss eigentlich auch jeder. Aber in Deutschland hatten sie halt einen schlechten Ruf gehabt, weil sie sozusagen als Plastikband sozusagen dargestellt worden sind, weil die Männerstimmen kamen halt eben von Frank Farian aus dem Studio und der Rest war halt eben sozusagen irgendwie eingespielt, beziehungsweise die zwei Damen konnten natürlich tatsächlich singen halt eben, das muss man da auch dazu sagen, Liz Mitchell und Marcia Barrett, die konnten tatsächlich singen, aber naja, aber wie gesagt, aber es kam ja trotzdem ein interessanter Sound ja dann hinterher raus und hatten ja auch etliche Welthits ja dann damit gehabt. Insofern wollte ich jetzt ein bisschen Werbung tatsächlich machen für diese Dokumentation. Ich finde sie sehr gut gelungen. Und bei der Filmpremiere, wie gesagt, da waren ja Gäste dabei und eben auch der Regisseur. Und da gab es dann nach dem Film, dann hatten die Fans sozusagen, die Kinozuschauer, die Möglichkeit gehabt, Fragen zu stellen. Und da

0: die Übersicht. Vor dem Treffen des Koalitionsausschusses hat die SPD noch einmal die Notwendigkeit von Entlastungen für untere und mittlere Einkommen betont. Der staatliche Tankrabatt wird nach Angaben der Monopolkommission inzwischen weitgehend an die Autofahrer weitergegeben. Journalisten sollten nach Ansicht von SWR-Intendant Gnifke mehr Respekt vor den Menschen zeigen, über die sie berichten. Und nun die Meldungen im Einzelnen. Vor dem Treffen des Koalitionsausschusses hat die SPD die Notwendigkeit einer Steuerreform mit Entlastung für untere und mittlere Einkommen betont. Der SPD-Finanzpolitiker Marvi sagte im Deutschlandfunk, die Grenze für den Spitzensteuersatz müsse verschoben werden und Reiche müssten einen höheren Beitrag leisten. Es könne keine Steuerreform auf Pump geben. Zur Finanzierung schlägt Marvi verschiedene Maßnahmen vor, von Subventionsabbau über ein Auslaufen des Ehegattensplittings bis zur prozentualen Kürzung bei allen Ministerien. Bundesfinanzminister Klingbeil hatte gesagt, man wolle Erleichterungen für Menschen, die zwischen 2.500 und 4.000 Euro im Monat verdienten. Dies werde angesichts der Staatsfinanzen nur funktionieren, wenn, Zitat, oben die Menschen bereit sind, mehr Verantwortung zu übernehmen. SPD und Union hatten im Koalitionsvertrag vereinbart, kleine und mittlere Einkommen zu entlasten. Die Spitzen der Parteien kommen am Abend im Kanzleramt in Berlin zusammen. Neben der Steuerreform geht es auch um mögliche weitere Entlastungen angesichts der hohen Energiepreise. Der staatliche Tankrabatt wird laut einer Untersuchung der Monopolkommission inzwischen weitgehend an die Autofahrer weitergegeben. Darauf deuteten die Daten aus der ersten Woche nach Einführung des Rabatts in Höhe von fast 17 Cent hin, erklärte die Kommission. Der erhebliche mediale und politische Druck dürfte dazu beigetragen haben, hieß es. In den Tagen nach dem 1. Mai sei die Steuersenkung zunächst nur teilweise weitergegeben worden. Die Wettbewerbshüter sehen den Tankrabatt kritisch. Als einen Grund führen sie hohe Kosten für den Staat an. Die Senkung der Mineralölsteuer gilt im Mai und Juni und kostet den Staat 1,6 Milliarden Euro. Zwei Monate nach der Landtagswahl in Baden-Württemberg hat sich der Landtag konstituiert. Zum neuen Landtagspräsidenten wurde der bisherige Innenminister Strobel gewählt. Der CDU-Politiker erhielt 103 von 157 Stimmen. Die künftigen Koalitionsfraktionen von Grünen und CDU haben im Parlament zusammen 112 Sitze. Morgen stellt sich der Grünen-Spitzenkandidat Özdemir zur Wahl als Ministerpräsident. Journalisten sollten nach Ansicht von SWR-Intendant Gnifke mehr Respekt vor den Menschen zeigen, über die sie berichten. In den Medien schleiche sich ein despektierlicher Ton ein, sagte Gnifke der katholischen Nachrichtenagentur. Das Motto laute, eigentlich wissen wir es besser als die Politiker oder die Akteure aus Wirtschaft oder Kultur. Redaktionen hätten sich angewöhnt, das Zusammenstellen von möglichst vielen Gegenstimmen schon für kritischen Journalismus zu halten. Das sei aber eher kritisierender Journalismus, betonte Gnifke. Genauso falsch sei eine oft künstlich zugespitzte Berichterstattung. Der SWR-Intendant und frühere Tagesschau-Chef meinte wörtlich, pointierte Überschriften sind kein Freifahrtschein für das Verbiegen der Wirklichkeit. Die Schäden durch Cyberkriminalität haben in Deutschland einen Höchststand erreicht. Einer Erhebung des Digitalverbands Bitkom zufolge stieg der Schaden im vergangenen Jahr um 24 Milliarden auf mehr als 200 Milliarden Euro. Die Zahl der erfassten Straftaten erhöhte sich laut dem Bundeskriminalamt leicht um 0,2% auf rund 334.000 Fälle. Als Hauptursachen werden im vorgestellten Bundeslagebild Cybercrime, der verstärkte Einsatz von künstlicher Intelligenz sowie staatlich gesteuerte Angriffe genannt. Dem Bericht zufolge werden fast zwei Drittel der Delikte aus dem Ausland begangen oder der Aufenthaltsort der Täter ist unbekannt. Die Aufklärungsquote bei den sogenannten Auslandstaten liegt demnach bei lediglich 2%. Bei den Fällen im Inland sei hingegen fast jeder dritte Fall aufgeklärt worden. Der US-Bundesstaat Texas geht juristisch gegen Netflix vor. Der Streamingdienst spähe seine Kunden aus, erklärte die Staatsanwaltschaft. Netflix sammle Daten zu Sehgewohnheiten und Präferenzen, verkaufe diese weiter an Werbekunden und verdiene damit jährlich Milliarden von Dollar. In der Klageschrift heißt es, wenn Sie Netflix schauen, beobachtet Netflix Sie. Außerdem wird das Unternehmen beschuldigt, junge Zuschauer süchtig nach seinen Inhalten zu machen. Die Staatsanwaltschaft verweist auf die Autoplay-Funktion, die nach dem Ende eines Videos sofort ein weiteres startet. Die Funktion ist standardmäßig aktiviert, kann aber deaktiviert werden. Netflix bezeichnete die Klage als unbegründet. Man nehme den Datenschutz ernst und halte sich an die Gesetze. Der britische Premierminister Starmer will trotz Rücktrittsforderungen aus seiner Partei im Amt bleiben. Er erklärte bei einer Sitzung des Kabinetts, Labour habe bisher kein Verfahren eingeleitet, um ihn als Vorsitzenden abzusetzen. Das Land erwarte, dass die Regierung ihre Arbeit fortsetze. Mehrere Kabinettsmitglieder äußerten Unterstützung für Starmer. Der britische Verteidigungsminister Healey betonte, eine Instabilität der Regierung liege nicht im nationalen Interesse. Ähnlich äußerte sich Arbeitsminister McFerrin. Nach den starken Verlusten von Labour bei den Kommunal- und Regionalwahlen in Großbritannien hatten mehr als 70 der gut 400 Labour-Abgeordneten Starmer öffentlich ihre Unterstützung entzogen. Medienberichten zufolge sollen auch Innenministerin Mahmood und Außenministerin Cooper den Premierminister zum Rücktritt aufgefordert haben. Die russische Regierung hat nach einem schwachen ersten Quartal ihre Wachstumsprognose deutlich gesenkt. Für das laufende Jahr werde die Wirtschaft nur noch um 0,4% zulegen, sagte der stellvertretende Ministerpräsident Novak der Zeitung Vedomosti. Zuvor hatte die russische Regierung für dieses Jahr mit einem Plus von 1,3% gerechnet. Für 2027 wurde die Prognose halbiert von 2,8 auf 1,4%. Novak verwies auf die hohen Militärausgaben für den Krieg gegen die Ukraine. Die Wirtschaft stehe unter beispiellosem Druck durch westliche Sanktionen, so Novak. Hinzu kämen regelmäßige Angriffe der Ukraine auf kriegswichtige Betriebe und die Ölindustrie. Die russische Wirtschaft war im zurückliegenden ersten Quartal um 0,3% geschrumpft. Israel richtet für Tatverdächtige des Terrorangriffs vom 7. Oktober 2023 ein spezielles Militärgericht ein. Das Parlament nahm gestern Abend ein entsprechendes Gesetz mit großer Mehrheit an. Es sieht vor, dass für Prozesse gegen Beteiligte des Überfalls auf Israel die Militärstaatsanwaltschaft zuständig ist und nicht die zivile Anklagebehörde. Kritiker in Israel äußerten Bedenken hinsichtlich der Rechtsstaatlichkeit. Bei dem Angriff der Hamas und weiterer Terrorgruppen auf Israel waren mindestens 1200 Menschen getötet und mehr als 250 weitere in den Gazastreifen verschleppt worden. Medienberichten zufolge nahm Israels Armee während und nach dem Massaker etwa 300 Tatverdächtige fest. Laut dem Bericht einer unabhängigen Kommission unter der Leitung einer israelischen Völkerrechtlerin kam es bei dem Überfall auf Israel zu systematischer sexualisierter Gewalt. Angreifer sollen Opfer teils in Anwesenheit von Familienangehörigen vergewaltigt und anschließend hingerichtet haben. Und hier noch einmal die Übersicht. Vor dem Treffen des Koalitionsausschusses hat die SPD noch einmal die Notwendigkeit von Entlastungen für untere und mittlere Einkommen betont. Der staatliche Tankrabatt wird nach Angaben der Monopolkommission inzwischen weitgehend an die Autofahrer weitergegeben. Journalisten sollten nach Ansicht von SWR-Intendant Gnifke mehr Respekt vor den Menschen zeigen, über die sie berichten. Der Wetterbericht, die Lage. Hinter einer Tiefdruckzone über Osteuropa strömt erwärmte Meeresluft polaren Ursprungs heran. Während sich im Süden Zwischenhocheinfluss durchsetzt, erreichen die Ausläufer des nächsten Tiefs den Norden. Die Vorhersage? Wechselnd bewölkt und gebietsweise Schauer, von Westen und Südwesten her Aufheiterungen, 8 bis 15 Grad. Morgen meist wolkig bis stark bewölkt, im Südosten teils heiter, von Nordwesten her Schauer bei 11 bis 17 Grad. Und die weiteren Aussichten. Am Donnerstag wechselnd bewölkt mit Schauern und Gewittern bei 10 bis 17 Grad. Das waren die Nachrichten.
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Okay. Ich habe jetzt gerade ein Lied von Dunia und Aaron gespielt, von der CD Bedfellows. So jetzt bin ich hier mit J-Town und wir versuchen ein Lied von J-Town zu spielen. Okay. Let's see if it works. Yep.

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0: 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Ey yo, J-Ton hier bei Radio X. Let's get ready one more time, yo. This is Sinner, y'all. 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Jetzt auch die Vinyls überall erhältlich. Kommt überall dazu, folgt überall rein. Support your local artist, y'all.
1: Okay, support your local artists. So, okay, J-Town with Sinner or Sinner Man? What's the correct title?
0: The Sinner Tape is the...
1: Ah, the Sinner Tape, okay.
0: The Sinner Tape is the EP.
1: Okay.
0: And one of the tracks is called Sinner.
1: Okay, okay, okay. So, okay, and this is, you know, a obvious question. Mm-hmm. Why do you call it Sinner, you know?
0: Yeah, that's a question I've been asked ever since I rolled this
1: out. Yeah,
0: people have asked me.
1: For anybody who has to do an interview with you, you just gave them a softball question.
0: Yeah,
1: I don't know if it's a softball question, but you gave them, like, you set it up. So, the first question, sir, is...
0: Yeah, so I think, the video we made for this, the music video we made for this track,
1: okay,
0: makes it really clear, I think. You have to think about it while you're watching it, but, okay, vielleicht mal auf Deutsch für die Leute, die zuhören.
1: Ja, sag das auf Deutsch.
0: Genau. Also, ich habe den Track geschrieben in einer Zeit, oder das ganze Tape dreht sich so ein bisschen um einen Wandel von mir als Mensch, so, weg von der Version, die ich versuche... mein ganzes Leben versucht habe zu sein für irgendwas außen, ob es Schule, Gesellschaft, Eltern, was auch immer. Ich hatte überall das Gefühl, es gibt eine Erwartung von, wer ich sein soll als Mensch. Und dann bin so jemand geworden, der nicht alles zeigt von sich, weil ich wollte überall nicht anecken sozusagen. Und das Sinner Tape ist so ein bisschen für mich das, woran ich mich festhalten kann, um daran zu denken, wo ich bin auf meinem Weg, mein eigenes Ding zu machen und auch die dunklen Seiten von mir zu zeigen, ohne zu denken, das könnte irgendwas mit dem, wie man meinen Charakter bewertet oder so machen, sondern ich bin einfach ich und ein Teil von Human sein ist das Sinner sein. There's no way around it, in my opinion. That's kind of the acknowledgement of the dark side.
1: Es gibt viele Leute, die gibt es zu, die sagen, okay, I have to go to Pink Floyd, the dark side of the moon, since you said dark, you know, dark always shows up. But then it's good, the people who say, you know, by the light of the moon. What happens in the shadows and in the light.
0: And I think the most important thing is, as a human, is I wouldn't even say not to sin, because I think it's impossible to be pure. But to acknowledge and to be aware of not being perfect and being full of sins and darkness, I think is very important to understand who you are and then to truly be yourself and be a good human, I think. To be a good human, you have to acknowledge that you're doing bad. If you're walking around thinking you're an angel and you don't do anything, then you can't really be 100% here with us, because that's...
1: Yeah. Sure, you're right. But it opens up a lot of questions, you know, for the people who want to play the devil's advocate. Mm-hmm.

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Ey, okay. Ist voll crazy bei einer Auster, wenn die erst so eine Verletzung hat. Ist das, was irgendwann, da kommt Dreck so in die Auster rein oder so. Und dann wird es irgendwann, wenn der Körper sich dagegen wehrt, wird es zu dieser Perle, die wir kennen. Einfach aus einer Wunde wird eine Perle.

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0: Okay, yes, Venice Vida Da. It's Dr. Okay, psychedelic soul experience. Yes, okay, it's the lesser 2 minuten, aber yes, die sind an der langen 2 minuten. Manchmal, the lesser 2 minuten geht schnell vorbei. So, okay, ich habe nicht viel zu sagen. Ich wollte nur sagen, danke. Meine Gast, J-Town, okay, das ist J-Town, ist schon weg. So, ich habe noch eine Minute, so ich kann sagen, die nächste Sendung ist Galas Fenster mit der Winnie Becker, heißt sie, huh? Heißt die Winnie Becker. Okay, von Galas Theater. So, okay.
1: Wenn du Nashville machen willst, kannst du Musik machen, kurz. Aber nur 3 Sekunden.
0: Okay, ja, dann spiel etwas.
1: Nein. Ach so. Ist schon da.
0: Okay.
1: Nur Fader hoch, ja.
0: Okay, so, ich sage tschüss und bis nächsten Monat. Okay. Ist Lars etwas ausspielen?
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10: Ja, hallo, hier spricht das Gallus. Herzlich willkommen zur 1498. Sendung. Die 1500 zurücknähern. Ich weiß noch nicht, was ich mache. Das in 14 Tagen habe ich 1500 Sendungen hier gesendet. Oh Gott, ich muss das irgendwie begehen oder ich weiß es noch nicht. Also gut, noch ist Alltag wie üblich. Die 1498. Sendung ist wie normalerweise hier auf UKW 91,8 zu hören. DAB Plus dieses Mal noch. Und was ich propagieren will, nehmen Sie auch www.radiox.de, den Livestream. Und dann können Sie das überall hören. Wir sind ein nicht kommerzieller Lokalsender. So von Hanau bis Taunus, von Friedberg bis Weiterstadt, aber mit www.radiox.de Livestreams sind wir weltweit unterwegs. Das Gallusfenster hingegen ist ein Magazin aus dem Gallus mit Informationen, Studiogästen, Beiträgen aus Initiativen, Projekten, Vereine der drei westlichen Stadtteile mit dem G, dem Gallus, dem Gutleut und Griesheim. Das Gallusfenster wird gesendet jeden Dienstag von 16 bis 17 Uhr. Falls es bei Ihnen nicht Dienstag ist, dann ist es mittwochs von 9 bis 10 Uhr. Da sitzen wir aber nicht live hier bei uns hier im Studio in der Kurfürstenstraße 18, sondern wir sitzen am Radiogerät und hören die Wiederholung. Wie viele von Ihnen, muss ich mal so sagen, ich höre immer mehr mündliche Feedbacks. Ah ja, ich höre sie immer. Jetzt letzte Woche hat mich eine, habe ich mich länger überhalten. Sie dürften mir aber auch eine E-Mail schreiben. Ich bin Winfried Becker, ich komme vom Gallus Theater und wenn Sie gerne ein Feedback machen würden über eine der Sendungen, die Sie gehört haben vom Gallusfenster, info@gallustheater.de. Da können Sie mich per E-Mail überreichen, falls Sie eine Idee haben. Ach, ich könnte doch irgendwie eine Sendung mit dem Herrn Becker machen über das ganz dringende Thema hier in Frankfurt. Auch wenn es nicht so ganz mit dem Gallus Gutleut und Griesheim zusammenhängt. Aber ich würde gerne doch mal das der Öffentlichkeit ausbreiten. Dann rufen Sie mich an im Gallustheater unter der 75 80 60 20 und Sie sind mein nächster Gast, wenn wir übereinstimmen. Heute, meine heutigen beiden Gäste, die sitzen mir schon gegenüber, aber bevor ich das Thema und Ihnen die Gäste vorstellen, machen wir ein wenig Musik. Jetzt wäre der Punkt, wo wir das einsetzen müssten. Also jetzt volle Lautstärke und dann geht's ab.

0: Hoppla, das wollte man ja nicht mehr. Ja, irgendwas hat's mit Charlemagne, dem Karl der Großen, und mit Schule zu tun. Ja, das ist kein Zufall. Wir reden heute über die Schultheatertage. Und zu Gast ist zunächst die Jeanette Kaup. Herzlich willkommen.
1: Herzlich willkommen.
0: Oh, ich habe dich gar nicht hochgezogen. Ja, bitte so, jetzt ja, nochmal.
1: Von mir ein herzliches Willkommen erstmal an dich, lieber Winnie. Vielen Dank für die Einladung und natürlich auch an alle Hörerinnen und Hörer.
0: Genau. Mitgebracht hat sie heute Yunis El Hanafi. Herzlich willkommen.
2: Hallo, herzlich willkommen.
0: Du bist sozusagen ein Betroffener. Du warst kürzlich noch in der Schule, oder?
2: Ich war noch vor ein paar Jahren in der Schule, ja, das stimmt.
0: Und hast du auch Theater schon gespielt?
2: Ich habe auf jeden Fall Theater gespielt.
0: Also ein Betroffener, ein Profi ist hier dabei heute in der Sendung. Die Jeanette organisiert es seit ein paar Jahren. Wir haben eine Stunde Zeit und die vielen Neufrankfurter sagen, Schultheatertage, was ist denn das? Das müssen wir denen jetzt mal erklären.
1: Ja, vielleicht um nochmal zurückzukommen auf das Lied. Ja, der Sacre Charlemagne, dieser verdammte Charlemagne, der ist ja im Prinzip schuld in den Augen der französischen Kinder, dass sie so viel büffeln müssen. Und das Büffeln macht ja nicht so viel Spaß. Viel mehr Spaß macht es, Theater zu spielen und nebenbei auch noch ganz viel zu lernen. Und das versuchen wir seit 44, 45 Jahren mit den Schultheatertagen nach draußen zu transportieren, indem wir uns ein Profitheater suchen, wo dann die Schultheateraufführungen gezeigt werden.
0: Gut, also raus aus dem Schultheaterstudio, wo man so ein bisschen im schulischen Kontext ist, hin zur realen Welt, wo ganz viel Ballett und sonstige Sachen auch aufgeführt werden, aber die Schüler dann mit professionellem Licht und allem Equipment dann mal der Welt zeigen, was sie in den Schulen so sich ausgedacht haben. Das ist immer sehr antörnend, ne? Also es ist eine ganze Woche, ich sage es jetzt schon von vornherein, wir sagen nachher, wo sie es nachlesen können. Nehmen Sie sich nächste Woche mal ein oder zwei Abende Zeit und schauen Sie sich das Ganze an. Wenn Sie Zeit haben, auch tagsüber. Also ist für Leute, die interessiert sind, wie ticken eigentlich die jungen Leute? Und da ist es eine gute Nachhilfe.
1: Ne? Ja, und es ist ja auch nicht so, dass wir da irgendwelche Texte so auswendig lernen und die dann so vor uns hin haspeln, sondern wir versuchen ja schon auch mit Themen uns auseinanderzusetzen und die in einer interessanten und ansprechenden Art und Weise auf die Bühne zu bringen. Und jetzt habe ich ja bei den Proben gestern und heute zugeschaut und ich bin schon richtig begeistert, was ich da gesehen habe.
0: Viel Aufregung ist dabei. Also man merkt, das geht nicht so einfach nur so mal was abspielen, sondern da ist ziemlich viel Aufregung dabei bei den Jungen.
1: Ja, vor allem kurz bevor es ja jetzt losgeht. Also wenn das Stück noch nicht gespielt wurde, und das ist bei vielen der Fall, das heißt also nächste Woche ist tatsächlich Premiere, dann weiß man ja auch noch nicht, wie es jetzt tatsächlich dann so im Zusammenhang wirkt.
0: Wie ist das Ganze denn mal losgetreten worden? Also vor 45 Jahren, es gab ja nicht Theater in der Schule, gab es ja manchmal doch AGs, gab es immer.
1: Ja, also als erstes gab es das in Berlin und in Hamburg, die Schultheatertage, und dann auch schon gleich ein Jahr drauf in Frankfurt. Mhm. Und da hatte das Schauspiel Frankfurt das organisiert zum ersten Mal und es fand in einer Nebenspielstätte in der Karl-Schurz-Schule statt. Das ist die Schule, an der ich unterrichte.
0: Ja.
1: Und dann im zweiten Jahr hatte dann das Schauspiel Frankfurt diese Aufgabe abgegeben an einen Lehrer, an Joachim Reis. Mhm. Der hat das dann die folgenden Jahre erstmal gemacht und hat dann aus diesen Schultheatertagen heraus das Schultheaterstudio gegründet.
0: Ja.
1: Das wurde so ungefähr 10 Jahre später dann gegründet. Und ab dann hat es dann der Klaus Belz viele, viele, viele Jahre, ich glaube 25 Jahre lang geleitet.
0: Mhm. Und das ist das Schultheaterstudio in der Nordweststadt. Das hat die Aufgabe, einmal ja auch mit Material zu unterstützen, aber auch Kurse zu geben, Anleitungen zu geben, Workshops zu geben. Was macht das Studium?
1: Genau, also wir gucken.
0: Das hat sich sehr ausgeweitet.
1: Ja, aber also das fing ja damit an, dass auch Lehrkräfte dann, also sich nicht nur dort quasi ein bisschen ausgetauscht haben, sondern auch richtig fortgebildet haben, dort die Zusatzqualifikation für eben ein drittes Fach, für das darstellende Spiel erwerben konnten. Mittlerweile macht das ja die Lehrerfortbildung und wir machen nur noch die Ausbildung für die Referendarinnen und Referendare, also diesen Basiskurs. Und ansonsten gucken wir, dass die Qualität sich immer weiter entwickelt. Und wir haben natürlich auch ganz viele Workshops gegen Gewalt, gegen alle möglichen oder für alle möglichen Themen. Da kann man sich auch auf unserer Seite vom Schultheaterstudio mal schlau machen, was einen da interessiert. Da kann man also Theaterpädagoginnen und Pädagogen bei uns buchen. Die kommen dann in die Schule und machen zu einem bestimmten Thema, das kann man auch dann individuell absprechen, einen Workshop mit der Schulklasse einen ganzen Vormittag lang.
0: Wir hatten jetzt am Wochenende gerade die Visionale, das ist sozusagen die früheren Frankfurter Schulfilmtage, die haben Projektoren, Kameras und sowas an die Schulen gegeben, damit die dort auch mal einen Film machen können. Und das Schultheaterstudium macht sowas Ähnliches mit Theater auch, ne?
1: Ja, also wir haben jetzt nicht so viele Geräte, die wir brauchen. Wir brauchen ja nur unseren Körper im Prinzip und halt Übungen oder Aufgaben, sage ich jetzt mal, die wir dann an die Schülerinnen und Schüler geben. Aber die müssen ja dann von den Jugendlichen selber gefüllt werden.
0: Ja. Innerhalb dieser ganzen Zeit, 45 Jahre, hat sich doch einiges verändert und weiterentwickelt. Also es gibt jetzt sogar einen Beruf, also eine Lehrerausbildung darstellendes Spiel. Das gab es vorher nicht.
1: Ja, und es gibt jetzt auch immer mehr Universitäten, die diesen Studiengang darstellendes Spiel anbieten.
0: Ja. Und das ist schon auch ein Erfolg der Arbeit des Schultheaterstudios.
1: Absolut. Es geht nur leider doch sehr langsam voran. Also wir würden uns natürlich wünschen, dass jedes Kind in den Genuss des Theaterspiels kommen könnte. Uns schwebt davor, dass es eigentlich also für jedes Grundschulkind möglich ist. Denn da ist ja die Spielfreude am ausgeprägtesten. Und es wäre schön, wenn es im Zuge des Ganztages, der ja umgesetzt wird ab dem nächsten Schuljahr, da auch viele Theaterangebote den Kindern zur Verfügung stünden.
0: Zu meiner Schulzeit gab es nur Kunst und Musik und noch kein Theater. Was ist wichtig, dass es auch ein Fachtheater gibt?
1: Ja, Theater, das ist ja sehr umfassend. Also einerseits bildet es die Persönlichkeit weiter, es stabilisiert sie, es kann sie viel mutiger machen, die Person, also jeder Schüler, jede Schülerin kann.
0: Der Jonas hört zu, weil nachher werde ich ihn abfragen, ob das, was du jetzt sagst.
1: kann sich in andere Rollen reinfinden, kann mal ein anderes Ich ausprobieren. Aber was wir jetzt auch in den letzten Jahren immer wieder oder immer mehr als eine ganz besondere Qualität dieses gruppendynamischen Prozesses bei der Entwicklung von Theaterstücken so wunderbar finden, ist, dass man da auch im Prinzip so ein bisschen das Demokratieleben lernt. Ja, also man muss sich in der Gruppe mit verschiedenen Themen auseinandersetzen. Man hört die verschiedenen Perspektiven der anderen Gruppenmitglieder. Und man muss dann überlegen, wie bringen wir das auf die Bühne? Welche Form finden wir dafür? Wie gestalten wir das? Und das ist ein Prozess, bei dem man sich einigen muss. Und diese Vorgehensweisen, die sind für uns also ganz, ganz wichtig und wertvoll, weil da eigentlich auch jede Stimme gehört werden soll und jeder wichtig ist. Und wir versuchen ja auch nicht so Theater zu entwickeln, dass es einen Star gibt, einen Hauptdarsteller und die übrigen sind dann die Kulisse oder die
0: Statisten.
1: Sondern bei uns wird ja eigentlich jeder gleichrangig behandelt. Also wir sagen immer, das Ensemble ist der Star und da hat jeder seinen Platz und seine Wichtigkeit. Und das zu erfahren, das ist für in unseren Augen der Theaterpädagoginnen und Pädagogen super, super wichtig. Und gerade in der heutigen Zeit, wo es immer autoritärer wird, wo wir immer mehr Staaten haben, die in autoritäre Fahrwasser geraten.
0: Genau. Ich würde jetzt gerne mal einen Betroffenen zu Wort kommen lassen. Die Frau Kaup hat es jetzt gerade so alles erzählt. Ja. Wie bist du, warum hast du Theater angefangen und was ist von dem, was sie so erzählt hat, was kannst du danach empfinden?
2: Also wir hatten in der 10. Klasse die Wahl, uns zwischen Musik, Kunst und darstellendes Spiel zu entscheiden, beziehungsweise Theater. Und ich habe mich schon lange auf die Oberstufe gefreut, weil ich wusste, ich will ins Theater. Ja. Natürlich waren die Vorstellungen erstmal anders, aber als man dann da angekommen ist und sich mit der Gruppe zurechtgefunden hat, ging das alles schon von alleine automatisch und man hatte so viel Freude daran. Ich meine, ich bin teilweise extra gerne in die Schule gegangen, weil ich wusste, heute steht Theater auf dem Stundenplan. Man hat viel gelernt, man hat viel über sich selbst gelernt, man hat viel über die anderen Personen im Kurs gelernt. Man hat sich einfach auf eine neue Art und Weise nochmal neu kennengelernt.
0: Mhm. Und die Theatergruppe ist ja nicht eine Klasse, sondern das sind bunt gebüffelt ein Jahrgang, oder?
2: Ja, aus dem Jahrgang kann halt jeder wählen, ob er ins Theater gehen möchte oder nicht. Und dann stellt sich der Kurs so zusammen.
0: Und da hast du sozusagen, also es war bei meiner Tochter auch so, als sie in der Oberstufe war, hat die plötzlich den ganzen Jahrgang kennengelernt. Das war eine große

0: beziehungsweise nur noch auf dem Schulgang, hat der S dabei geholfen, wirklich aneinander zu finden. Mhm. Und das schätze ich sehr an dem Theater, beziehungsweise Theater an der Schule auch.
1: Und würdest du schon sagen, dass du ab dem Punkt neue Freunde jetzt für dein weiteres Leben auch gewonnen hast?
0: Ja, das würde ich zu 100% unterschreiben.
1: Mhm. Ja. Weil man muss auch im Theater viel von sich selber preisgeben.
0: Ja. Und man gibt Sachen von sich preis im Theater, die man gar nicht noch selber gar nicht entdeckt hat und die einem anderen dann auffallen und man darauf hingewiesen wird und man sich dann so näher kommt. Mhm. Und es ist eine bestimmte Erfahrung, sage ich mal, jetzt mal in dem Alter vor allem auch, in dieser Zeit, selbstbewusster zu werden und aus sich herauszuwachsen.
1: Mhm. Wir könnten jetzt noch die Vorbereitung der Schultheatertage oder wir könnten es nach dem Musiktitel machen, die diesjährigen. So, der Junis macht heute die Musik. Jetzt darfst du den nächsten Track rein.
0: Gerne, schieben. Message in the Bottle für euch.

0: Ja, das war's jetzt so. Jeanette Kaup und Yunis El Hanafi sind heute da, um über die Frankfurter Schultheatertage zu reden. Diese Woche sind lauter Proben, also viele sind sehr aufgeregt bei uns im Theater und nächste Woche wird dann vorgeführt. So, die Jeanette Kaup ist die Leiterin der Schultheatertage und sie weiß am allerbesten, was da gezeigt wird. Du hast den Plan gemacht, du musst es wissen jetzt.
1: Ja, wir haben dieses Jahr 9 Blöcke. Ein Block besteht immer aus 2 Gruppen. Und wir haben einen Block mit 2 Grundschulgruppen. Da haben wir gleich am Dienstagmorgen eine Gruppe mit 50 Grundschulkindern, 4. Klasse.
0: Auf der Bühne.
1: Die spielen Aladdin und die Wunderlampe. Da bin ich mal sehr gespannt. Das wird bestimmt ein großes Hallo. Und direkt im Anschluss nochmal eine etwas kleinere Gruppe mit 21 Kindern. Oh. Die spielen die geklauten Elemente. Das haben die sich selber ausgedacht. Eine Eigenproduktion. Ja, ansonsten haben wir noch einen Block mit Mittelstufenklassen. Da haben wir eine 5. und eine 6. Klasse. Und die übrigen Blöcke sind alle mit älteren Klassen oder Kursen besetzt. Also wir haben 14 ältere Gruppen. Die meisten sind Q2er. Das heißt, nächstes Jahr machen diese Schülerinnen und Schüler Abitur. Und dann haben wir auch noch so 2, 3 Gruppen, die freie Theatergruppen sind, darunter auch eine französischsprachige Gruppe, die spielen Les Miserables. Als letzte am Freitagabend. Da geht der Block um 18.30 Uhr los. Und wir haben auch noch etwas Besonderes im Gepäck, nämlich die Physiker wird gleich zweimal gespielt am Dienstagabend. Einmal im Sprechtheater, also als Sprechtheater und einmal als Tanztheater. Oh. Da bin ich auch sehr gespannt, wie die Physiker getanzt werden. Ja. Und dann haben wir noch etwas Besonderes dieses Jahr. Ganz viele Prominente und PolitikerInnen haben sich zusammengeschlossen und machen einen bundesweiten Aktionstag. Der ist am 21.05. Der heißt Zusammenhalt in Vielfalt. Und diesem Aktionstag haben wir uns angeschlossen und kooperieren mit einer Zukunftswerkstatt, die vom Schultheaterstudio organisiert wird, unter dem Titel Radikal Theatral. Mhm. Also der Gedanke dahinter ist, macht es lieber mit Theater als radikal zu sein. Also spielt lieber Theater und werdet dann auch nicht radikal. Und das haben wir quasi diese beiden Programme haben wir zusammengefügt und die Teilnehmenden der Zukunftswerkstatt, die sehen dann am Donnerstagnachmittag ab 14 Uhr erstmal 2 Stücke. Das eine Stück ist von der Adorno, vom Adorno-Gymnasium, Eine Stimme im Rauschen. Da geht es darum, dass man nicht mit der Masse mitschwimmt, sondern auch einfach mal Stopp sagt. Oder eben eine andere Haltung einnimmt als die Masse. Und als zweites Stück sehen wir ein Stück von der Karl-Schurz-Schule. Das ist ein Tanztheater. Das wurde erarbeitet mit Vicky Söntgen und mit mir zusammen. Und das ist quasi so der Start für die Zukunftswerkstatt. Und die Teilnehmenden, die gehen dann noch in das Amt für multikulturelle Angelegenheiten. Das ist ja direkt gegenüber vom Gallus-Theater. Mhm. Und die werden dann noch ihr Programm fortsetzen bis zum Abend. Genau.
0: Oh, also es ist ein ganzer Aktionstag mit ganz vielen Gruppen im AMK dann.
1: Genau, ja? Also da können Lehrkräfte und Pädagoginnen, Pädagogen oder auch einfach Interessierte können da gerne daran teilnehmen, kann man sich auch noch anmelden. Findet man die Anmeldeseite auf dem Schultheater. Auf der Seite des Schultheaterstudios.
0: Mhm. Die Homepages sagen wir im dritten Teil alle an. Also Sie bitte schon mal Bleistift und Papier bereithalten und dann sagen wir das auch noch an. Das Schultheater fängt immer mit so einer Stadtaktion an. die Stadt, wo ganz viele Leute demonstrieren, vor dem Römer sind. Wie ist denn diesmal das geplant?
1: Ja, genau. Also diesmal haben wir Glück. Es sind keine großen Demonstrationen auf dem Römer angekündigt. Deswegen dürfen wir mit unserer kleinen Demonstration dort starten. Also wir treffen uns am Montag zur Eröffnung der Frankfurter Schultheatertage am Historischen Museum. Dort sammeln wir uns und um 14.30 Uhr werden wir dann am Römer begrüßt. Und dann ziehen wir mit einem ganz lauten, bunten, fröhlichen Demonstrationszug durch die Innenstadt, also Paulsplatz, Berliner Straße, Hasengasse, Tönnesgasse, ja, Liebfrauenberg und dann weiter über die Hauptwache bis zum Goetheplatz und werden dann da auch kleine Interventionen haben. Wir werden da tanzen und Theater spielen und hoffentlich ganz stark auf uns aufmerksam machen und unsere Forderung nach Theater für alle proklamieren. Aber dieses Jahr ist im Sinne dieser bundesweiten Aktion Zusammenhalt in Vielfalt unser Motto Theater Unites. Theater verbindet. Genau.
0: Okay, ja, genau. Ich weiß, ich bin immer am Anfang dabei und dann muss ich die Rucksäcke und englische Utensilien ins Theater fahren, weil im Theater findet dann ja auch noch eine Aktion statt am Montag.
1: Ja, also wenn wir dann vom Demonstrieren müde und hungrig sind, dann fahren wir in das Gallus-Theater und dort empfängt uns ein Buffet, gesponsert von der Fröbe-Hartmann-Brotbeck-Stiftung. Und anschließend um 17 Uhr geht dann das Theaterfest los im Saal des Gallus-Theaters. Da führen dann die Gruppen, die bei der Demonstration noch nichts aufgeführt haben, eine Szene aus ihrem Stück vor, mit der sie uns anteasern.
0: Ja, genau, das ist immer so. Die Aufregung legt sich dann, weil man ist ja schon mal aufgetreten mit einem maximal zehnminütigen Stück. Und mittendrin ist da natürlich plötzlich noch ein Highlight. Oder ich weiß nicht, war es letztes Jahr, ist eine Verlosung.
1: Genau, das haben wir auch wieder. Also auch die Fröbe Hartmann Brotbeck Stiftung spendet auch dieses Jahr zum zweiten Mal unsere 6 Förderpreise à 250 Euro, die wir unter allen teilnehmenden Gruppen verlosen. Also das heißt, wir sind jetzt nicht so eine Veranstaltung, wo dann eine Jury überlegt, welche Gruppe hat jetzt am besten performt, sondern alle, die mitmachen, können in den Genuss unseres Förderpreises kommen.
0: Die haben ein Los in einen Behälter und dann zieht jemand, das war in so eine...
1: Das macht dann der Herr Janakouros.
0: Okay. Zieht raus und dann jubelt plötzlich im Zuschauerraum. Das ist aber auch ganz toll. Die sind alle super gespannt und wenn dann der Name aufgerufen wird, dann jubeln die alle und gehen auf die Bühne und nehmen dann ihren Preis, der bedeutet ja in die Klassenkasse oder in die Schulklasse, die Theaterkasse, etwas, wovon man dann auch wirklich Requisiten, einen Workshop mal machen kann. Also es bedeutet schon eine Aufwertung der Theaterarbeit.
1: Ja, auf jeden Fall. Und also, wir sind auch sehr dankbar, dass das die Stiftung übernimmt.
0: Ja, nee, es ist ein großes Hallo und große Freude. Also und so geht der Montag, bevor es überhaupt angefangen hat, so richtig euphorisch schon zu Ende. Ne, weil das war dann schon eine Stadtaktion, alle Leute gucken und die Schüler sind dann in ihrer Rolle richtig ernsthaft. Ne? Das ist schon sehr schön. Bist du auch mal mitgelaufen?
2: Ich bin tatsächlich nicht mitgelaufen.
1: Oh, aber damals hatten wir auch die Demonstration nicht. Die haben wir erst nach Corona dann wieder eingeführt.
0: Ah, ja, ja.
1: Und der Younes, der war im Theater oder in der Theatergruppe, als wir im Gallus-Theater aufgetreten sind, das war, glaube ich, 21. Oder war das?
0: Ja, das war noch, 21 war noch Einschränkungen. Da durfte man und dann haben sie im November wieder alles zugemacht und so. Das war ein verrücktes Jahr.
1: Also
0: das
1: 22
2: waren wir im Gallus-Theater.
0: Ach so, ja, da durfte man wieder. Also aber mit Abstand und mit Begrenzungen.
1: Ja, nee, 21 haben wir noch einen Stationenlauf gemacht. Um unsere Schule herum.
2: Ja.
1: Mit einem Audio-Walk.
2: Ja.
1: Ja.
2: Da konnten wir damals nicht in der Aula auftreten und haben das alles dann nach draußen verlagert.
0: Mhm. Also es ist schon, es wird klar, hoffentlich, viel Rummel. Also es ist sehr viel da und dann kommen eine Woche lang die neuen Blöcke und da ist es auch schon ernst gemeint. Ne? Da sind die aufgeregt, weil jede Gruppe natürlich das Beste rüberbringen will, zeigen will. Wie ist das denn so, wenn man hinter der Bühne ist und hat dann einen Auftritt?
2: Ich meine, es ist für fast für alle einer der ersten Auftritte, einer der etwas größeren, sage ich jetzt mal, außerhalb der Schule. Und
0: da darf ich gerade mal zurückfragen, weil in der Schule kennt man die Schüler, die Mitschüler, man hat da geprobt und so. Und plötzlich geht's raus aus der Schule in ein fremdes Theater, so schwarz angemalt, überall leuchten, ganz viele Scheinwerfer, die es in der Schule gar nicht gab.
2: Ja.
0: Ne? Und wie ist das dann plötzlich, dass man merkt, oh, da sitzen ja auch ganz fremde Leute im Publikum, die man nicht kennt, die extra gekommen sind, um einem zu sehen?
2: Ich sag mal so, es war eine gewisse Vorfreude schon da, aber auch ein Riesendruck. Die Nervosität ist auf jeden Fall gestiegen, das hat man gemerkt. Mhm. Obwohl wir das Stück schon 10-mal durchgespielt haben, standen wir alle so da, als wäre es das erste Mal gewesen.
0: Mhm.
2: Und ich kann mich noch ganz genau erinnern, wie nervös wir alle waren und wie wir uns beruhigt haben und wie wir uns gesagt haben, ey Leute, wir haben das schon 10-mal gemacht und das eine Mal jetzt hier, auch wenn es ein bisschen auffälliger ist und mehr Leute da sind und es irgendwie jetzt ein bisschen mehr an Ernstigkeit bekommen hat, so, wir werden das trotzdem machen und genauso gut spielen wie damals.
0: Mhm. Und stimmt das, weil so beruhige ich manchmal die Schüler und sage, in dem Moment, wo ihr einen Schritt auf die Bühne macht, ist das Lampenfieber weg. Stimmt das?
2: Bei dem einen schneller, bei dem einen hat er ein bisschen mehr gebraucht. Aber in der Regel ja, sobald man auf der Bühne steht
0: und den ersten Satz gesagt
2: und anfängt zu spielen, dann geht das schon automatisch von alleine weg.
0: Mhm.
2: Ja, und man bekommt immer mehr Freude und weniger Angst
0: und
2: dann läuft es schon automatisch.
0: Jetzt ist man im gleißenden Scheinwerferlicht. Man sieht die Zuschauer nicht persönlich.
2: Nee.
0: Aber man spürt sie,
2: gell? Aber man spürt sie.
0: Ja, wie spürt man, wie ist das?
2: Man spürt auf jeden Fall die Blicke und wenn man in einem Moment mal kurz einem Zuschauer in die Augen geschaut hat, dann vergisst man auch diesen Blick nicht. Und es ist auf jeden Fall immer eine Riesenaufregung, da zu stehen. Und dieses Licht scheint so ins Gesicht und die Zuschauer sitzen da. Und man hört sie erstmal, bevor man auf der Bühne steht, hört man sie reinlaufen, wie sie sich unterhalten. Und dann werden sie immer leiser. Und dann ist es dieser Moment, diese kurze Stille, wenn die Zuschauer leise werden. Jetzt geht's los. So. Und dieser Moment so ist so, wo man sich kurz zusammenreißen muss und dann raus auf die Bühne geht und dann einfach spielen, Spaß haben am Spielen, sage ich schon mal.
0: Ja, ne? Also das ist, und ich stehe auch manchmal und muss Ansprachen halten, man spürt wirklich die Resonanz, also dass das Publikum mitspielt, also ich habe das auch immer wieder gespürt. Also, dass es drauf ankommt, auch wenn das Publikum sehr aufmerksam ist, dann fühlt man sich auch getragen.
2: Ja, dieses Gefühl, da sitzen jetzt Leute vor mir, die mich sehen wollen, die was erwarten.
0: Ja.
2: So, die auf jegliches und alles schauen von mir.
0: Ja.
2: Und dieses Gefühl einfach, wenn man dann am Ende etwas getan hat, was einem Spaß macht und es anderen gefallen hat und man dann sogar dieses Feedback zurückbekommt, das ist dann immer ein sehr, sehr schönes Gefühl gewesen.
0: Mhm. Wie ist das mit dem Feedback, wenn Zuschauer, Mitschüler oder andere Leute einem ansprechen, hat man da schon das Gefühl, ich habe denen was gegeben, die ganze Arbeit, dieses lange, lange Proben, hat sich gelohnt.
2: Hat sich gelohnt.
0: Weil heute anscheinend war ich ganz gut, weil das sagen die mir und das hat denen auch etwas gegeben.
2: Ja, das hat denen gefallen. Dann konnte man sich auf die Schulter klopfen und erstmal ausatmen und sagen, pff, wir haben es jetzt hinter uns und das hat denen gefallen. Mhm. Weil das ist ja immer die große Sorge vor so einem Stück. Mhm. Wird es den Zuschauer gefallen oder nicht?
0: Ja.
2: Und dann hat man immer dieses Feedback bekommen und das hat auch immer einen motiviert und ermutigt und auch einem geholfen, in den nächsten Stücken dann mit Gelassenheit reinzugehen.
0: Mhm. Aber generell ist natürlich, also ich erlebe es laufend halt, dass das, was Schauspieler den Zuschauern geben, für die Zuschauer eine ganz wichtige Sache für ihr Leben ist. Weil das Arbeit, das Stück selber, der Schauspieler, das ist ein realer Mensch, der da vor einem steht und eine andere Rolle spielt. Ne? Aber diese Konflikte, die er da rüberbringt auf der Bühne, das macht schon etwas mit einem.
2: Man will auch eine gewisse Message rüberbringen. Mhm. Man will, dass der Zuschauer sich danach etwas denkt, sich über irgendwas überlegt, über die Rolle nachdenkt. Mhm. Also man will etwas in ihm bewirken. Mhm. Und das ist, glaube ich, auch die ursprüngliche Aufgabe eines Schauspielers.
0: Mhm. Und es hat bei dir so stark gewirkt, dass du sogar die Schauspielerei am liebsten zu einem Beruf machen würdest.
2: Genau, das hat so stark bei mir gewirkt, dass ich jetzt sogar die Schauspielkarriere antreten möchte.
0: Aber ja, wenn dir jemand sagt, ach, das ist doch ein brotloser Beruf, Kunst macht das nichts und sowas, was würdest du dem antworten?
2: Es ist die Leidenschaft und es ist das, was mir im Leben Spaß macht und es nicht darum geht, natürlich geht es darum, dass man Brot auf den Tisch hat, aber es geht auch darum, dass man das im Leben tut, was einen erfüllt und für was man leben möchte. Und das ist genau das. Ich habe es in der Schule kennengelernt. Ich fand es in der Kindheit schon immer interessant. Mhm. Aber die Schule hat mir auf jeden Fall dabei geholfen, diesen Weg näher kennenzulernen. Mhm. Und dann habe ich mich irgendwann dazu entschlossen, diesen Weg anzutreten. Und
0: was machen deine Eltern? Was sagen die?
2: Meine Eltern, sie sind nicht so davon ganz überzeugt. Aber ich meine,
0: das ist der Klassiker.
2: Das ist auf jeden Fall der Klassiker. Ich meine, man versteht es auch. Also, dass die Eltern sich ein bisschen dabei Sorgen machen und natürlich sich wünschen, dass der Sohn einen Weg geht.
0: Ja, Buchhalter wird. Mein Vater wollte, dass ich Steuerberater werde. Unbedingt. Er hat gesagt, sei schlau, werd Steuerberater. Und was mache ich? Theater. Ja. Das fand er auch nicht gut.
2: Nee, es ist leider so. Es gibt Eltern, die finden das cool, die unterstützen das. Es gibt Eltern, die finden das nicht cool, unterstützen es trotzdem, so wie meine.
0: Ja, und nein, du bist der, ich war das Kind, ich war der Sohn und ich habe gesagt, ich mach das und dann, was sollten die machen? Ich habe es halt gemacht. Ne?
2: Und ich bin jetzt auch an dem Punkt, wo ich sage, ich mach das.
0: Ja, klar. Und letzten Endes, wenn die Eltern sehen, wie du da aufgehst und wie du da
2: dann geht ein bisschen die Sorge weg. So,
0: ja, und dann sind die letzten Endes, meine Eltern waren auch sehr stolz letzten Endes auf mich. Ne? Mein Vater immer, was, es bringt doch nichts und mit dem Theater und so. Und als ich dann das eröffnet habe und so und auch reden konnte mit verschiedenen Leuten in seiner Umwelt und Geschichten gesammelt habe, dann fand er es doch gut, was er
2: so und so. Dann auf einmal anders.
0: Ja, ich denke schon, also dass die Kinder dann doch, wenn sie eine Leidenschaft haben, das machen.
2: Natürlich, auf jeden Fall. Auf jeden Fall, jeder sollte das tun, wirklich, was er liebt und worauf er Lust hat. Das ist das Wichtigste, sonst, meiner Meinung nach, wird man sonst nicht glücklich.
0: Ja, und es ist wichtiger. Also das Geld kommt irgendwie.
2: Das Geld kommt irgendwie irgendwann.
0: Ja, nee, und wenn man sehr zufrieden ist, dann arbeitet man immer weiter. Ich arbeite auch viel zu viel, aber es macht Spaß.
2: Ja.
0: Ne? Also ich mache es ja freiwillig und so.
2: Ne? Das macht Spaß.
0: Ja, also geh den Weg.
2: Geh deinen Weg.
0: Wir machen jetzt nochmal einen Musik. Titel und dann müssen wir Homepages und sowas. Haben Sie was zu schreiben dabei? Jetzt werden harte Fakten geliefert danach. Okay?

0: So, wir sind hier wieder im Gallusfenster. Jeanette Kaub, die Leiterin der Schultheatertage, und Yunis El Hanafi, ein Schüler, der über die Schultheater das Spielen sich vorgenommen hat, das zum Beruf zu machen. Und er möchte gerne Schauspieler werden, haben wir gerade erfahren. Ja. Also, und wir drücken schon so ein bisschen die Daumen.
1: Vielen Dank.
0: So, also jetzt haben wir den dritten Teil, wir haben nicht mehr so viel Zeit. Ne? Wir müssen vor allem den Zuhörern jetzt Wege ins Gallustheater öffnen. Wann sind die Vorstellungen, wo kann man es nachlesen, die Homepage und sowas. Sowas brauchen wir jetzt.
2: Ja, also die Vormittagsvorstellungen am Dienstag und am Mittwoch beginnen jeweils um 10 Uhr. Die Nachmittagsvorstellungen beginnen in der Regel um 15.30 Uhr. Das ist am Dienstag und am Freitag der Fall. Außer am Donnerstag, wenn die Zukunftswerkstatt ist, da geht es schon um 14 Uhr los. Und die Abendvorstellungen beginnen immer um 18.30 Uhr.
0: Mhm. Und kommen kann jeder. Er muss nicht in der Schule sein, sondern er muss sich einfach für junge Menschen interessieren, was machen die eigentlich da so?
2: Genau, also wir freuen uns natürlich ganz besonders über jemanden, der niemanden kennt und einfach so mal vorbeikommt und guckt, vielleicht früher auch schon mal bei Schultheatertagen mitgespielt hat und jetzt einfach aus Interesse mal vorbeikommt.
0: Wir haben immer mehr im Kindertheater haben wir Omas oder ältere Damen, die kommen mit Freundinnen, die haben kein Kind dabei und die wollen einfach mal dieses schöne Theaterstück sehen. Und die sagen immer, ach, das ist immer so schön, hat ein Happy End und so. Und es ist nicht so spät am Abend. Und da haben wir auch fremd.
2: Meistens sind ja auch diese gut gemachten Kindertheaterstücke auf verschiedenen Ebenen rezipierbar. Also für Kleine ist was dabei, für Ältere ist was dabei, sodass man da sich auch immer angesprochen fühlt.
0: Jeder, der das Gallusfenster hört, jetzt kann kommen. Und ich bin der Kartenabreiser immer am Anfang von dem Blog. Ich freue mich total, wenn Sie mir sagen, ich habe Sie im Radio gehört und bin deswegen gekommen. Das ist immer, da geht mein Herz auf. Also falls Sie jetzt zufällig denken, ach, das klingt ganz gut, ich könnte doch mal sein, dann geben Sie mir ein Feedback, wenn Sie bei uns da sind. Und Karten gibt's, ja, stimmt. Wir haben gerade nochmal geguckt.
2: Unter der Homepage vom Gallustheater findet man ja auch zu allen Aufführungen, die wir nächste Woche spielen, eine kleine Inhaltsangabe, also eine kleine Erläuterung, was einen da erwarten wird.
0: Ne? Also www.gallustheater.de, das ist schon auf der Startpage, brauchen Sie nur drauf zu klicken, lesen, was die Schüler so alles anbieten oder die Theater-AGs alles anbieten. Und dann suchen Sie sich ein Stück raus und kommen einfach vorbei.
2: Ja, und das sind ja nicht nur Theater-AGs, das sind ja auch Kurse. Gell?
0: Ja, also. Ja, genau. Also ganz viele.
2: Für die es auch Noten gibt.
0: Es kostet auch Geld. Es ist echt ein Eindruck. Ein Tritt. Und das ist natürlich für die Schüler wichtig. Aber es ist, man kann sich's leisten.
2: Ja, also der Eintritt ist 2 Euro für Schülerinnen und Schüler und 2,50 Euro für Erwachsene.
0: Also 2,50 Euro würden Sie spenden für die Mühe, die Sie dann auf der Bühne bewundern können. Ne? Also das ist auch, also es ist machbar, es ist sehr human.
2: Genau, ja.
0: Wie früher. So, gibt es noch, also wir haben jetzt www.gallustheater.de, hat das Schultheater, wenn man mehr wissen will, hat es auch eine Homepage?
2: Ja, also wir haben natürlich das Programm auch auf der Homepage vom Schultheaterstudio. Diese Homepage findet man unter www.schultheater in einem Wort geschrieben.de. Und da findet man auch nähere Erläuterungen zu der Zukunftswerkstatt.
0: Mhm. Okay. Für Lehrer, die sich überlegen, vielleicht darstellendes Spiel mal oder also Referendare zu machen oder sowas, da ist es quasi eine Fortbildungsveranstaltung.
2: Genau, also da findet man auch alle Informationen auf der Homepage vom Schultheaterstudio, aber auch vom LSH, das ist der Landesverband von Hessen, vom Schultheater. Da findet man auch die Informationen.
0: Ja, wenn Sie als Lehrer mit Ihrer Klasse kommen wollen, da sollte man sich doch besser anmelden, weil viele sind schon auch voll. Also es gibt noch Plätze überall, glaube ich zumindest. Also wir haben ja einen großen Theatersaal, also Zuschauerraum, aber man sollte sich vielleicht anmelden. Und das macht man auch beim Gallustheater direkt. Da ja, kann man draufklicken und eine Mail schreiben oder.
2: Genau, oder man kann ja auch gleich seine Kartenwünsche auch in die Maske eintragen.
0: Ja, in die Maske und dann vielleicht mit Rückrufnummer.
2: Ja, also wenn man auf Karten klickt, also hinter jedem Block gibt es ja auch dann den Button Karten. Mhm. Und wenn man da draufklickt, dann wird die Maske aufgerufen, in die man die Kartenwünsche eintragen kann.
0: Mhm. Okay, so, jetzt haben wir noch ein paar Minuten, nur 3 Minuten hätten wir noch. Was haben wir noch vergessen? Was haben wir nicht? Wir haben eigentlich jetzt alles.
1: Ich glaube, wir haben alles gesagt.
0: Ja.
2: Also. Ja, vielleicht noch einen großen Dank an alle Schülerinnen und Schüler, die mitmachen.
1: Ja.
0: Ja.
2: Die sich das trauen, aus der Schule rauszugehen auf die Profibühne und sich einem unbekannten, fremden Publikum stellen. Mhm. Das ist ja nicht so ohne. Also wenn man so in seiner Bubble aufführt, da sind ja alle immer wohlgesonnen und glücklich, wenn man seine Freunde oder seine Kinder, seine Geschwister auf der Bühne sieht. Mhm. Aber auf der Profibühne, das ist natürlich schon ein bisschen aufregender noch, wenn man nach draußen geht.
0: Ne? Nee, es ist vor allem für Eltern und so Geschwister auch wichtig von den Auftretenden, dass die mal sehen, wie schlägt die sich so plötzlich im harten Alltag sozusagen. Und das finde ich also auch sehr schön, wenn dann viele Angehörige da sind und die werden dann geherzt.
2: Ja, und auch noch ein ganz großer Dank an alle Spielleitungen, die ja jedes Jahr die Mühe auf sich nehmen und diesen Zusatztermin möglich machen. Mhm. Und das ist ja auch nicht nur damit getan, dass man dann ins Gallustheater kommt und sein Stück spielt. Wir haben ja auch am Montag schon jetzt erläutert, dass wir damit der Demo durch die Stadt ziehen und die das Eröffnungsfest haben. Mhm. Das ist natürlich auf der einen Seite schön, aber auf der anderen Seite auch wieder ein Zusatztermin und zusätzliche Aufregung. Man muss alles wieder organisieren. Man hat auch jetzt nicht in der Schule immer nur wohlwollende Unterstützung. Mhm. Also man muss da teilweise auch ganz schön für kämpfen, sage ich jetzt mal. Sollte ja eigentlich nicht so sein. Aber es gibt natürlich viele Fächer, die alle ihre Bedürfnisse haben und da ist Theater dann eben eines unter vielen. Und da muss man sich dann irgendwie mit den anderen Kollegen dann einigen.
0: Ja. Wir treffen uns dann zur Auswertung danach nochmal und dann blicken wir zurück. Jetzt blicken wir so ein bisschen aufgeregt nach vorne auf die nächste Woche. Ich hoffe, den einen oder anderen, der die Sendung gehört hat, meldet sich bei mir beim Einlass und sagt hier, toll, die Sendung hat mich jetzt doch da motiviert, mal vorbeizukommen und das anzugucken, ob das so stimmt.
2: Ja, also wir würden uns auf jeden Fall freuen.
0: Ja, genau. Okay, ich bedanke mich ganz herzlich, dass ihr da wart.
1: Wir bedanken uns auch.
0: Ja, ich bedanke mich auch bei dir, Jonas. Das war schon toll, was du sozusagen als Betroffener oder als jemand, der da so angesteckt war. Und wir alle, hoffe ich, drücken ihm den Daumen, dass sein Wunsch nach dem weiteren Berufs, seine Laufbahn in Erfüllung geht.
1: Dankeschön. Es war mir auch eine Freude, einen kleinen Teil beizutragen.
0: Okay, jetzt kommt der letzte Titel.

0: gesagt, ich komme einfach mal hier rein jetzt hier.
1: Genau, der Jan ist einfach mal reingegangen jetzt hier. Und ja, was soll ich sagen? Hier ist das Virusmusikradio auf Radio X 91.8 Megahertz mit einer Handvoll Metal. Und der mich. Ja, genau, mit einer Handvoll Metal und das ganz live und ich seppel alleine. Ich bin total, es ist super, dass ihr hier seid. Ich bin aber auf Sendung. Und insofern wäre das ganz schön, wenn ihr euch leise entfernen würdet. War schön, euch kennenzulernen. Tschüss. Ja, also hier bin ich live und in Farbe auf Sendung mit einer Handvoll Metal. Und ja, wie das so ist mit der Handvoll Metal, der Michael ist irgendwie nicht da und ich weiß, dass der Jan irgendwie gerade an einer Ausstellung arbeitet mit seiner Freundin Nina. Die Nina ist eine bildende Künstlerin aus Berlin und die macht eine Ausstellung, ich weiß jetzt leider nicht genau wann, aber jetzt demnächst im SASFE und die sind gerade am Aufbauen und am Machen und am Tun. Es wird auf jeden Fall super spannend und deswegen ist er auf jeden Fall entschuldigt. Michael natürlich auch, ja, weil ich weiß, dass der in der Regel sehr viel zu tun hat. Aber in den letzten zwei Sendungen habe ich mit Michael alleine gemacht, weil immer irgendwie was war beim Jan. Aber er ist jetzt nicht weg, ne? Nicht, dass ihr denkt, der Jan hat sich irgendwie verkrümelt. Nein, nein, nein. Er ist weiter wildes Mitglied von Für eine Handvoll Metal. Und wir kümmern uns so ein bisschen um dieses harte Genre und haben da irgendwie immer ganz tolle Tipps und ganz tolle Musik im Prinzip dabei. Wenn man natürlich jetzt die Sendung wie ich komplett alleine fährt, ist das immer so eine Sache, weil ich muss zu meiner Schande gestehen, dass einfach meine Kollegen, der Michael und der Jan, sind sozusagen lebendige Archive in Sachen Metal und die wissen einfach super Bescheid und waren in ihrer Jugend bis über beide Ohren und mit ganzem Herzen und ganzem Körper in Metal-Musik verliebt und waren Fans von zahllosen Bands, haben auch selber in zahllosen Bands Musik gemacht und waren einfach, von Kopf bis Fuß Metalheads. Und jetzt im fortgeschrittenen Alter lieben sie die Musik immer noch und trauern so ein bisschen der alten Zeit hinterher. Also Jan sagt es ja öfters mal, dass er eigentlich von zeitgenössischen Metal, also weil die Zeit gar nicht mehr da ist, weil er durch seinen Job und alles irgendwie so in Beschlag genommen wird und vor allen Dingen auch durch seine wunderbare Band, die er ja noch hat, was ich auch ganz toll finde. Ich bin auch Fan von der Band, also People's Temper. Und da bleibt einfach nicht mehr viel Zeit, so wie früher immer die neuesten, krassesten Bands am Start zu haben, die zeitgenössisch durch das Metal-Universum cruisen. Also die Zeit hat er einfach nicht mehr, das so richtig im Blick zu behalten. Wobei ich finde, er hat immer noch eine ganze Menge im Blick. Und bei Michael ist es ganz ähnlich, wobei Michael, glaube ich, im Augenblick keine, also er hilft manchmal als Gitarrist in irgendwelchen Bands aus, aber eine eigene Band, ich meine, er arbeitet an eigenem Material und will auch schon seit Anno irgendwie was rausbringen. Und das Zeug, an dem er arbeitet, also die Musik, an der er arbeitet, ist fantastisch. Ich habe da mal ein paar Sachen gehört. Aber wie das so ist, ne, bei Komponisten, die können nicht richtig loslassen und zögern halt den Augenblick der Veröffentlichung immer mehr hinaus, weil sie unsicher sind, nicht wirklich wissen, ist das jetzt wirklich cool. Aber da muss man halt immer ins kalte Wasser springen, ja, und ich springe jetzt einfach mal mit euch zusammen ins kalte Wasser hier und versuche einfach mal einen krassen Titel hier reinzuhauen, damit ihr ungefähr wisst, ah, okay, ich bin bei Für eine Handvoll Metal. Und mit etwas Glück kriege ich das hin. Ja, es kommt was. Alles klar. Chap Pile, I'm a Dog Now, so heißt der Titel.

Yes, soweit mit Chatpile. Chatpile ist eine Band, eine US-amerikanische Noise Rock Sludge Metal Band aus Oklahoma City, die 2019 gegründet wurde. Und die Band besteht aus 4 Mitgliedern, so steht es geschrieben, die unter Pseudonymen wie Ray Grinbusher oder Luther Manhole oder Stin oder Captain Ron auftreten. Ich hatte das Glück, die vor 2 Jahren, glaube ich, war das, in Karlsruhe zu sehen, in so einem Club. Da waren sie auf Tournee und da sind wir dann da runtergefahren und haben uns das angeguckt. Und es war einfach unglaublich, diese Band live zu sehen. Was für eine unglaubliche Energie, die auf der Bühne verströmen. Und vor allen Dingen dieser schweißtreibende Stage-Act. Der Sänger ist so immer im Kreis rumgelaufen und hat seine Texte rezitiert. Ich hatte auch das Gefühl, dass er sehr aus dem Off schöpft, also das heißt sehr viel improvisiert mit seinen Texten, also nicht Wort für Wort seine Texte auswendig lernt, sondern im Grunde genommen einfach alles variiert mit dem, was er tagsüber erlebt hat oder was ihm gerade so durch den Kopf geht, weil es ist eine sehr politische Band, die auch irgendwie sehr stark Stellung nimmt zu den tagespolitischen Themen, die es in Amerika so gibt. Wir hören einen weiteren Titel der Band, nämlich Mask, und hier Chatpile mit Mask.

Ja, soweit die Jungs von Chatpile. Und jetzt habe ich noch eine weitere Band hier, die aus Los Angeles kommen und seit 2022 unterwegs sind, und zwar Agriculture nennen die sich. Die habe ich im Prinzip bei dem gleichen Konzert, wo Chatpile in Karlsruhe gespielt haben, da waren die auch da und die haben mich auch ziemlich mit ihrem Black Metal Sounds ziemlich von den Socken gehauen. Und deswegen verliere ich eigentlich überhaupt keine Zeit und hau euch gleich einen Titel von denen rein. Living is Easy heißt es. Und ich weiß es nicht, ob die das wirklich so meinen oder ob das Ganze eher zynisch ist.

Yes, bis zum letzten Tontropfen sozusagen ausgekostet. Living is Easy von Agri Culture. Oh ja, wir können gleich noch einen hinterherhauen. The Well, weil ich gerade so gut drauf bin.

Ja, es war so eine Art Libretto. Also Agriculture praktisch, es wirkt wirklich wie so eine Black Metal Oper und das war jetzt gerade so ein Zwischenstück irgendwie. Aber wir wenden uns jetzt einer ganz anderen Band zu, nämlich Sapiency, die beim ersten Mai-Konzert in der Kommune 2010 einen fulminanten Auftritt hingelegt haben. Und da spielen wir jetzt ihre letzte Single, also aktuelle Single von, ich glaube Ende 2025 ist die rausgekommen, Maniac.

Wow, was ein Lärm. Sapiency mit Maniac. Und Maniac ist also dieser Titel, den Sie da 2025 veröffentlicht haben, ist ein Cover von einem 80er-Hit Maniac. Ich weiß gar nicht genau, von wem. Aber das ist auch nebensächlich, ist auf jeden Fall jetzt nicht typisches. Es klang nur komplett wie eine Lärmkaskade, also wie so eine Klangcollage, wo verschiedene, fast wie ein Mashup, wo verschiedene Sachen übereinander gemischt worden sind, also sehr experimentell. Eigentlich auch nicht ganz typisch für die Band, weil eigentlich klingt die Band anders. Also hier steht bei Ihnen im Info Female Fronted Modern Metal aus Frankfurt und das Ganze seit 2009 sind die sozusagen unterwegs. Und genau, hier steht es ja sogar, also mit ihrer neuen Single Maniac verpassen Sapiency dem Klassiker von Michael Zambello ein kraftvolles Metal-Upgrade. Aber wie auch immer, ich hau euch mal einen weiteren Titel von den Jungs rein, weil hier klingelt gerade das Telefon.

Ja, soweit die Jungs und das Mädel von Sapien Sea, auch aus Frankfurt. Und ja, wie gesagt, ich habe die gesehen, fulminanter Auftritt bei der Kommune 2010 am 1., also von April in den Mai, also diese Tanz in den Mai. Veranstaltung. Also war auf jeden Fall eine sehr coole Sache und ist eine sehr coole Band. Und jetzt haben wir hier noch eine weitere Band, auch aus Hessen, eigentlich aus Frankfurt, sind seit 1993 aktiv, nennen sich Odium und ist eine hessische Power- und Thrash-Metal-Band. Und was hören wir da jetzt? Ach, weißt du, ich denke einfach mal, Winterpath, also müsste eigentlich funktionieren.

Okay, da wollte ich gerade etwas, wie sagt man, Aktuelleres, weil das, was wir vorhin gehört haben, war irgendwie von 1991 von der Band abspielen und sie haben sich tatsächlich irgendwie verändert, aber das waren dann lauter Previews, die irgendwie auf ihrer Seite waren und Previews finde ich immer, also so Bands, die sozusagen ihre Musik, ihre eigene Musik selbst ja verstümmeln, indem sie so Schnipsel, ja so Snippets irgendwie ins Netz stellen, finde ich irgendwie nicht so cool. Da bin ich jetzt gerade drauf reingefallen. Aber ich habe noch eine weitere Band, die ich gesehen habe auf diesen Tanz in den Mai in der Kommune 2010, nämlich die Low Budget Kings. Auch aus der Region, machen, glaube ich, so eher so Hardcore-Zeugs. Honestly heißt der Titel und den hören wir uns jetzt einfach mal an, weil das ist auf jeden Fall kein Snippet. Ja.

Jo, die Low-Budget-Kings mit Honestly, eine Band auf jeden Fall, die aus fünf verschiedenen Charakteren besteht, die sich seit Jahren, die seit Jahren ihre Köpfe zusammenstecken, dabei feiern, streiten und einfach nur musizieren. So steht es geschrieben. Der Name ist Programm. Wir haben nicht viel, sagen sie, aber daraus machen wir das Beste, was wir können. In der Einfachheit liegt die Genialität. Freundschaft seit Kindesalter oder Arbeitskollegen in einer Veranstaltungsfirma, immerhin 3 von 5 arbeiten da zusammen. Doch hier geht es letztendlich um Musik bei der Band. Ja, und welche Musik? Ja, Style beschreiben, so schreiben sie es ja, immer so eine Sache. Aber wenn ihr es wollt, Stil, Schubladen, ja, und dann auf mit der Schublade, Nase rein und nun ja, man nehme ein wenig Crossover, so schreiben sie, a bissel Hardcore oder war es New Metal, sie wissen es nicht genau. Da blickt doch eh keiner mehr durch bei den ganzen Stilistiken. Und alternativ sollte auch nicht fehlen, so viel Spaß auf der Bühne jedenfalls sind dies die Vorlieben der 5 Querköpfe aus Dreieich im schönen Hessen, wodurch ihre Musik beeinflusst wird. Am besten das einzig Richtige machen, zuhören, tanzen, ja, ein Ründchen Pogo und einfach Spaß haben, wenn die Band unterwegs ist. Und das hatten sie auf jeden Fall, die Menschen, die bei dem Konzert bei der Kommune 2010 beim Tanz in den Mai waren. Und weil die alle so viel Spaß hatten, will ich doch jetzt einfach nochmal einen Titel reinhauen. Es ist nicht mehr viel Zeit und ich würde diesen Titel gerne von Low Budget King gerne durchlaufen lassen. Das heißt, wenn der Titel fertig ist, ist die Sendung auch vorbei. Deswegen danke fürs Zuhören und Grüße raus an Michael und an Jan. Ich hoffe, dass Sie das nächste Mal wieder dabei sind. Das war für eine Handvoll Metal heute mit dem Seppel am Mikrofon ganz alleine. Und jetzt kommen die Nachrichten, eine Übernahme vom Deutschlandfunk und dann das Abendprogramm hier auf Radio X. Macht's gut, bis bald, wir hören uns, danke fürs Zuhören. Jetzt Worldwide Weapons von den Low-Budget-Kings.

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1: Uhr, die Nachrichten. Zunächst die Übersicht. Die Regierungskoalition hat sich auf ein Fortbestehen der Integrationskurse verständigt. Der jüdische Holocaust-Überlebende Albrecht Weinberg ist im Alter von 101 Jahren gestorben. Deutschland bleibt nach Angaben der UNESCO eines der weltweit beliebtesten Länder für ausländische Studierende. Die Meldungen im Einzelnen. Die Regierungskoalition hat sich auf ein Fortbestehen der Integrationskurse verständigt. Fachpolitiker von Union und SPD einigten sich darauf, dass die Kurse für EU-Bürger und Flüchtlinge aus der Ukraine weiter vom Staat bezahlt werden. Für Geduldete und Asylbewerber im laufenden Verfahren sind dagegen grundsätzlich keine Integrationskurse mehr vorgesehen. Ihnen steht es aber frei, an einem Erstorientierungskurs teilzunehmen, der einen deutlich geringeren Umfang hat. Damit sollen laut Bundesinnenminister Dobrindt die Kosten von derzeit 1,3 Milliarden Euro auf rund 600 Millionen pro Jahr sinken. Am Abend kommt in Berlin der Koalitionsausschuss zusammen. Vizekanzler Klingbeil, SPD, sprach von einer Arbeitssitzung, von der er sich einen Fahrplan für die anstehenden Reformvorhaben verspreche. Von Unionsseite hieß es, dass es vor allem um Planung und Meinungsaustausch gehe, ohne dass wichtige Beschlüsse zu erwarten seien. Bundeskanzler Merz hat auf dem Kongress des Deutschen Gewerkschaftsbundes für tiefgreifende Sozialreformen geworben und damit Gegenreaktionen im Saal ausgelöst. Mit seinem Appell, den Reformprozess als Chance statt Bedrohung zu begreifen, drang der Kanzler bei den rund 400 Teilnehmern kaum durch. Man könne nicht einfach so weitermachen wie in den letzten 20 Jahren, rief Merz den Delegierten zu, die mit Pfiffen und Buhrufen reagierten. Unter anderem bekräftigte der Kanzler das Vorhaben einer Neuordnung der gesetzlichen Rente. Anderenfalls sei die Rente nicht zukunftsfähig, meinte er. Merz hat als erster CDU-Kanzler seit 8 Jahren bei einem DGB-Bundeskongress gesprochen. Zuletzt war dort Angela Merkel 2018 zu Gast, die dort in früheren Jahren auch schon etwa für die Rente mit 67 ausgepfiffen worden war. In Rheinland-Pfalz hat der designierte Ministerpräsident Schneider, CDU, seine Kabinettsmitglieder vorgestellt. Für Überraschung sorgt dabei die Personalentscheidung Schneiders für das Bildungsministerium. Dies soll die CSU-Politikerin Eiling Hütig aus Bayern übernehmen. Sie sitzt seit 2013 für die CSU im Landtag in München und ist dort Vorsitzende des Bildungsausschusses. Neuer Innenminister in Rheinland-Pfalz soll der Landrat aus dem Westerwaldkreis Schwickert werden. Insgesamt stellt die CDU im Kabinett 3 Männer und 2 Frauen. Die SPD hatte ihre 5 Minister bereits gestern vorgestellt. Am kommenden Montag soll Gordon Schnieder zum Ministerpräsidenten der ersten großen Koalition in Rheinland-Pfalz gewählt werden. 2 Monate nach der Landtagswahl in Baden-Württemberg hat sich der Landtag konstituiert. Zum neuen Landtagspräsidenten wurde der bisherige Innenminister Strobel gewählt. Der CDU-Politiker erhielt 103 von 157 Stimmen. Die künftigen Koalitionsfraktionen von Grünen und CDU haben im Parlament zusammen 112 Sitze. Morgen stellt sich der grünen Spitzenkandidat Özdemir zur Wahl als Ministerpräsident. Der jüdische Holocaust-Überlebende Albrecht Weinberg ist im Alter von 101 Jahren gestorben. Das teilte die Stadt Leer mit. Weinberg kehrte vor 14 Jahren aus New York in seine ostfriesische Heimat zurück. In der NS-Diktatur überlebte er 3 Konzentrationslager sowie mehrere Todesmärsche. Seine Eltern wurden von den Nazis ermordet. Weinberg wurde als Zeitzeuge vielfach geehrt. Er setzte sich gegen das Vergessen ein. Das ihm verliehene Bundesverdienstkreuz gab er im vergangenen Jahr aus Protest gegen politische Entwicklungen in Deutschland zurück. Im nordrhein-westfälischen Landtag hat sich der Rechtsausschuss mit der Bestechungsaffäre in der Justizvollzugsanstalt Euskirchen beschäftigt. Justizminister Limbach erklärte, man habe begonnen, die besorgniserregenden Umstände gründlich aufzuklären. Dabei gehe es nicht nur um die JVA Euskirchen, sondern um alle 36 Gefängnisse des Landes. Laut einem Bericht der Staatsanwaltschaft zu den laufenden Ermittlungen wurden Gefangene gegen monatliche Geldzahlungen unter anderem vor Kontrollen in der Haftanstalt gewarnt. Demnach ergaben sich Hinweise auf ein, Zitat, Abonnementsystem im Gegenzug für Hafterleichterungen. Ermittelt wird gegen derzeit 8 Justizvollzugsbedienstete wegen Bestechlichkeit sowie gegen 3 ehemalige Häftlinge wegen Bestechung. Deutschland bleibt einer UNESCO-Studie zufolge eines der weltweit beliebtesten Länder für ausländische Studierende. Laut der UNO-Kulturorganisation liegt Deutschland auf Platz 4 nach den USA, Großbritannien und Australien. Rund die Hälfte aller Studierenden zieht es demnach in diese Länder. 12% würden Deutschland wählen. Für Studenten aus Europa sei Deutschland das beliebteste Land. Als Gründe nennen junge Leute aus dem Ausland laut UNESCO-Studie die Technologieführerschaft der Bundesrepublik in vielen Bereichen, englischsprachige Studiengänge sowie im internationalen Vergleich niedrige Studien- und Lebenshaltungskosten. Der britische Premierminister Starmer will trotz Rücktrittsforderungen aus seiner Partei im Amt bleiben. Er erklärte auf einer Sitzung des Kabinetts, das Land erwarte, dass die Regierung ihre Arbeit fortsetze. Mehrere Kabinettsmitglieder äußerten Unterstützung für Starmer. Der britische Verteidigungsminister Healey betonte, eine Instabilität der Regierung liege nicht im nationalen Interesse. Ähnlich äußerte sich Arbeitsminister McFadden. Nur wenige Stunden nach der Kabinettssitzung erklärten allerdings mehrere Regierungsmitglieder ihren Rücktritt, darunter die Staatssekretärinnen Phillips und Davies-Jones. Nach den starken Verlusten von Labour bei den Kommunal- und Regionalwahlen in Großbritannien entzogen mehr als 80 der gut 400 Labour-Abgeordneten Starmer öffentlich ihre Unterstützung. Medienberichten zufolge sollen auch Innenministerin Mahmood und Außenministerin Cooper den Premierminister zum Rücktritt aufgefordert haben. Nach dem mutmaßlichen Angriff der libyschen Küstenwache auf das Rettungsschiff Sea-Watch 5 hat die EU-Kommission Aufklärung angekündigt. Man wisse von einem bedauerlichen Vorfall, hieß es aus der Kommission in Brüssel. Die EU-Delegation in Tripolis werde sich an die libyschen Behörden wenden, um Informationen darüber einzuholen. Alle Beteiligten müssten das internationale Recht und das internationale Seerecht uneingeschränkt respektieren. Das Schiff war gestern nach Angaben der Hilfsorganisation Sea-Watch in internationalen Gewässern von einer libyschen Patrouille bedroht und beschossen worden. Zuvor hatte das Schiff im Mittelmeer 90 Menschen aus Seenot gerettet. In Österreichs Hauptstadt Wien beginnt am Abend der Eurovision Song Contest mit dem ersten Halbfinale. Bei dem Musikwettbewerb treten 15 Länder gegeneinander um 10 Plätze für das ESC-Finale am Samstag an. Als Kandidat für den Einzug ins Finale gilt auch der israelische Sänger Noam Bettan. Seine Teilnahme hatte den Boykott mehrerer Länder ausgelöst. Spanien, die Niederlande, Irland, Slowenien und Island sind aus Protest gegen Israels Vorgehen im Gazastreifen nicht beim diesjährigen ESC dabei. Dass Länder aus politischen Gründen nicht am Eurovision Song Contest teilnehmen, kam in der Vergangenheit wiederholt vor. So war beispielsweise die Türkei 2013 dauerhaft ausgestiegen, aus Protest gegen das Abstimmungsverfahren und eine LGBTQ-freundliche Ausrichtung der Veranstaltung. Und hier noch einmal die Übersicht. Die Regierungskoalition hat sich auf ein Fortbestehen der Integrationskurse verständigt. Der jüdische Holocaust-Überlebende Albrecht Weinberg ist im Alter von 101 Jahren gestorben. Deutschland bleibt nach Angaben der UNESCO eines der weltweit beliebtesten Länder für ausländische Studierende. Der Wetterbericht, die Lage. Hinter einer Tiefdruckzone über Osteuropa strömt erwärmte Meeresluft polaren Ursprungs heran. Während sich im Süden Zwischenhocheinfluss durchsetzt, erreichen die Ausläufer des nächsten Tiefs den Norden. Die Vorhersage, nachts von Nordwesten her Bewölkungsverdichtung und gebietsweise Regen, in der Südhälfte gering bewölkt, Tiefstwerte 9 bis 0 Grad. Am Tag meist wolkig bis stark bewölkt, im Südosten teils heiter, von Nordwesten her Schauer, Temperaturen 11 bis 17 Grad. Am Donnerstag wechselnd bewölkt mit Schauern und Gewittern bei 10 bis 17 Grad. Das waren die Nachrichten.
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0: Ganz genau so sieht es nämlich aus. Radio Phänomenia ist natürlich wieder mal heute am Start und wir ja jeden Dienstag von 19 bis 20 Uhr. Wir müssen natürlich auch das Datum wieder ansagen, weil ansonsten kriegen wir von unserem Chef nämlich Ärger. Und heute ist natürlich der 12. Mai. Und ja, 60 Minuten wird heute wieder mal über die Eintracht Frankfurt unter anderem gebabbelt. Und am Mikrofon ist unter anderem heute de Peer.
1: Gute nach draußen.
0: Und dann auf der anderen Seite, tut mir außerordentlich leid, ihr müsst heute unsere Nachtigall- bzw. meine Nachtigall-artige Stimme ertragen. Und dann ist natürlich wieder mal eure Teewurst am Start. Heute sind wir aber nicht nur zu zweit, nee, ganz im Gegenteil. Ja, wir haben heute einen Gast und es freut uns dann auch wirklich sehr, dass er sofort auch die Einladung angenommen hat und hat auch noch den Weg hierher gefunden, hat aber leider Gottes natürlich von einem von uns den Parkplatz weggenommen. Das muss jetzt ja auch mal erwähnt werden. Nein, Spaß am Rande. Geboren 1971 in Aschaffenburg. Und wenn man jetzt anfangen würde, was er alles macht, dann könnte das nämlich jetzt heute die Sendezeit sprengen. Aber wir wollen es wenigstens mal so leicht ansprechen. Autor ist er, Journalist, Sportjournalist und unter anderem natürlich auch Poetry Slammer. Und seine, ja, ich sage mal, Liste seiner Tätigkeiten ist so weitreichend, es reicht eigentlich, das jetzt anzusprechen. Und es sei denn, er möchte es selbst noch mal ein bisschen was ansprechen, was er noch so alles zu tun hat und was er natürlich auch noch tut. Herzlich willkommen, Klaus Höfling. Schön, dass du den Weg hierher gefunden hast.
2: Vielen Dank für die Einladung. Es freut mich sehr, bei euch zu sein.
0: Na gut, ob du das natürlich nach 60 Minuten jetzt immer noch so freudig bist, ist die andere Frage, lieber Klaus.
2: Ich habe schon Schlimmeres überstanden.
0: Ja, abwarten. Du, bevor wir jetzt loslegen und ja, ich sag mal, dir ein paar Fragen rüber zu schwingen von einem Mikro zum anderen, hast du gegebenenfalls das letzte Spiel der Eintracht Frankfurt gesehen?
2: Ich habe es gesehen am Samstag, am Freitagabend, das Abendspiel gegen Borussia Dortmund und ja. Interessant, oder wie der Alfred Bierlich gesagt hätte, interessant.
1: Da kommt der Poetry Slammer raus.
2: Ja, vielleicht hätte Mario Basler auch gesagt, also ich weiß gar nicht, was sie wollen da, die Eintracht.
0: Ja, ich meine, auf der einen Seite hat man natürlich alle so die Hoffnung gehabt, dass vielleicht der Knoten platzt bei der Eintracht Frankfurt und sah ja kurzweilig ja ganz gut aus, die ersten Minuten 1-0 geführt und im Endeffekt, na gut, das Ergebnis wissen wir ja alle. Aber ich sage mal, was überwiegte denn bei dir oder was überwog denn bei dir? Es geht schon wieder los, ich habe schon wieder die Verwecktnamen verbuchselt. War das jetzt erst so diese Enttäuschung oder war das einfach für dich, ja, war zu erwarten eigentlich das Endergebnis?
2: Ja, man geht ja zunächst mal journalistisch neutral an so ein Spiel ran als Sportjournalist und denkt sich dann erstmal hoffentlich ein gutes Spiel. Die Dortmunder hatten ja im Prinzip die Saison abgehakt, haben wir jetzt eigentlich mehr so geguckt, wie können wir Süle und die ganzen Kollegen verabschieden. Und bei der Eintracht ist natürlich als Zuschauer momentan es super interessant, auch als neutraler Zuschauer zuzuschauen, weil es ist ein wirkliches Überraschungsei, was da jedes Mal kommt. Ja. Es sind teilweise Halbzeiten dabei, da sagt man, wow, toller Fußball, so wie die zweite Halbzeit gegen Freiburg zum Beispiel, die mir da spontan einfällt. Oder die ersten 30 Minuten in Dortmund waren wirklich klasse, homogen, zusammengespielt, in die Zweikämpfe intensiv. Und dann kommen halt andere Halbzeiten oder mal ganze Spiele wie gegen Hamburg, wo man sich überlegt, also da könnte auch ein Sack Reis als Trainer dastehen, da könnte es auch nicht viel besser oder schlechter machen. Ja, also diese Überraschungsmannschaft Eintracht ist als neutraler Zuschauer, als Journalist einfach ein tolles Phänomen diese Saison. So schlimm es auch vielleicht für die Fans sein mag.
1: Ich wollte es gerade sagen, du hast von Überraschungseiern gesprochen, die haben wir manchmal, aber manchmal haben wir auch so faule Eier mit dabei. Und ja, das ist momentan ein Auf und Ab und das ist immer so ein Hin und Her und ich habe dann auch überlegt, gucke ich nicht, dann habe ich so die ersten paar Minuten gegen Dortmund gesehen, habe mir gedacht, 80 Sekunden 1-0, alle haben sich gefreut, alle haben mir geschrieben und ich so, Leute, ist zu früh. Ja, genau. Es ist einfach zu früh für die Eintracht. Ja. Ja. So. Und dann habe ich die zwei Gegentore noch gesehen und habe dann für mich entschieden, vielleicht tue ich der Eintracht was Gutes, wenn ich einfach ausmache und nicht weitergucke. Aber es hat nicht geholfen, leider Gottes.
2: Ja, ja, was für mich das Wort, das über allem steht in den letzten Spielen oder im letzten Spiel und um das letzte Spiel rum, ist das Wort Defensive. A, auf dem Spielfeld, rein taktisch die Defensive. Also wenn ich gesehen habe, gegen den Ball in Dortmund, war das für mich eine Fünferkette mit der Holding Six, wie der Tuchel sie geboren hätte. Ja. Skiri, der sich sozusagen noch wie so ein Magnet in die Fünferkette noch hat zurückfallen lassen. Und dann 3-1 vorne noch. Also das war schon sehr defensiv ausgerichtet und defensiv auch im übertragenen Sinne, wie Riera sich in den letzten 7 Tagen der Öffentlichkeit gegenüber geäußert hat. Sehr defensiv, sehr zurückgezogen, mit einem Hauch von Einsicht, mit bisschen, ich habe mich selbst gespiegelt, ich bin vielleicht doch nicht der Größte, vielleicht springen die Leute nicht vom Balkon, sondern bloß vom Erdgeschoss. Also es war sehr angenehm zu beobachten, dass da auch so ein Wandel stattfindet. Gut, in der zweiten Halbzeit hätte ich mich vielleicht doch mehr Offensive gewünscht. Ja.
0: Ich hätte mir wahrscheinlich von vornherein mehr Offensive gewünscht, weil es zu verlieren gab es jetzt nichts mehr, muss ich ganz ehrlich sagen. Und man hätte gleich mal richtig starten können. Aber du hattest ja auch unseren Trainer angesprochen als Sportjournalist. Wundert man sich denn da schon, dass auf einmal kurz vor dem Spiel Dortmund ein Trainer da ist, der vorher sehr eigentlich, muss sagen, das Alpha-Tier gezeigt hatte und dann auf einmal sehr zurückhaltend, als hätte er sich selbst die Handbremse angezogen? Oder kannst du uns vielleicht auch erläutern oder deine Meinung mal äußern, dass es doch vielleicht auch intern von der Eintracht so gewollt wurde, dass er mal so ein bisschen an die Hand genommen wurde, komm mal bitte ins Büro, wir machen mal die Tür zu und jetzt hältst du dich mal ein bisschen zurück?
2: Ja gut, also wenn das so gewesen wäre, dann wäre ja die Tür zu gewesen und dann wären wir Journalisten natürlich auch nicht dabei gewesen. Mhm.
0: Aber so deine Meinung
2: ja, halt ganz einfach. Also wenn man es jetzt über die gesamte Länge von Februar bis jetzt beobachtet, da ist natürlich aufgefallen, dass es diese zwei Phasen gibt. Ich bin ja dann auch absichtlich, obwohl ich natürlich auch als festangestellter Redaktionsleiter bei einer Produktionsfirma in Mainz mich auch um andere Themen kümmern muss als Sport, komme ich jetzt vor allen Dingen dann als freier Printjournalist fürs Main-Echo ab und zu dann doch mal dazu mich zu konzentrieren auf den Fußball und die Eintracht. Und dann gehe ich auch mal in die Pressekonferenz freitags vorm Spiel und nach der Pressekonferenz vom Spiel, um auch mal zu gucken, wie ist der Riera so, wenn man im selben Raum ist? Wie gibt er sich? Wie kommt er hin? Wie geht er weg? Wie spricht er? Wie antwortet er auf meine Frage? Und da merkt man schon einen riesen Unterschied. Also er hat wirklich ein Tohuwabohu gemacht, das alle gegen ihn aufgebracht hat. Also Teile der Fans, da könnt ihr gleich dazu was sagen, die Pressekollegen, ich glaube auch die Mitarbeiter, das Umfeld. Und ich glaube, irgendwann steht der Tropfen, hüllt den Stein, hat auch Riera selbst gemerkt. Also wenn vielleicht alle mir entgegenkommen, vielleicht bin ich derjenige, der auf der falschen Spur ist. Mhm. Und ich glaube, das ist eingetreten. Also ich habe jetzt, mir ist bei der letzten Pressekonferenz vor Dortmund aufgefallen, dass sein Stimmfall war anders. Seine Stimme war etwas gebrochener, nicht so überzeugt. Seine Wortwahl war anders. Er hat sich anders von uns Pressekollegen verabschiedet, hat dann auch schon mal ein Auf Wiedersehen gesagt oder hat sich bedankt, dass wir alle pünktlich da waren und ein bisschen auf ihn warten mussten. Also man merkt deutlich, irgendeine Spiegelung hat stattgefunden.
0: Okay.
1: Entschuldigung. Ja, ich bin da auch so ein bisschen zwiegespalten. Am Anfang fand ich den ersten Auftritt sehr gut, weil ich mir gedacht habe, er nimmt auch so ein bisschen den Druck von der Mannschaft und zieht ihn auf sich. Ne? Also, dass man so sagt, zieht immer den Fokus auf mich, ich nehme die Mannschaft ein bisschen in Schutz. Und dann wurden die Worte aber immer lauter und immer übertriebener und immer mehr Ziele ausgesprochen, die man nicht erreichen kann. Und ich glaube, dass er auch selber gemerkt hat, okay, ich habe jetzt so viel versprochen, wir werden andere Einwürfe sehen, wir werden andere Ecken sehen, wir werden nur noch nach vorne spielen. Und im Prinzip, und das meine ich jetzt gar nicht böse, war es genau dasselbe wie unter Topmüller, den ich mega schätze, das weiß jeder, der mich kennt. Und er hat dann, glaube ich, auch begriffen, Leute, auch mit dem ganzen Johnny Burkhardt-Thema, so kann ich damit nicht umgehen. Und er hat es von den Fans gespürt, er hat es, glaube ich, auch intern gespürt. Ich meine, er wird sicherlich auch die eine oder andere Zeitung lesen und dann merken, dass die Kritik an ihm gewachsen ist. Aber ich glaube nicht, dass er irgendwie eine Chance hat, bei der Eintracht zu bleiben. Das glaube ich einfach nicht.
0: Meinst du denn wirklich, dass ein Trainer überhaupt, ich sag mal grundsätzlich ein Trainer, bei welchem Verein auch immer, überhaupt die Zeit hat oder auch den Willen hat, in irgendeiner Weise das jetzt auch noch zu lesen, was über ihn geschrieben wird, was über die Mannschaft, was über den Verein geschrieben wird, dass er da noch das Interesse hat, Gut, zeitlich ist eine andere Geschichte, aber hin und wieder mal will man sich ja auch mal ausruhen und dann auch noch diesen Klumpatsch zu lesen, von welcher Journal hier auch immer, ob das jetzt wirklich schon ein Schreiber links, der damit Geld verdient ist, oder jetzt wachsen ja auch unheimlich viele, ja, sag mal, Contents-Creator wachsen jetzt auf einmal raus und die kommen aus allen möglichen Gullideckel raus und jeder muss natürlich seine Meinung äußern. Das wird doch keiner mehr angucken als Trainer oder anhören oder lesen. Oder ein Trainer steht ja, sollte eigentlich über diese Geschichten stehen.
2: Erstens das und zweitens, denkst du ein Trainer von Bayern München, von Real Madrid, von FC Barcelona macht jeden Morgen erstmal 2 Stunden Pressekunde? Ich glaube, das muss man einfach trennen. Ich glaube, ein Trainer in der Bundesliga hat einen harten Job. Das wird sicherlich nicht mit 8 Stunden am Tag, 5-Tage-Woche zu tun sein. Und es ist völlig legitim, finde ich, wenn die Trainer sich auf ihre Arbeit konzentrieren. Nur, und du hast es, Per, schon angesprochen, der Beginn seiner Amtszeit in Frankfurt war gekennzeichnet von ich.
0: Ja,
2: also ich werde alles ändern. Du hast die Einwürfe angesprochen als Metapher für, ihr werdet es nicht mehr erkennen, alles wird anders sein. Gut, vom Balkon will ich nicht anfangen, das mag vielleicht auch eine Metapher gewesen sein, die nicht geglückt ist, schwamm drüber. Aber die Latte, die er selbst so hochgelegt hat, reißt er halt nun mal selbst ein, wenn die Ergebnisse nicht stimmen. Also es gibt ja im Prinzip 3 Säulen. A, wie spielt eine Mannschaft mit neuem Trainer? B, wie sind die Ergebnisse mit einem neuen Trainer? Und C, wie verhält sich der neue Trainer in Relation zu Umfeld und Mannschaft? Und zuletzt war keine dieser 3 Säulen positiv. Mhm. Und er muss ja mindestens eine Säule haben. Das heißt, er muss ja mindestens die Ergebnisse liefern und sagen, hey, seht her, Leute, ich bin unbequem, aber die Ergebnisse stimmen.
0: Ja.
2: Ihr mögt mich nicht, die Artikel sind blöd, ich habe keinen Bock in die Stadt zu gehen, aber die Ergebnisse stimmen. Also irgendwas muss stimmen. Nur wenn alle 3 Säulen einreißen, dann wird eben das passieren, was wahrscheinlich passieren wird, dass man sich dann jemanden sucht, der ein neues Fundament mit 9 Säulen baut.
1: Mhm. Ja, ich finde es super wichtig, was du gerade gesagt hast. Und ich glaube, auch wenn der Bezug zur Mannschaft da wäre und man auf dem Platz sehen würde, die Mannschaft gibt alles. Und jetzt sage ich immer, es ist Dortmund. Gegen Dortmund kann man auch mal verlieren. Also man geht nicht ins Spiel und sagt, Leipzig muss ich schlagen, Bayern muss ich schlagen, Dortmund muss ich schlagen. Aber wenn man abliefert und sagt, okay, wir haben alles gegeben, wir haben gegrätscht, wir haben die Kilometer gelaufen, alles, dann ist auch kein Fan böse. Aber wenn du siehst, dass aus irgendeinem Grund, und das will ich gar nicht auf den Spieler und nur auf die Spieler oder nur auf den Trainer fokussieren, dass auf dem Platz nicht das passiert, was die Eintracht eigentlich ausmacht, dann verlierst du die Fans, dann verlierst du die Presse. Und der Weg muss doch sein, als Trainer sich auf eins zu fokussieren. Erstmal die Mannschaft und dann natürlich die Ergebnisse. Und alles außenrum kann dem Trainer doch eigentlich egal sein. Und ich finde, das hat man gemerkt, dass ihm das aus welchen Gründen auch immer, ich kann sie nicht irgendwie zitieren, aber es ist ihm nicht gelungen, die Mannschaft so zu erreichen, wie das für einen Trainer, siehe Vincent Kompany bei den Bayern, eigentlich, was seine Aufgabe ist.
2: Und da komme ich, glaube ich, wieder auf dieses Ich zurück. Ja. Ich glaube, er hat nach und nach wichtige Spieler verloren und mit der Masse dann die sogenannte Kabine. Also wenn man sich überlegt, ich werfe jetzt mal ein paar Namen in den Raum, Götze in Mainz aus dem Kader, Baustelle aufgemacht, Koch öffentlich oder sagen wir mal so unter vorgehaltener Hand durch die Blume kritisiert, Theat rausgenommen, Ebtanolib nicht mehr spielen lassen. Es gibt so viele Beispiele, wo man sagt, hat er denn jemand besser gemacht oder hat er wild mal den oder mal jenen sozusagen vor die Wand laufen lassen? Und ich glaube, und jetzt sind wir wieder bei den Bestandteilen eines guten Trainers, dass wenn er wenigstens eine Taktik entwickelt hätte, dass man sagt, das ist jetzt der verbesserte Riera-Fußball im Vergleich zu vorher, dann würde ich sagen, gebt ihm Zeit. Wenn er nicht diese Hürden, also diese Fallhöhe selbst aufgemacht hätte, würde ich sagen, gebt ihm Zeit. Es ist im Prinzip zunächst einmal objektiv unfair, nach so kurzer Zeit einen Trainer womöglich wieder entlassen zu wollen oder, wie man jetzt sagt, freistellen wollen, weil er wird ja dann nicht als arme Kirchenmaus rausgeschickt. Aber wenn ich mir jetzt mal, und jetzt lass uns doch mal einfach mal in so ein paar taktische oder spielerische Details begutachten. Kalimuendo, ja, ich war in der Pressekonferenz, als er den legendären Satz sagte, a wing player is for me a second striker. Ja, also er hat sich entschuldigt, dass der Kalimuendo, der ein ganz klarer Mittelstürmer ist, sozusagen auf Außen gestellt wird. Wir erinnern uns an Brown, der dann auf einmal rechts außen war und er führte in der Pressekonferenz groß aus, warum das ja so eine tolle Entscheidung ist, weil dann hat er ja das ganze Spiel vor sich als Linksfuß. Könnt ihr euch erinnern, wann er zuletzt mal rechts gespielt hat? Also es war ja ganz toll, diese Entscheidung zu treffen. Und jetzt bleiben wir bei Kalimuendo zum Beispiel. Also einer, der jetzt wirklich auf die Sicht der letzten Monate hin wirklich kontinuierlich gute Leistungen gebracht hat und überzeugt hat. Der, ich sage jetzt mal überspitzt, verhungert auf der linken Seite, auf der Außenposition oder auf der rechten Seite, auf der Außenposition. Das gibt's natürlich bei guten Vereinen auch, ja. Kompanie spielt auch mit sehr weit außen hängenden Olise als Beispiel. Gut, gehen wir mal ins ganz, ganz große Regal.
1: Der Vergleich hat ein bisschen.
2: Aber nicht alles, was hinkt, ist ein Vergleich. Aber dann bekommt Olise den Ball, ja, und dann kommt Leiner angeflitzt, zieht in den Strafraum, zieht Gegenspieler mit sich, gibt eine Anspielstation, dann kommt ein Mittelfeldspieler zu Olise hin. Und was ist bei uns? Ball zu Kalimuendo und dann soll der mal schauen, was passiert.
0: Schau mal, schau, dass du klarkommst. Ne?
2: Ich finde, man empfindet nicht, dass eine homogene Aufteilung auf dem Spielfeld stattfindet, wenn er aber in den ersten zwei Wochen sagt, dass er unbedingt das Spiel dominieren will. Das war sein Wort. Mhm. We want to be dominant. Dominant. Ja. Ich bin nicht dominant, wenn ich meine Spiele über das ganze Spielfeld verteile und die nicht zusammenspielen. Dann habe ich zwar Ballbesitz und dann habe ich den Ball und dann kann ich hinten keine Tore kassieren, aber dann kommt kein gutes Fußballspiel zustande.
0: Ja, weil das ja auch dann das Spiel aufgebaut wird, Position für Position. Fand ich auch ein bisschen schwierig, muss ich ganz ehrlich sagen. Also er hat sich dann bei der ersten Pressekonferenz, zweite Pressekonferenz sehr weit aus dem Fenster gelehnt. Erst habe ich gedacht, naja, gut.
1: Sehr weit aus dem Balkon gelehnt.
0: Ja, oder so, ja. Nee, aber erst habe ich schon gedacht, na gut, das ist mein Trainer, der mal ein bisschen auf den Tisch haut verbal, fand ich gar nicht so schlimm. Im Endeffekt hat mich das aber dann doch sehr stark an Heinkes erinnert und da gab es auch drei Spieler, die dann leider gehen mussten, mehr oder weniger. Und im Endeffekt abgeliefert hat er recht wenig, ne, muss ich sagen. Und es war ein bisschen schade. Und er hat immer noch einen drauf aufgelegt und immer noch mal einen draufgelegt. Und das kannst du in Frankfurt nicht machen. Das kannst du vielleicht machen beim FC Hintertupfingen oder wie auch immer, kein Thema, weil da kriegt das eh keiner mit, sag ich mal. Aber jetzt gerade hier bei diesem Umfeld in Frankfurt und jeder hat sofort an Heinkes gedacht und das ist schon ein wirkliches Alpha-Tier, das ist schon sehr krass.
2: Aber lass uns doch mal beim Heinkes bleiben. Jetzt, eine spitzfindige Bemerkung. Lass den Riera mal in 20 Jahren wiederkommen. Mhm, genau. Es gibt nämlich zwei Heinkes. Es gibt den Eintracht-Heinkes.
0: Dass die Uhren dann anders gestellt werden.
2: Und den Spanien-Heinkes. Und es gibt den späteren Bayern-München-Heinkes,
0: ja,
2: der gesagt hat, geht's raus und spielt's Fußball. Also das hat der Beckenbauer gesagt.
0: Ja, ja.
2: Aber ihr wisst, was ich meine. Ja? Dieses sich zurücknehmen. Fußball ist ein Spielerspiel und das Anerkennen. Ancelotti in Madrid, hat das funktioniert? Weil er mit Stars so umgegangen ist, dass er gesagt hat, ich nehme mich zurück und lass die Fußball spielen.
0: Ja.
2: Und Riera hat gesagt, es ist mein Fußball, es ist meine Taktik, ich bin der Coolste. Entschuldigung,
0: ich
2: übertreibe
0: jetzt. Nein, ist schon okay. Und ihr trampelt hinterher.
2: Und ihr macht das, was ich sage.
0: Genau.
2: Solutions. Er hat immer gesagt, Solutions. Also er gibt Lösungen. Er sagt, wie es geht. Ja. Und das ist die Fallhöhe, die ich meine. Und ich kann durchaus mir vorstellen, mit einem reflektierten Riera in 5 Jahren, in 10 Jahren vielleicht erleben.

0: hast am Anfang so gedacht, boah, schon ein bisschen, passt schon ein bisschen irgendwie in die Welt.
1: Ja, also.
0: Aber dann kam nach den Seifenblasen nix. Und dann ist er hat die Seifenblasen selber immer größer gemacht, statt sie kleiner zu machen und zu sagen, okay. Und auch mal mit sich selber ins Gespräch zu gehen und zu sagen, okay, das hat nicht funktioniert. Die Positionswahl funktioniert nicht. Lass doch die Spieler da spielen, wie du es eben auch schon gesagt hast und du ja auch. Die haben ja alle positionsfremd gespielt, wo ich mir dann gedacht habe, ich bin jetzt kein Trainer, sonst würde ich nicht hier sitzen, sondern irgendwo im Urlaub sein. Aber ich verstehe teilweise auch jetzt auch gegen Dortmund nichts gegen Dahoud. Aber ich habe die Aufstellung gesehen und habe mir gedacht, warum? Also erklär mir jemand die Aufstellung. Vielleicht kannst du
2: es. Die Mannschaft totrotiert, muss ich ganz ehrlich sagen. Also es war ein bisschen schwierig und naja gut, das Dortmund-Spiel, was dann im Endeffekt dabei rumgekommen ist, okay, ist halt mal wieder. Aber das hat eigentlich zu den allen Spielen davor auch gepasst. Ne? Also wie du schon gesagt hast, eine Halbzeit gut, eine andere Halbzeit wieder grottenschlecht oder die erste und zweite, je nachdem im Wechsel. Das darf ja für den Fan ja nicht langweilig werden, sonst würde ja jeder nach der ersten Halbzeit gehen. Nee, aber ist so, ja, und das kam dabei halt rum und leider Gottes, muss man aber auch dazu sagen, man kann dem Trainer aber auch nicht immer nur die Schuld geben, man sollte auch mal auf die Mannschaft auch mal achten.
1: Ja,
2: und das ist ja der dritte Trainerstab. Ne? Dritter Trainerstab in einer Saison und alle haben es bis jetzt überhaupt nicht hinbekommen.
1: Jein, also ich würde jetzt bei Topmöller nicht den Satz überhaupt nicht hinbekommen wählen. Also ich gucke jetzt auf die Tabelle.
2: Diese Saison.
1: Die haben jetzt 15 Punkte Rückstand zum Tabellenplatz 6.
2: Ach so, okay.
1: 15 Punkte. Mhm. Ich weiß nicht, ob man mit einem Topmöller, zu dem man sagt, okay, pass auf, vielleicht ist es doch zu viel Handzahmheit, ja, vielleicht muss man doch ein bisschen mehr wechseln, vielleicht kann ein Topmöller sich auch entwickeln. Ich würde nicht sagen, dass alles schlecht war. Also
2: nein,
1: für mich war das im Winter ein Jammern auf mittlerem Niveau. Topmöller zum ersten Mal in der Vereinsgeschichte von Eintracht Frankfurt mit dem Tabellenplatz die Champions League erreicht. Und ein halbes Jahr später ist er freigestellt. Mhm. Also für mich war das vielleicht nicht unbedingt alternativlos.
2: Passt aber zum heutigen Fußballgeschäft. Ne, es geht ganz schnell, so schnell kann man gar nicht gucken. Und dann ist der Trainer wieder weg. Klar, die Mannschaft kann es ja nicht
1: so komplett entlassen. So schnell kann man gar nicht gucken, der Hütter ist wieder da.
2: Ja, nein, hör mir bloß auf. Also beim besten Willen nicht. Also das wäre fatal, wenn das jetzt wieder zurückkommen würde. Ist meine persönliche Meinung. Andere Leute, die feiern Hütter ja schon wieder. Noch gar nicht so lange her, dann hätte man am liebsten dann irgendwie in den Main geschmissen. Aber gut, man weiß ja nie, ich würde trotzdem aufgewärmt das nicht noch mal in den Verein holen. Armin Fee hat es auch mal versucht,
1: danke,
2: das ging ja auch kläglich runter. Aber gut, wir haben jetzt schon geschmeidige 25 Minuten hinter uns, Respekt. Wir machen jetzt einfach mal eine kurze Musikpause und dann werden wir uns mal mit der Person, Klaus, einfach mal auseinandersetzen.

0: Ingwe Malmsteen mit dem Song Rising Force. Und jetzt geht's natürlich hier weiter bei Radio Phänomenia von, für und mit Eintracht-Fans, wenn ihr jetzt gerade zugeschaltet habt. Am Mikrofon ist der Peer und die Tebos. Und wir haben heute einen Gast hier. Das ist der Klaus Höfling. Und wir haben eingangs der Sendung schon einige Themen angerissen, die er nämlich auch umsetzt. Und ja, seine Tätigkeiten, das ist schon enorm, muss man ganz ehrlich sagen. Er ist nicht eingefahren irgendwie nur auf eine Schiene. Aber wir wollen uns auf alle Fälle schon mal mal eingrooven, sage ich mal. Sportjournalist, das ist ja eigentlich, muss ich ganz ehrlich sagen, das ist wie ein Handkäse, der riecht von allen Seiten. Bist du da irgendwie spezialisiert schon? Hast du eine gewisse Sportart, wo du sagst, okay, da habe ich mich richtig eingeschossen? Oder fängst du auch an, auf der einen Seite über Schach zu schreiben, auf der anderen Seite, ja, was weiß ich, Vollkontakt, Halma und dann Synchronschwimmen? Oder ist es bei dir jetzt wirklich nur Fußball?
1: Also bei mir ist es im Augenblick nur Fußball. Ich habe jetzt, was jetzt die aktuelle Lage betrifft, bin ich bei einer Fernsehproduktion in Mainz namens Medizine. Wir produzieren vor allen Dingen fürs ZDF. Und da haben wir zum Beispiel in den letzten 2 Jahren zwei Dokus zum Thema Fußball gemacht. Die nennen sich Inside Fankurve. Einmal über Ultras, einmal über rechtsradikale Probleme im Fußball. Die kann man in der Mediathek abrufen. Und das ist so die Fernsehschiene, auch für die ZDF-Streaming-Zusammenfassungen arbeite ich ab und zu. Und dann bin ich Printjournalist fürs Meinecho in Aschaffenburg und schreibe ab und zu dann über die Eintracht, über die Mainzer. Also bin sozusagen der Korrespondent hier aus dem Rhein-Main-Gebiet. Aber die Genese ist schon Fußball, ne? Also ich habe Sportwissenschaften hier in Frankfurt studiert und dann bin ich 1999 hier nach Mainz gekommen und habe über Hessen, Rheinland-Pfalz, Fußball und Sport berichtet. Das heißt, ich war 1999 als junger Sat.1-Reporter im Stadion beim 5:1 gegen Kaiserslautern. Oh, also war schon ein besonderes Erlebnis in diesem Jahr, die Eintracht zu begleiten mit Jörg Berger, dann danach mit der Ankunft von Felix Magath. Also es waren schon zwei wilde Jahre, die ich da für Sat.1 Hessen und Rheinland-Pfalz verbracht habe mit Otto Rehhagel 99 in Kaiserslautern.
2: Aber nur zum Spiel fragen, ja.
1: Also das war einer der strengsten Trainer für Pressekollegen. Aber es war natürlich auch eine tolle Zeit bei der Eintracht. Training am Riederwald. Da konnte man als Journalist einfach, wenn die Spieler aus dem Auto ausgestiegen sind, einfach mal ein paar Fragen stellen, ja, und ohne dass da ein Pressesprecher sozusagen erstmal Termine verteilt hat, sondern man konnte auf die zugehen, dann kamen sie vom Duschen, dann nochmal eine Frage und so. Das waren
0: schöne Zeiten.
1: Die glorreichen Sportjournalismuszeiten. Vielleicht gibt's noch glorreichere, aber ich gehe ja erst auf die 20 zu.
3: genau.
1: Von früher. Und da war es also immer Fußball. Und als ich dann in den letzten 10 Jahren fürs ZDF, für unsere Produktionsfirma, Berichte für die ZDF-Sportreportage gemacht habe, da waren es vor allen Dingen dann Sportwissenschaftsberichte. Also Biomechanik im Sport, Kreuzbandriss, Covid im Sport, Herzrhythmusstörungen im Sport. Also waren so sportwissenschaftliche Themen, die ich da bearbeitet habe.
3: Kreuzbandriss ist ein sehr gutes Thema, ist ja bei den Frauen sehr, sehr, sehr häufig. Eigentlich, glaube ich, die häufigste Verletzung im Frauenfußball.
1: Ja, zumindest ist sie bei den Frauen häufiger als bei Männern.
3: Genau, ja. Deswegen, also dann werde ich mir das auf jeden Fall auch nochmal anhören oder anschauen. Aber du bist ja Aschaffenburger und ich weiß, dass heute viele Leute aus Aschaffenburg zuhören. Nicht wegen mir, sondern wegen dir.
1: Gruß nach Ascheberg.
3: Genau, und jetzt sag einmal diesen Satz. Wem ist die Cap?
1: Unser.
3: So, da weißt
1: wem
3: du auch
1: noch? Uns. Vom Nabbel bis zum Brunser.
3: Und ist an unser. Ja, ey, richtig. Jetzt wisst ihr auch alle, in welchem Stadtteil der gewohnt hat vorher. Aber du hast ja früher auch schon die Frankfurt Galaxy mitbegleitet. Also du bist ja eigentlich über den Weg, also nicht nur Fußball, sondern eben auch damals American Football, was ja super gehypt war. Die Wochenenden bestand ja ein Samstag Frankfurt Galaxy, am nächsten Samstag Eintracht Frankfurt.
1: Ja.
3: Und die Partys bei der Galaxy waren einfach deutlich geiler, muss ich sagen.
1: Ja, ich hatte ja zum Glück auch die Gelegenheit, die Frankfurt Galaxy mehrere Jahre im Trainingslager in Florida zu begutachten für Sat.1 und konnte da also mit den Spielern direkt drehen. Und das war natürlich eine tolle Zeit, weil die Nähe von dem amerikanischen Sport zu Journalisten natürlich viel offener ist. Mhm. Also man kann die teilweise dann in der Umkleidekabine interviewen oder man kann mit denen mal einen Tag als Dreh verleben. Also es war schon eine eine tolle Zeit da. Und was in den 90er Jahren in Aschaffenburg als Sportjournalist natürlich auch groß war, war Handball-Bundesliga, ja. Ne? TV Großwallstadt. Ja. Das war auch noch ein Fokus für mich als junger Sportjournalist.
3: Okay. Also ganz, ganz früh eingestiegen in das Thema, aber breiter aufgestellt.
1: Breit aufgestellt, und das Interesse ist aber doch ehrlich gesagt an den anderen Sportarten ein bisschen abgeebbt, weil irgendwann muss man ja auch mal andere Zeit als mit Sport verwenden, und da ist mir Fußball schon wichtiger, das zu begutachten, und die restliche Zeit stecke ich dann eben in mein Hobby zu texten. Ich habe ein Buch geschrieben namens Literatur Snack, das ist jetzt dieses Jahr rausgekommen, und benutze ich dann meine Freizeit dafür.
0: Woran liegt es denn eigentlich gerade beim Fußball, dass da die Vereine doch ein bisschen zurückhaltender sind gegenüber den Journalisten? Also man hat nicht mehr so die Möglichkeit, ja, mal einen Spieler zu interviewen, wie du ja schon gesagt hast. Im Riederwald war das ja wirklich ganz einfach und ganz locker, das kenne ich auch noch. Ja, auch im Trainingslager, da hatte ich dann auch spontan irgendwelche Möglichkeiten gehabt, Interviews zu führen, ohne irgendwie vorher Absprachen zu treffen. Ist ja heute gar nicht mehr möglich. Woran liegt es denn eigentlich? Deine Meinung? Liegt es jetzt wirklich daran, wir hatten es ja im Vorgespräch gehabt, da hatte ich ja erwähnt gehabt, dass es halt doch mehr daran liegt, dass die Vereine ihr eigenes TV und Radio natürlich promoten wollen, oder sie wollen einfach den Weg des geringsten Widerstandes gehen, lieber ihr eigenes Ding machen und die Journalie außen vor lassen, weil man weiß sowieso nicht, was zwei Tage später in der Zeitung drin steht.
1: Alles drei stimmt.
0: Gut, dann haben wir das Thema auch erledigt.
1: Also alles hat seine Zeit natürlich. Ja, klar. Ja. Und klar, und genauso wie der Fußball insgesamt professioneller geworden ist, also wir alle kennen die Zeiten, Waldstadion, unüberdacht, überall kommt das Unkraut raus. Es war auch toll. Damals war einfach toll, weil einfach damals es so toll war. Und jetzt gibt's andere Vorteile und andere Nachteile. Das Bier ist doppelt so teuer, die Plätze sind doppelt so teuer, die Spieler spielen nur wegen des Geldes und was weiß ich was. Und jetzt kommen noch bei der WM Werbeunterbrechungen, die angeblich Trinkpausen sind. Alles hat seine Zeit, und in jeder Zeit hat es Vor- und Nachteile. Und jetzt ist eben die Zeit, dass die Vereine und die Verbände, der DFB hat ja jetzt auch verkündet, dass er ein eigenes Fernsehprogramm macht, ein eigenes Fernsehmedium, ein Footage-Medium macht. Und jetzt ist eben die Zeit, wo die Vereine sich diese Angestellten erstens leisten können, das Bewusstsein, dass es so etwas gibt, man sowas selbst betreiben kann, selbst Content kreieren, den man selbst beeinflussen kann, um das Wort zensieren zu vermeiden, für gute Stimmung sorgen kann, für immer Informationen sorgen kann. Das macht schon Sinn aus deren Sicht. Mhm. Ja? Und natürlich macht es dann Sinn, sozusagen diese Informationen den Pressekollegen nicht noch zusätzlich zu geben, ja, sondern wir haben ja hier sozusagen unseren eigenen Podcast, und wir haben unsere eigene Pressemitteilung, und wir haben unser eigenes Interview vom Medienchef, der dann mit dem Vorstand ein Interview macht, und die Medien zitieren das dann. Ja. Ja, ja. Also aus deren Sicht völlig legitim, aus unserer Pressesicht natürlich teilweise schade. Gerade bei Print werden ja auch Interviews oft dann glatt gebügelt, die müssen ja dann nochmal gegengecheckt werden, und dann kommen die zurück, und man denkt sich, ach Gott, gerade der eine Satz, der interessant war, der ist jetzt raus. Ja, ja, ja. Das war natürlich ein großer Vorteil, als ich dann diese Fernsehberichte über die Eintracht gemacht habe, weil dann doch schon mal das eine andere Nummer ist, wenn man ein Fernsehinterview macht, oder gerade die Field-Interviews, die sind natürlich dann on air, und die sind dann oft wertvoller als dann diese Print-Interviews. Mhm. Also es war jetzt mal ein kleiner Ausflug sozusagen in die Medienlandschaft. Aber eine berechtigte Frage, Tewurst, dass wirklich diese eigenen Medien sozusagen jetzt einfach da sind, und aus deren Sicht durchaus legitimerweise, ja.
3: Ja, und ich finde auch, der Zugang zu den Spielern, das hat sich, glaube ich, deswegen auch geändert, weil heutzutage ja alles sofort auf die Goldwaage gelegt wird. Ja. Ne? Also wenn man es mal an die guten alten Zeiten zurückdenkt als Nostalgiker, da gab es kein Social Media, da war irgendwie die Tageszeitung und abends vielleicht noch die Sportschau oder sowas. Und heute wird ja wirklich jedes Wort auf die Goldwaage gelegt, und wenn du 3-2 verlierst nach einem richtigen Drecksspiel und kriegst dann das Mikro hingehalten und sagst, woran hat's denn gelegen? Ja, dann bist du halt ein junger, emotionaler Spieler und haust halt mal irgendwas raus, was vielleicht nicht pressetauglich ist, aber was die Wahrheit ist, aber die wird eben sofort zersägt. Und das finde ich eben heute so schade, dass du, die bestimmen ja schon vorher, wer ans Mikro muss. Die wissen, also teilweise, ne?
1: Teilweise, ja, können es zumindest bestimmen.
3: Genau. Ja. Aber dass nicht einfach mal jemand sagen kann, ey, ganz ehrlich, Digga, stell mir mal eine andere Frage. Woran es gelegen hat, wenn wir das gewusst hätten, hätten wir das Spiel gewonnen. So, stell mir mal jetzt bitte eine vernünftige Frage und nicht die, die du mir
1: ja,
3: jeden
1: Samstag
3: stellst.
1: Ja, sowas kommt durchaus auch vor.
3: Genau, aber das wird dann sofort wieder negativ von wegen, und dann wird es gleich wieder in den Verein transportiert, dass da schlechte Stimmung ist und. Ich finde es einfach schade, das sind alles Menschen und wir haben auch mal einen Tag, wo wir sagen, weißt du was, 16 Uhr, ich habe jetzt keinen Bock mehr, ich gehe nach Hause, weil der Tag war einfach doof und die dürfen es nicht. Und deswegen, dieses Steuern von oben finde ich so extrem.
0: Das Problem ist auch, ist ja auch Jannis, wir hatten ja hier auch mal einen Spieler gehabt, ich glaube, das war der Thomas Sambach, der das gesagt hatte und das fand ich wirklich sehr, sehr gut eigentlich, da bin ich überhaupt nicht da drauf gekommen. Früher hast du Interviews gegeben, dann stand das in der Abendpost-Nachtausgabe, glaube ich, oder wie auch immer gab's hier, oder dann halt die Zeitung mit den großen Buchstaben. Dann war das ein Tag.
1: Bunte.
0: Genau, die Gala.
3: Die Gala.
0: Und dann stand es am nächsten Tag in der Zeitung, war kein Thema. Zwei Tage später war es dann vielleicht noch beim Friseur auf dem Tisch. Und drei Tage später war es auf dem Markt und da wurde der Fisch eingewickelt. Ja. Heute ist alles im Internet und das kannst du dann nochmal über Jahre hinweg, kannst du es nochmal nachrecherchieren.
1: Ach, von diesem Internet habe ich auch schon gehört, ja.
0: Ja, da war was, ja, genau. Mein Opa löscht es immer. Und da bin ich überhaupt nicht drauf gekommen. Das stimmt. Und dann ist das Interview eigentlich ja in Vergessenheit geraten.
3: Und vor allem, du kannst es nicht nur recherchieren, das wäre ja noch okay, sondern es wird ja dann auch noch Tage später kommentiert und wieder nach oben gebracht. Also, dass die Welle immer oben bleibt, in denen jeder weiß, dass es bei mir die asozialen Medien sind. Es wird immer wieder dieses Bashing gemacht und es wird sich immer wieder versteckt hinter irgendeinem Avatar, nicht hinter dem Namen, wo eine Adresse hinten dran steht, wo man mich anrufen kann. Sondern du kannst einfach heutzutage raushauen, kannst deine Meinung kundtun in einer Art und Weise, die du persönlich niemals machen würdest. Und das finde ich traurig.
1: Und deswegen möchte ich jetzt nochmal als eine Lanze für den öffentlich-rechtlichen Rundfunk brechen an dieser Stelle. Ja. Denn das Internet geht nicht mehr weg, die sozialen Medien gehen auch nicht mehr weg. Jede Zeit hat ihre Herausforderungen. Und eben deswegen ist es wichtig, dass parallel dazu es ein Medienuniversum gibt mit fundiertem Journalismus, mit gewissen ethischen Werten. Nicht immer ist alles, sagen wir mal, richtig oder 100%, weil es machen Menschen auch mal Fehler. Das wird auch mal ein falsches Bild verwendet oder es wird mal ein Zahlentrainer irgendwo drin. Nur dieses absichtlich falsch schreiben oder dieses absichtlich Meinung statt Inhalt, dieses absichtlich eine Kampagne fahren, das gibt's beim Öffentlich-Rechtlichen und ich sage das jetzt aus 20-jähriger Erfahrung von Zulieferungen zu Öffentlich-Rechtlichen. Ich weiß, dass dort nicht das aktiv gemacht wird, sondern dass da wirklich ein Journalismus ist, wo man sagt, wir wollen die Politiker nerven, wir wollen die Wahrheit herausfinden, wir wollen die Fakten aneinander reihen. Und deswegen finde ich so wichtig, dass wir das haben. Das als kleiner Ausflug.
0: Du hast mal ein ganz, ganz schwieriges Thema. Da könnten wir theoretisch auch noch mal eine eigene Sendung machen und uns da wirklich noch mal, breit rumdiskutieren.
1: Ja.
0: Jeder hat eine andere Meinung. Ich hätte da jetzt diesbezüglich auch eine andere Meinung. Ich will es aber jetzt hier nicht sagen, denn eigentlich wollen wir uns ja noch mal ein bisschen weiter mit deiner Person, was wollen wir denn da machen? Nochmal weiter Fragen stellen, oder? Per, was hältst du denn davon? Wie bist du denn überhaupt auf diesen Sportjournalismus gekommen? Ist ja jetzt nicht gerade, ich sag mal, so ein Job, den man als kleine Bub nimmt. Der kleine Bub will Baggerfahrer werden oder was weiß ich, aber dann ausgerechnet
1: Sport. Der kleine Bub wollte mal Polizist werden.
0: Ja, genau, irgendwie. Ja.
1: Oder und dann hat er bei der Schülerzeitung angefangen und so war der Virus des Veröffentlichens sozusagen infiziert und seitdem will ich einfach veröffentlichen.
0: Also hast du denselben Werdegang gemacht wie der Michael Appis? Der hat ja auch schon als Schüler gezeichnet und du hast ja praktisch dann identisch gemacht, ne?
1: Ja, also im Prinzip ist alles so sehr kontinuierlich verlaufen. Schülerzeitung, regionale Zeitung, regionales Fernsehen, dann landesweites Fernsehen, dann bundesweites Fernsehen. Ich war dann nach dieser Sat.1 Zeit beim Sport, war ich dann bei Sat.1 Wake-up mit Barbara Schöneberger, Matthias Optenhöfel, eine Sendung sonntags, war dann leider 10 Jahre weg vom Sport und habe dann sozusagen Unterhaltungsfernsehen gemacht. Hat mir ein bisschen wehgetan und versucht das jetzt wieder auszubügeln und wieder aufzuholen mit ein bisschen mehr Sportjournalismus, ja.
3: Aber hast du dann bei dem Unterhaltungsfernsehen vielleicht dann auch den Weg gefunden zum Poetry? Weil du bist ja weg von dem Sport, wo es immer um dasselbe Thema geht. Irgendwie das Runde muss ins Eckige. Ne? Mhm. Und dann hast du Unterhaltung. Und dann hast du irgendwie, wie bist du auf dieses Thema Poetry gekommen?
1: Also das, mit dem Poetry Slam, da war sozusagen die Genese, dass ich in den 90er Jahren Animateur war. Auf Ibiza und Fuerteventura.
3: Ich übrigens auch auf Fuerteventura. Im Rio Oliva Beach, möchte ich nur sagen.
1: Ich war im Norden in Coralejo.
3: Ja, ich war in Coralejo, Rio Oliva Beach.
1: Ah, okay.
3: Genau, das waren die zwei am Strand.
1: Ah, richtig.
3: Wir wollen jetzt keine Werbung machen.
1: Brüder im Geist.
3: Es gibt doch noch andere Hotels.
0: Meine sehr verehrten Damen und Herren, die heutige Sendung könnte sich noch verlängern um 30
1: lange
0: Minuten.
1: Lange Rede.
3: Du warst bei Fendorado, oder?
1: Richtig. Lange Rede, kurzer Sinn. Dieses Bühnenadrenalin sozusagen, wenn man da abends dann auf der Bühne steht und irgendwelche Musicals nachspielt und moderiert und Stimmen imitiert und sonst irgendwas. Das fehlte dann irgendwann sozusagen in meinem Körper und dann kam dieses Poetry Slam, wo ich auf einmal gesehen habe, ach, da können Leute vom Zettel ablesen und können Sachen vortragen, weil ich kann mir keine Texte merken. Das heißt, ich konnte nie Schauspieler werden oder etwas dergleichen, weil ich mir keine Texte merken kann. Und dann kam sozusagen dieses Poetry Slam. Man konnte jetzt sozusagen mit dem Zettel auf der Bühne seine Texte vortragen und das war das Erweckungserlebnis. Und deswegen habe ich dieses Hobby sozusagen jetzt wiederentdeckt, entwickelt.
3: Sehr cool. Also da auch mal allergrößten Respekt, weil mit Worten gut umzugehen, vor allem mit deutscher Sprache gut umzugehen, das ist immer wieder ein schönes Erlebnis.
1: Und ich tue es immer wieder versuchen tun.
3: Genau,
1: versuchen tun.
3: Versuchen tun. Ja, sehr cool. Und das ist etwas, du machst du jetzt noch weiterhin. Du hast ja vorhin gesagt, es gibt noch zwei Termine, darfst du auch gerne nennen, wo du das nächste Mal Poetry Slam praktisch vorträgst.
1: Im Oktober in Mainz und Wiesbaden. Ich kann jetzt die genauen Daten, weiß ich nicht auswendig.
3: Du hast keinen Zettel dabei, ne?
1: Hast mich auf einem der falschen Füße erwischt.
3: Du hast keinen Zettel dabei, ja. Wenn ich damals einen Zettel hätte verwenden dürfen, hätte ich es ja wahrscheinlich auch irgendwas studiert. Aber es war nicht erlaubt. Nein.
1: Ja, genau. Also das ist sozusagen mein zweites Hobby, außer diesem Buch Literatursnack zu schreiben einfach. Denn beim Fernsehen hat man einfach viel zu wenig Text. Logischerweise, es geht über die Bilder und Poetry Slam und Buchschreiben macht eben sozusagen das Schreiben etwas einfacher. Jetzt habe ich zum Beispiel ein ganz schwieriges Projekt für das Meine-Show. Muss ich über die WM eine Satire schreiben. Und das ist schwer, über die aktuelle FIFA noch eine Satire zu schreiben.
3: Das ist doch ganz einfach.
0: Schwer ist es jetzt.
3: Das ist doch ganz nicht einfach, wollte ich gerade sagen.
0: Aber nochmal ganz kurz, es gibt ja Leute da draußen, die haben mit dem Poetry Slam ja nicht so arg viel am Hut. Was ist es denn eigentlich genau?
1: Poetry Slam ist eine Art Dichterwettbewerb, an dem an einem Abend fünf, sechs Poetry Slammer auftreten und jeweils 6 bis 7 Minuten lange Texte vorlesen. Und dann stimmt das Publikum ab, welche Texte ihnen am besten gefallen haben. Die dürfen dann nochmal vortragen. Und dann wird einer gekürt am Abend, der dann diesen Abend gewonnen hat. Aber das ist ehrlich gesagt nur der Rahmen. Eigentlich geht es wirklich darum, sozusagen, es ist so eine Mischung aus Poesie und Stand-up.
0: Ganz genau. Und solche Veranstaltungen werden nämlich unter anderem hier bei Radio X nämlich auch rausgehauen. Und das fast jeden Tag die Woche nämlich von 18 bis 19 Uhr bei X wie raus. Ganz genau. So, Peer, was haben wir noch?
3: Ja, was haben wir noch? Ich könnte jetzt noch stundenlang fragen, über Fort Ventura und deinen Animateurs da sein stellen.
1: Auf Nein. Ibiza war es übrigens Punta Arabi.
3: Punta Arabi, ja, da war ich in jungen Jahren auch mal. Aber Tendorado war mir klar, da waren ja damals alle Aschaffenburger. Aber das eine ist ja Sportjournalismus oder Journalismus allgemein. Dann kommt natürlich das Thema Bewegtbild, Unterhaltung. Es kommt Poetry Slam, was natürlich schon sehr nah ist an einem Buch. Aber ein Buch zu schreiben, finde ich persönlich, wäre für mich die größte Herausforderung. Also ich könnte kurze Verse oder sowas, das würde ich vielleicht noch irgendwie hinbekommen. Singen will mich übrigens auch keiner hören. Aber ein Buch zu schreiben, was hat dich dazu veranlasst? Also was war der Trigger, dass du gesagt hast, okay, ich möchte jetzt nicht nur, sage ich mal, 5 DIN A4 Seiten vorlesen, sondern ich möchte ein Buch schreiben?
1: Ja, das war wieder dieser Veröffentlichungsdrang. Ne? Dieses alles, was man sozusagen in der Schublade hat, auf dem Laptop irgendwie rumschlummert, das mal zusammenzufassen und dann als Buch zu veröffentlichen, dass man das Ding in der Hand hat, dass man es seinen Eltern schenken kann, dass man seinen Freunden schenken kann und dass man sozusagen dieses Physische da in der Hand hat. Das war sozusagen das Ziel, ja, genau. Und der Inhalt ist eben genau das, was du angesprochen hast, nämlich die Kleinigkeiten, ja, also mal ein Gedicht, mal ein Sketch, mal eine Kurzgeschichte, mal ein Songtext. Es ist leider nichts über Fußball dabei, aber was über Aschaffenburg zumindest.
3: Okay. Also Kurzgeschichten. Jetzt hast du gerade noch was so eben nebenbei reingeworfen. Songtext, also das heißt, du machst auch noch Musik?
1: Ja, aber auch nur als Hobby und auch nur als Spaß. Ich habe vor 2 Wochen mein erstes Album rausgebracht.
3: Hobby und Spaß, er hat ein Album.
1: Das nennt sich als Künstlername Applaus Klaus und kann man auf den gängigen Musikseiten theoretisch sich dann anhören. Es ist Ballermann-Musik, Party-Musik, Junggesellenabschiedsmusik. Also es ist nicht unbedingt 100% mein Geschmack. Aber es ist mein Textgeschmack.
3: Okay. Ja, ich habe vorhin mal ein bisschen reingesneakt und habe mir nur gedacht, okay, Ballermann-Hits, 28 oder sonstige Formate, Bravo-Hits oder sowas. Und ich fand's lustig, weil es ja eigentlich so gar nicht eigentlich dazu passt, dass man sagt, okay, der schreibt ein Buch, der ist Sportjournalist, der ist geerdet und auf einmal macht er hier den Party-Klaus und sagt, komm, wenn ihr mal richtig schön feiern wollt, ich habe hier sozusagen eine schöne Playlist für euch, da könnt ihr richtig abfeiern. Ich fand's sehr, sehr cool. Sehr, sehr lustig.
1: Danke sehr.
0: Interessant ist natürlich auch noch, auf die Idee zu kommen, überhaupt ein Buch zu schreiben. Gerade heutzutage, wo es ja auch so schnelllebig ist, manche Leute schaffen ja nicht mal 2 Zeile oder 3 Zeile E-Mail zu lesen, sondern die überfliegen es ja dann meistens. Und was ja auch interessant ist, wenn irgendwelche Texte sind in Zeitungen, dann muss immer in Klammern stehen, Lesezeit 2 Minuten.
1: Schön beobachtet.
0: Ja, schön beobachtet. So, damit die Leute schon nicht gar nicht überfordert werden. Ja. Oder manche Bücher haben ja dann schon irgendwelche Einträge, könnte jetzt gewaltverherrlicht werden oder wie auch immer. Es wird ja heute, muss ja alles drauf hingewiesen werden. Und dann noch auf die Idee zu kommen, 132 Seiten Taschenbuch zu schreiben,
1: 149,
0: dann hast du, das Taschenbuch 132.
1: Neue Ausgabe.
0: Ja, okay. Wahrscheinlich ein 5-seitiges Impressum noch eingetragen.
1: Ja.
0: Ist aber schon eigentlich schon sehr sportlich, das dann auch rauszujagen in der heutigen Zeit, oder? Ich meine, man hat ja auch gewisse Unkosten, das Buch ja auch zu produzieren. Dann kommt ja auch noch der Druck dazu, dann kommt das Cover dazu, da wird wahrscheinlich irgendwie eine Agentur noch mit beauftragt worden sein oder wie auch immer. Und dann trotzdem das auf den Markt zu schmeißen, ist schon sportlich. Und dann nicht gerade teuer,
1: nee,
0: für 10,70 €.
1: Ja.
0: Respekt.
1: Ja, kostete zu produzieren, zu machen, rauszubringen, insgesamt 0 €.
3: Ja.
1: Also es ist ein Selbstverlegerbuch. Das heißt, also ich habe das Buch selbst geschrieben, also Kosten 0 €, wenn man jetzt mal die 20 Jahre, an denen ich gearbeitet habe, abzieht. tatsächlich sind sogar Texte noch aus Schülerzeitungszeiten mit dabei, bis heute. Also einen wirklichen Überblick über die letzten 20 Jahre. So, dann hat man ein Manuskript, dann hat man eine Software auf der Selbstveröffentlichungsseite. Man darf ja keine Werbung machen. Das würde ich sagen, also bei einem großen amerikanischen Lieferservice kann man das Buch dann selbst herausbringen. Und kann man sein Cover selbst gestalten, kann das Layout, die Schriftart wählen. Ja, und dann bringt man es einfach raus. Und dann wird jeder, der das Buch dann anklickt und kauft, für den wird dieses Buch dann gedruckt.
0: Ach so. Ja. Ah ja, okay. Also du musst jetzt nicht irgendwie eine gewisse Auflage bei dir unten im Keller liegen haben und dann hoffen, dass wenn du schon 10 druckst, es dann wenigstens auch eins verkauft wird.
1: Ich habe tatsächlich dann ein Paket mit sogenannten Autorenexemplaren, die ich dann zum Herstellerpreis bekomme und die verschicke ich dann an Freunde oder bringe sie wie jetzt mit für einen von euch. Ich habe nur eins dabei. Müsst ihr euch teilen.
0: Ne, und das kommt dann bei uns in den Säckel für die Tombola.
1: In Säcken für die Tombola, mit Witwoch, genau. Und also ich kann die dann selbst sozusagen verschenken, verkaufen, was auch immer, mir auf den Kopf legen und als Hut tragen. Und wenn jemand die dann über die Seite von diesem amerikanischen großen Dienstleister bestellt, dann wird es für ihn gedruckt und nach Hause geschickt für 0 €, wenn er dort Mitglied ist. Ne?
0: Das habe ich ja nie gehört.
1: Buch ist.
0: Weltklasse.
1: Ja. Das war auch der Grund, warum ich das erst nach 10 Jahren gemacht habe, weil vorher war es ja genau so, wie du sagst. Es war ja kompliziert. Also vor Urzeiten, wo Peer und ich noch jung waren, du ja nicht, du gehst ja erst auf die 30 zu, da musste man noch ein Manuskript an einen Verlag schicken und dann musste man hoffen, und dass der Verlag Interesse hat und dann und so weiter und so fort. Und mittlerweile, no problem.
3: Ja gut, man darf nicht vergessen, dieser Lieferservice, von dem du da sprichst, die sind ja genau mit diesem Thema groß geworden. Und das sind unheimlich viele kleine Autoren, die das darüber eben machen, zum fast Nullkostenpreis irgendwie ein Buch
0: in der Welt zu bringen. Ich finde das interessant.
3: Also, ich finde es mega.
0: Ich habe das jetzt noch nie gehört. Komisch, dass ich in meinem Alter noch was lerne. Das ist sehr außergewöhnlich. Muss ich gleich mal zu Hause mal dann mal auf das große Portal gehen und mal gucken. Finde ich schon sehr gut, weil ja.
1: Du musst dort übrigens nach dem Literatursnack gucken.
0: Ja. Warum?
1: Damit du es auch findest.
3: Achtung jetzt, pass auf, jetzt schreibt dir Theos auch noch ein Buch.
0: Schon längst 13 fertig. Ich will sie nur noch nicht drucken. Ja, du bist ja auch regelmäßig in der Presseabteilung bei der Eintracht Frankfurt und ja, hin und wieder diskutieren wir zwei Jahre. Wir sind manchmal zweierlei.
1: Du meinst auf der Pressetribüne?
0: Der Pressetribüne, ja, ja genau, zweierlei Meinungen.
1: Nicht, dass die Leute denken, wir würden da arbeiten.
0: Nein, sowieso nicht. Du ab und zu mal gibst dir ja deinen Kommentar ab beim Eintracht TV.
1: Ja.
0: Wie kam das zustande?
1: Ja, eben durch die schon langjährige Zusammenarbeit. Ne? Okay. Also wie gesagt, ich berichte über die Eintracht seit 1999 und über die Jahre lernt man dann jeweils immer die neuen Presseleute kennen, dann gerade über die Arbeit fürs ZDF, dann eben auch den Pressesprecher Bartosz näher kennengelernt und wenn die dann für dieses drüber gebabbelt mal einen Journalisten brauchen, dann mache ich da gerne mit. Da war übrigens auch das Spiel gegen Freiburg, als ich da dazugeholt wurde, wo Riera sozusagen einen Riera-Fußball hat spielen lassen tatsächlich in der zweiten Halbzeit, ja. Wo ich dachte, toll, so könnte es funktionieren, schnell nach vorne, Umschaltfußball, effektiv in der Chancenauswertung. Also da waren Ansätze da, wo ich dann auch in diesem Gespräch gesagt habe, so genau so könnte es gehen.
3: Mhm. Ja, könnte.
1: Ich habe ihm auch eine Chance gegeben am Anfang.
0: Ja, okay. Ganz kurz, wir sind nämlich am Ende, noch geschmeidige 5 Minuten. Ich weiß nicht, die nächste Redaktion, die wird wahrscheinlich draußen vor der Tür schon die Füße oder die Schuhe schaben. Lieber Klaus, erstes Mal vielen, vielen lieben Dank, dass du hier den Weg hierher gefunden hast. Ich hoffe, dass es nicht das letzte Mal war, denn ich glaube, wir konnten eigentlich dein Thema nur so kurz anreißen. Ja. Da könnte man nochmal geschmeidige 60 Minuten hier rausfeuern. Ich fand es interessant.
3: Mega, mega.
0: Ja, gut.
3: Ja, also nee, das ist wirklich auch so Einblicke zu bekommen von einem wirklichen Fachmann, genau. Der das von Anfang an mitbegleitet hat.
0: Wir sind ja alles nur Semiprofessionelle, ja. Hier im Studio 1 bei Radio X. Morgen könnt ihr die Sendung nochmal nachhören. Von 10 bis um 11, logischerweise danach nochmal auf der Mediathek. Und ansonsten sind wir nächsten Dienstag wieder für euch da von 19 bis 20 Uhr Radio Phänomenia. Wenn es dann wieder heißt, das Eintracht-Magazin von, für und mit Eintracht-Fans. Ich weiß gar nicht, wir haben mal wieder dicke Bar und strubbeliges, ne? Wir haben keinen Gast.
1: Eins dürfen wir nicht vergessen. Ich wünsche mir, dass die Eintracht doch noch in den Europapokal kommt.
0: Oh,
3: das wünsche ich mir auch.
0: Eigentlich auch mal fragen können.
3: Das wünsche genau. Ich mir auch.
0: Alle hauptliebe Leute da draußen, schön, dass ihr zugehört habt und erholt euch jetzt noch einmal. Ansonsten, wie gesagt, morgen nachhören von 10 bis um 11 und am nächsten Dienstag wieder. Wir sagen einfach mal ganz geschmeidiges Tschüss. Klaus, komm gut nach Hause, verfahr dich nicht.
1: Danke, es war sehr schön bei euch.
0: Ja klar, was willst du denn sonst anderes sagen?
3: Macht's gut da draußen. Ciao, ciao.

0: Ja, wir haben den zweiten Dienstag im Monat und das heißt, wir sind wieder für euch da von der Supernova Corp. Wir haben ein neues Label für euch und ja, wie immer am Mikro der Dirk und
1: der Roberto, hallo.
0: Ja, und der stellt euch heute Secret City Records vor.
1: Ja, und die Geschichte unseres heutigen Labels, die beginnt 2006 in Montreal und Justin West ist gerade frisch mit der Uni fertig, als er einen Gig von Patrick Watson besucht. Da ihn der Künstler begeistert, gründet er das Indie-Label Secret City Records und Watsons Debüt-Longplayer Close to Paradise bringen sie noch im gleichen Jahr raus. Daraus haben wir gerade Lucius Live gehört. Gestartet ist das Indie als Sublabel des kanadischen Justin Time Records, einem Label, das Justins Vater Jim West gehört, Anfang der 80er entstand und eigentlich die Jazz- sowie die Blues-Szene im Fokus hat. Justin kann in den Anfangsmonaten diesen Support beim Vertrieb und auch allgemein durch schiere Zeit der Mitarbeitenden gut gebrauchen und dann, nach knapp 2 Jahren, wird Secret City dann eigenständig. Nach über 2 Dekaden ist Patrick West als Künstler global fest im Sattel. 2014 feiert das Label mit Watsons Je te laisserai des mots als erster französischsprachiger Track mit über 1 Milliarde Streams die Aufnahme in den Spotify's Billions Club. Und das 14 Jahre nach dem Release der Single. Auch das kanadische Label feiert im September 2026 20 Jahre. In einem Interview mit Billboard Canada sagt Justin West über seine Ambitionen mit dem Label Weiland 2006: "I had no grand vision for Secret City. It just made some sense given what we were doing and where we are at the time. Me, Patrick, his manager, everyone, we all learned the business along the way." Credo ist, dass sich die KünstlerInnen des Labels gegenseitig supporten, um musikalisch zu wachsen, aber auch um die Musik bekannt zu machen und dass die Musik eigenständig anders und abseits der eingetretenen Pfade sein muss. Zum Label-Roster gehören neben Patrick Watson oder Tiger Bands, die vermutlich hauptsächlich in Kanada oder Frankreich bekannt sind, wie Plants and Animals, Live, Wallaback oder auch Diamond Rings. Aber nichtsdestotrotz sehr, sehr spannende Künstler und da stellen wir euch heute einige vor und den Anfang macht der Dirk.
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Exercise My Demons 2021 oder 22, ich bin mir nicht ganz sicher, sind wir mit genau dem Album bemustert worden, ja, aus welchem wir gerade den Titel gehört haben. Und ich habe damit auch das erste Mal von Gus Engelhorn gehört, so heißt der Künstler, dessen zweite Veröffentlichung das gerade war, aber die erste für unser heutiges Label. Bis in seine späten 20er fuhr er professionell Snowboard und Skateboard. Erst durch einen Unfall und dessen Spätfolgen setzte er sich, der Langeweile geschuldet, näher mit Songstrukturen und Musikinstrumenten auseinander. Ich konnte 9 Monate weder snowboarden noch skaten und das war zu dieser Zeit mein ganzes Leben, so schrieb er. Ich habe angefangen, Songs zu schreiben, ich konnte zu dieser Zeit nichts anderes tun. Ich wäre verrückt geworden, wenn ich meine Besessenheit nicht in etwas anderes gesteckt hätte. Ja, und so entstand 2020 das erste Album Dead and Transfiguration und 2022 Dungeon Master, aus dessen Album wir gerade den Song gehört haben. Zuerst habe er mit Mehrspurgeräten, Synthesizern und verschiedenen Musikstilen herumexperimentiert, ehe er gemerkt habe, dass eine minimalistische Herangehensweise bei der Instrumentierung es ihm besser ermöglichte, das in den Vordergrund zu stellen, was ihm wichtig war. Die allem voranstehende Geschichte, die er erzählen wollte. Ja, wenn man die Alben hört, kann es sein, dass man sich nicht direkt auf den Inhalt der Worte konzentriert, sondern auf die, sagen wir mal, manchmal sehr eigenwillige, wenn auch schon minimalistische Instrumentierung. Gus Engelhorn nennt es Progpunk. Sein drittes Album im letzten Jahr wurde promotet mit den Zeilen »Die gesamte Geschichte des 20. Jahrhunderts auf magische Weise verwandelt«. Paul Leary hat es produziert, Gitarrist der Butthole Surfers und Produzent von zahlreichen anderen Indie- und Alternative-Bands, was die Verrücktheit des Outputs sicher nicht groß beeinflusst, aber sicher auch nicht mehr strukturiert hat. Trotz dieser kaum vorhersehbaren Instrumentierung, sagt Engelhorn, beginne nach der Entstehung der Geschichte jeder Song erstmal mit einer Akustikgitarre. Und nur damit ausgerüstet tritt er tatsächlich auch oft auf. Viele seiner Auftritte sind reine Akustikkonzerte, reduziert auf das Notwendigste. Ja, und gerade war er auf Promotion-Tour für seinen neuesten Output gemeinsam mit seiner Frau, die ihn an den Trams begleitet, hat er einige Konzerte auch hier in Europa gespielt. Wieder wie das erste Album in Eigenregie veröffentlicht, daher hören wir nun noch einen Titel aus dem dritten Longplayer mit dem Namen The Hornbook 2052 noch bei unserem heutigen Label Secret City Records veröffentlicht.

Antoine Corriveau tanzt auf vielen Hochzeiten. Er lehrt Philosophie an einer Fachhochschule im Großraum Montreal, zeichnete Cartoons für Zeitungen, ist Belletristik und wissenschaftlicher Autor und Singer-Songwriter, der seit 2008 seine Musik veröffentlicht. Debüt, EP und Album erscheinen im Selbstrelease unter dem Labelnamen Ewoks Revenge Productions und dann nimmt ihn Abusive Music bzw. das spätere Coyote Records unter Vertrag. 2014 dann ein erster Erfolg mit dem Song Le Nouveau Vocabulaire vom Album Les Ombres Longues und dann folgen die Longplayer Pissenlit, aus dem wir gerade den Track Albanie gehört haben und Cette chose qui cognait au creux 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Für seinen vierten Longplayer geht Corriveau musikalisch andere Wege. Für das 2025er Album Oiseau de Nuit hat er gesammeltes Klangmaterial und Improvisationen arrangiert. Antoine dazu in einem Interview mit der Tageszeitung Le Devoir: Bei dieser Platte geht es wirklich bis zum Äußersten. Ich wollte unbedingt massive Stilbrüche innerhalb der Platte, aber nicht nur innerhalb der Platte, sondern innerhalb eines einzigen Songs. Genau das ist es bei Suzo. Ich habe das Gefühl, dass in diesen Songs drei Songs in einem stecken. Eines der Bläserimpros entsteht nach einem Gespräch mit dem befreundeten Musiker Pietro Amato. Spontan lädt dieser zwei Musiker ein und das Trio am Horn, Trompete und Posaune jammen dann einfach los. Und dazu sagt Antoine nochmal: Es wurde ziemlich experimentell. Sie hatten jede Menge Zeug mitgebracht, um seltsame Klänge und kleine Misstöne zu erzeugen. Und ich dachte mir, oh, okay, das hatte ich so jetzt nicht erwartet. Aber ich habe sie einfach machen lassen. Manchmal würde man sich wünschen, dass ein Stück etwas länger wäre, aber da es sich um Improvisationen handelt, muss man mit dem Material auskommen, das man hat. Und letztendlich habe ich den Song manchmal um diese Stücke herum aufgebaut, damit alles zusammenpasst. Jo, genug der Theorie. Hier kommt der Opening-Track des Albums Oiseau de Nuit, nennt sich Suzo und das ist ein ziemlich geiler Track, wie ich meine.

Das war die Band Plants and Animals aus Montreal mit dem Song The End of Dead, aber um die soll es jetzt im Speziellen gar nicht gehen. Vielmehr um einen der drei Musiker in der Combo, der weit mehr macht, als nur mit dieser seiner ersten Band zu spielen. 2003 hat er sie gegründet, beziehungsweise waren sie seit dem Jahr mit einem ersten Output unterwegs. Matthew Woodley an den Drums, Nicolas Busk am Bass und an den Keyboards und eben Warren Spicer an der Gitarre und am Gesang. Das Debüt, selbst betitelt, wurde damals veröffentlicht bei Chips at Night Records und erschien in Form einer CD. Alle folgenden Alben liefen über unser heutiges Label, bis 2020 waren das weitere 5. Spicer beschreibt, dass er auf den ersten Alben immer gemeinsam erst die Musik komponierte und im Anschluss dann die Texte entstanden. Mit Waltzed in From the Rumbling 2016 änderte sich das. Nun ging er an die Entstehung eines Titels anders heran und sagt dazu, ich möchte die Worte ohne Gitarre singen, um eine Melodie zu finden, bevor es Akkorde oder Musik gibt. Ob diese veränderte Herangehensweise was damit zu tun hatte, dass er sich in dem Jahr öffentlich zu einer Angst- und Zwangsstörung bekannt hat, um im Rahmen einer Benefizveranstaltung das örtliche Zentrum für psychische Gesundheit zu unterstützen, sagt er in dem Interview nicht. Jedoch sagt er über diesen öffentlichen Auftritt, "When I walked out of there, I felt like I had a swung of punch of myself." Am nächsten Tag ging es wieder ins Studio und er ließ diese neue Erfahrung in das in der Folge entstehende Album einfließen. Plants and Animals sind bis heute aktiv. Neben der Band aber ist Spicer auch als Illustrator tätig und hat 2024 solo unter dem Namen Unessential Oils eine Platte veröffentlicht. Ja, und ich denke, in diesem Album ist die gesamte musikalische Bandbreite und Erfahrung von über 20 Jahren eingeflossen. Es ist eine Mischung aus Jazz, Folk, Country und Rock. Wir hören rein in einen Titel aus dem Album.

Dann klüpfen wir doch mal gerade da an, wo Dirk aufgehört hat. Der Frontmann des Trios Plants and Animals, Warren Spice, arbeitet mit Adèle Trottier-Rivard an einem Album für Ludovic Allary. Adèle besucht dann immer öfter die Sessions der Plants and Animals, bevor sie dann 2016 für die Aufnahmen zu Waltzed In from the Rumbling als Background-Sängerin dazustößt. Mit den Gitarristen Nicolas Basque besucht sie die gleichen Konzerte in Montreal. Nicolas und Adèle matchen gut, verlieben sich und launchen 2019 dann ihr Projekt BB Club. Der Bandname, angelehnt an das arabische Habibi, das kommt daher, denn die Sängerin und Keyboarderin nennt alle, die sie mag, einfach nur Bibi. So, wie sie ihre marokkanische Tante damals immer genannt hat, als sie noch klein war. Nach einer EP im gleichen Jahr muss Corona überbrückt werden, bis 2022 dann das Debütalbum Le Soleil et la Mer erscheint. Das Duo ist dann auch gut unterwegs auf dem South by Southwest, Great Escape in Brighton, sowie viele weitere Festivals spielen und Gigs spielen sie in Brasilien, in Frankreich, in Deutschland und vielen anderen Ländern. 2 Jahre später dann das Follow-up für De Garde und dann folgt ein recht düsteres Jahr 2025 für Nico und Adèle. Ein Jahr, in dem sie 2 geliebte Menschen verloren haben, und das spiegelt sich dann auch in dem gerade erst im Februar diesen Jahres erschienenen Album Amaro wieder. Damit sind sie auch seit März in Kanada und Europa unterwegs. Wir haben sie auch im Saarland gesehen, im Kinett bei einem Gig. Hat uns super gut gefallen und wir hören den Titeltrack Amaro von der gleichnamigen EP von BB Club.

Ja, zum Schluss möchte ich noch einen Titel von Basia Bülah spielen, einer Singer-Songwriterin, die dem Label auch beharrlich ihre Treue hält. Über Rough Trade in den Jahren 2007 und 2010 ist die gebürte Kanadierin mit ihren 5 Folgealben bis dato bei unserem heutigen Label gesigned. Also insgesamt hat sie schon 7 Alben veröffentlicht. Sie hat zwar gerade im letzten Jahr ein neues Album rausgebracht, wir hören aber uns einen Titel aus dem Jahr des Wechsels von Rough Trade zu Secret City Records 2013 an. Tall Tall Shadow heißt das Album und so auch der Song.

0: Ja, das war's schon wieder. Eine Stunde des Supernova Corp. Wir hoffen, euch haben einige Titel, vielleicht auch die ganze Sendung gefallen. Ja, für euch am Mikro waren wie immer der Dirk.
1: Und der Roberto.
0: Ja, und unsere Playlist findet ihr wie immer unter radiox.de.
1: Bis nächsten Monat. Ciao, tschüss.

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Ja, wow, das passt doch zu den Eisheiligen, in denen wir gerade sind. Cold Blows the Wind von The Ween, was wollüstig ist zum kalten Wetter. Mein Name ist Ike, Ice Cream Ike, as you like, würde ich mir so heute sagen. Und ihr hört den Vanilleclub auf Radio X, dem werbefreien Stadtradio in Frankfurt. Und wir machen weiter mit dem Ozeanischen, nämlich Fish Came and Planned von Ashray Boy. Auch kalt und glitschig natürlich. 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
1: 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Ja, Schaum für die Welt von der Teppichdomäne, die Teppichdomäne hier aus Frankfurt. Und das ist der Vanilleclub, den ihr hört, das werbefreie Radio in Frankfurt. Mein Name ist Ice Cream Ike, as you like today, wegen Eisheiligen. Und wir hörten vor Schaum für die Welt Flamethrower von King Lizard and the Lizard. The Gizzard, King Gizzard and the Lizard Wizard, so rum. Dann davor das lange Wurmloch von Sula Bassana. Dann ein hawaiianisches Stück, nämlich Nani Wale Nahala, Aloha Café. Und davor Fish Came and Plant von den Ashtray Boy. Und zu Beginn Cold Blows the Wind von Ween, von The Mollusk. Ja, und jetzt geht's hier weiter im Vanille Club auf Radio X mit Eisbären im Mondschein. Ich denke, das ist auch was ganz Schönes zu den Eisheiligen.

Ja, Enemy, ein Stück, ein Sessionstück von The Imperial Mustard hier aus Frankfurt mit Eike Inger zusammen. Und jetzt kommt Gift of the Open Hand von Banana Gun.

Jo, das war's auch schon wieder im Vanille-Club auf Radio X, dem werbefreien Stadtradio in Frankfurt. Die Dienstagabendshow. Mein Name ist Ice Cream, I guess you like today at the Eisheiligen. Und ihr hörtet eben The Vanishing Dots von Rolling Blackouts, Coastal Fever. Davor Poly Gondwana Land von King Gizzard and the Lizard Wizard. Davor Gift of the Open Hand von Banana Gun. Und davor das Sessionstück Enemy, unveröffentlicht von The Imperial Mustard and Me. Davor zu Anfang der zweiten Halbzeit Eisbären im Mondschein von Fanny Van Dunn. Und jetzt geht's hier zum Schluss weiter mit, wie viele Minuten haben wir noch? Entweder Ocean Man von Ween oder Ocean von The Velvet Underground. Ich glaube Ocean Man von Ween

Hallo Mausfans. Das ist ganz herrlich, so zu fliegen. Ganz toll. Wollte ich schon immer. Aber am liebsten fliege ich im Traum. Da ist es nicht so hoch und man kann nicht abstürzen. Ihr auch? Dann könnt ihr euch freuen auf die Geschichte im Traum.

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1: 20 Uhr, die Nachrichten. Zunächst die Übersicht. Der britische Premierminister Starmer will trotz Rücktrittsforderungen aus seiner Labour-Partei im Amt bleiben. Für den von US-Präsident Trump nominierten Notenbanker Walsh ist der Weg an die Spitze der Fed frei. In Cannes ist das Filmfestival mit der Verleihung der Ehrenpalme an den Regisseur Peter Jackson eröffnet worden. Die Meldungen im Einzelnen. In Großbritannien bleibt die politische Zukunft von Premierminister Starmer ungewiss. Ungeachtet der Rücktrittsforderungen aus seiner Labour-Partei will Starmer im Amt bleiben. Er erklärte auf einer Sitzung des Kabinetts, das Land erwarte, dass die Regierung ihre Arbeit fortsetze. Mehr als 80 der gut 400 Labour-Abgeordneten hatten dem Premier öffentlich ihre Unterstützung entzogen. Der stellvertretende Premier Lammy forderte sie auf, Starmer nicht weiter unter Druck zu setzen und den politischen Rivalen nicht in die Hände zu spielen. Zuvor hatten sich mehr als 100 Abgeordnete in einer Erklärung hinter Starmer gestellt. Auch das Kabinett ist uneins in der Führungsfrage. Mehrere Staatssekretäre legten ihre Ämter nieder oder kündigten ihren Rücktritt an. Hintergrund der Labour-Krise ist das schlechte Abschneiden der Partei bei den Kommunal- und Regionalwahlen in Großbritannien. Nach dem Ende einer dreitägigen Waffenruhe und erneuten Angriffen Russlands hat die Ukraine mit Gegenschlägen reagiert. Präsident Selenskyj teilte mit, die Ukraine habe Gasförderanlagen in der russischen Region Orenburg, mehr als 1500 Kilometer von der Grenze entfernt, angegriffen. In der Nacht hatte Russland nach ukrainischen Angaben mehr als 200 Drohnen eingesetzt. Angriffe wurden unter anderem aus Kiew, Saporischschja, Dnipro und Cherson gemeldet. Die seit Samstag geltende Waffenruhe war in der Nacht zu Dienstag ausgelaufen. Während der befristeten Feuerpause waren nur wenige Luftangriffe gemeldet worden. Entlang der Frontlinie gab es aber weiterhin Beschuss. Der Weg für den Finanzexperten Kevin Walsh an die Spitze der US-Notenbank Federal Reserve ist frei. Der US-Senat bestätigte ihn mit 51 Ja-Stimmen bei 45 Nein-Stimmen zunächst als Gouverneur. Zugleich leitete die Kongresskammer das Verfahren für seine Ernennung als Notenbankchef ein. Walsh soll auf Powell folgen, dessen Amtszeit als Fed-Vorsitzender am Freitag endet. Der designierte Notenbankchef Walsh hatte einen Kurswechsel in der Geldpolitik angekündigt. Er strebt eine engere Abstimmung mit der Regierung von Präsident Trump an. Dieser fordert Zinssenkungen und versucht, mehr Einfluss auf die Notenbank zu gewinnen. Trotz der vereinbarten Waffenruhe haben sich Israel und die Hisbollah-Miliz im Libanon erneut beschossen. Nach libanesischen Angaben kamen mindestens 13 Menschen bei israelischen Angriffen im Süden des Landes ums Leben. Die israelische Armee meldete ihrerseits Drohnenangriffe der Hisbollah auf Nordisrael. Mehrere Flugkörper seien abgefangen worden. Die Hisbollah-Miliz habe zudem mehrfach im Südlibanon in Richtung israelischer Soldaten gefeuert. Es habe keine Verletzten gegeben. Die aktuelle Vereinbarung erlaubt Israel Verteidigungsmaßnahmen gegen aktuelle oder unmittelbar bevorstehende Angriffe, untersagt jedoch offensive Operationen auf libanesischem Territorium. Israel und die Hisbollah werfen sich gegenseitig vor, gegen die Waffenruhe zu verstoßen. Der Europäische Gerichtshof hat die Rechte von Presseverlagen gegenüber Online-Plattformen wie Facebook gestärkt. Laut einem Urteil des Gerichtshofes in Luxemburg dürfen die EU-Mitgliedstaaten die Online-Plattformen durch nationale Gesetze zur Vergütung von Nachrichten zwingen, wenn diese Presseinhalte online nutzen. Ausgenommen sind einzelne Wörter oder kurze Auszüge, die kostenlos verwendet werden können. Der Facebook-Mutterkonzern Meta hatte gegen italienische Vorschriften zur Umsetzung der EU-Urheberrechtsrichtlinie geklagt. Diese verpflichtet Online-Dienste unter anderem dazu, mit Verlagen über eine Vergütung zu verhandeln und währenddessen die Sichtbarkeit der Inhalte nicht einzuschränken. Der Vorsitzende des französischen Rassemblement National, Bardella, hat sich von der AfD distanziert. Viele Positionen der AfD seien mit den Grundsätzen seiner Partei unvereinbar, sagte Bardella der Frankfurter Allgemeinen Zeitung. Die AfD habe einen starken europafeindlichen Flügel, der einen EU-Austritt fordere. Das sei nicht die Position des Rassemblement National. Zugleich lobte Bardella die Migrationspolitik von Bundeskanzler Merz. Deutschland habe wieder Grenzkontrollen eingeführt, die einen abschreckenden Effekt hätten. Zugleich warb Bardella in dieser Frage für eine Kooperation mit Deutschland und Italien. Im kommenden Jahr findet in Frankreich die Präsidentschaftswahl statt. Sollte auch ein Berufungsgericht die Nichtwählbarkeit der früheren Parteivorsitzenden Le Pen wegen Veruntreuung bestätigen, rechnen Beobachter damit, dass sich Bardella um das höchste Staatsamt bewirbt. In Berlin hat der Koalitionsausschuss über Entlastungen angesichts gestiegener Energiekosten und über die anstehenden Reformvorhaben beraten. Vizekanzler Klingbeil dämpfte im Vorfeld die Erwartungen. Der SPD-Chef sprach von einer Arbeitssitzung, von der er sich einen Fahrplan für die bevorstehenden Projekte verspreche. Auch von Unionspolitikern hieß es, Entscheidungen seien von dem Treffen im Kanzleramt nicht zu erwarten. Nachdem die geplante 1.000-Euro-Prämie im Bundesrat gescheitert ist, sucht die schwarz-rote Regierung nach Möglichkeiten, um die Bürger angesichts der infolge des Irankriegs gestiegenen Preise zu entlasten. Die Regierungskoalition hat sich auf ein Fortbestehen der Integrationskurse verständigt. Fachpolitiker von Union und SPD einigten sich darauf, dass die Kurse für EU-Bürger und Flüchtlinge aus der Ukraine weiter vom Staat bezahlt werden. Für Geduldete und Asylbewerber im laufenden Verfahren sind dagegen grundsätzlich keine Integrationskurse mehr vorgesehen. Ihnen steht es aber frei, an einem Erstorientierungskurs teilzunehmen, der einen deutlich geringeren Umfang hat. Damit sollen laut Bundesinnenminister Dobrindt die Kosten von derzeit 1,3 Milliarden Euro auf rund 600 Millionen pro Jahr sinken. Bundesarbeitsministerin Baas, SPD, hat beim Deutschen Gewerkschaftsbund um Mitwirkung bei Reformen geworben. Die Unterschiede zwischen der Union und den Sozialdemokraten seien selten so deutlich spürbar gewesen wie heute, sagte Baas vor den Delegierten des DGB-Bundeskongresses in Berlin. Reform hieße nicht gleich Kürzungen. Sie wolle die soziale Sicherung nicht kleiner, sondern klüger machen. Anders als Bundeskanzler Merz, dessen Rede zuvor von Buhrufen begleitet gewesen war, erhielt Baas immer wieder Beifall. Die Ministerin distanzierte sich von der Aufweichung des 8-Stunden-Tages. Sie sagte, wenn es nach ihr ginge, würde das Thema Arbeitszeit gar nicht erst angefasst. Es stehe aber im Koalitionsvertrag. Der DGB lehnt die geplante Abschaffung des 8-Stunden-Tages ab. Baas ist im Kabinett für etwaige Änderungen am Arbeitszeitgesetz zuständig. Der jüdische Holocaust-Überlebende Albrecht Weinberg ist im Alter von 101 Jahren gestorben. Das teilte die Stadt Leer mit. Weinberg kehrte vor 14 Jahren aus New York in seine ostfriesische Heimat zurück. In der NS-Diktatur überlebte er 3 Konzentrationslager sowie mehrere Todesmärsche. Seine Eltern wurden von den Nazis ermordet. Weinberg wurde als Zeitzeuge vielfach geehrt. Er setzte sich gegen das Vergessen ein. Das ihm verliehene Bundesverdienstkreuz gab er im vergangenen Jahr aus Protest gegen politische Entwicklungen in Deutschland zurück. Im südfranzösischen Cannes hat das internationale Filmfestival begonnen. Die französisch-malische Schauspielerin Eye Daira moderierte die Eröffnungsfeier. Der für seine Herr der Ringe-Trilogie bekannte neuseeländische Regisseur Peter Jackson bekam eine Ehrenpalme verliehen. Als Eröffnungsfilm wurde La Venus Electrique, die elektrische Venus, gezeigt, der Ende der 1920er Jahre in Paris spielt. Unter den 22 Filmen, die im Wettbewerb um die Goldene Palme antreten, sind 3 deutschsprachige. Und hier noch einmal die Übersicht. Der britische Premierminister Starmer will trotz Rücktrittsforderungen aus seiner Labour-Partei im Amt bleiben. Für den von US-Präsident Trump nominierten Notenbanker Walsh ist der Weg an die Spitze der Fed frei. In Cannes ist das Filmfestival mit der Verleihung der Ehrenpalme an den Regisseur Peter Jackson eröffnet worden. Das Wetter. Nachts von Nordwesten her Bewölkungsverdichtung und gebietsweise Regen, in der Südhälfte gering bewölkt. Tiefstwerte 9 bis minus 3 Grad. Am Tag meist wolkig bis stark bewölkt. Im Südosten teils heiter. Von Nordwesten her Schauer, teils mit Gewittern. 11 bis 17 Grad. Am Donnerstag wechselnd bewölkt mit Schauern und Gewittern bei 10 bis 17 Grad. Das waren die Nachrichten.
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